0: Es ist 2 Uhr. Es war Mojo und Ethnico an den Decks. Folgt mir gerne, folgt Ethnico gerne. Mit CK könnt ihr ihn auf Instagram finden. Und ja, kommt gut durch die Nacht und bis zum nächsten Mal.
1: Okay, 91. Ah.

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0: Heute ist Mittwoch, der 17.06. und ihr hört kein Hass von neun. Im Rahmen von Scrambled Eggs. Mein Name ist Tom Fastow. Ich bin für das gesprochene Wort und die Musikauswahl zuständig. Außer für die Nachrichten. Mit denen will ich eigentlich gar nichts zu tun haben. Kein Hass von neun ist auch für euch die Möglichkeit, Dinge loszuwerden. Dann am liebsten schriftlich. Schreibt ihr entweder an tom@familie-fastow.de oder ihr schreibt eine Message über die Facebook- bzw. Instagram-Accounts der Familie Fastow oder über den Power-Account khv9.radio, die 9 als Zahl. Ja, oder... Ich wollte gerade vom Teufel sprechen, dann klingelt das schon. Also auch für die anderen 069-297-1211 in Notfällen. Moment, ich komme. Guten Morgen.
1: Hey!
0: Stopp!
1: Wenn man vom Teufel spricht.
0: Na, Patrick?
1: Hallo, guten Morgen.
0: Ich hoffe, du hast keinen Witz vorbereitet. Ich bin noch wehrlos.
1: Ich wollte dich nur begrüßen. Ich habe dir ja gestern was geschickt.
0: Das habe ich noch nicht gesehen.
1: Ach, das war schon, alles gut.
0: Ich werde es mir anschauen. Muss ich mir Sorgen machen, Patrick?
1: Nein. Da du heute Sendung machst, könntest du sogar live drauf reagieren, wenn du magst. Musst aber nicht.
0: Ach du lieber Himmel. Ich habe ein bisschen Schiss.
1: Nein. Das ist ganz harmlos.
0: Okay. Bei dir ist alles gut, mein Lieber?
1: Ja, soweit alles schick.
0: Okay, gut.
1: Dann frage ich lieber vorher und bei euch, also bei dir und deinem vier feinigen Gefährten.
0: Ach, es geht besser. Also Dürüm ist wieder voll am Start.
1: Super.
0: Ich brauche noch ein bisschen, aber theoretisch bin ich auch voll da. Aber Dürüm hat dafür, muss ich gleich mal erzählen, neue Flausen im Kopf.
1: Das ist immer schön.
0: Ja, weiß nicht so genau. Ich befürchte nämlich diese Flause. Jetzt erzähle ich es einfach. Also, bei unserem Haus ist das so. Es gibt eine Treppe vom Erdgeschoss, die geht so 50 Zentimeter und stehst im Garten in der Terrasse. Und die Terrasse wiederum überragt an einer Seite das Haus. Und es gibt aber auch ein Souterrain darunter. Das ist, keine Ahnung, das ist nicht so schrecklich hoch. Vielleicht hörst du mir überhaupt zu oder sortierst du deinen Tupperware?
1: Ich mache mir Notizen.
0: Ja. Gute Antwort. So, und von dieser Terrasse kannst du auch unten quasi vor das Fenster im Souterrain schauen. Und das ist so ein Abstand, 1,50 Meter wird das sein. Und
1: so weit kann ein Hund springen.
0: So, ja, pass auf. Dürüm war jetzt, wir hatten so eine kleine, ein kleines Gartenfest und ich saß ein bisschen apathisch rum, weil ich noch so schlapp bin. Und Dürüm hat sich, den ich jetzt in treusorgende Hände geben musste, weil ich meinen Mittagsspaziergang mit ihm nicht machen konnte, hat was Neues. Der kam immer wieder angerannt, guckt da in den Abgrund und ist empört, weil er irgendwie da eine Maus wähnte oder sowas. Und dann dachte ich, naja, ist nicht so schlimm. Und dann springt er. Und zwar war das so, also das, es hat sich entwickelt dann an dem Nachmittag. Die ersten Mal ist er gesprungen, ich habe die Luft angehalten, weil so 1,50 Meter und dann mit durchgestreckten Vorderbeinen da unten vor dem Fenster zu landen. Und die nächsten Male, da war ich wirklich auch so ein bisschen beeindruckt, weil er hat sich mehr oder weniger fallen lassen. Und hat sich in der Luft gedreht, dass er dort, wo er die Maus wähnte, nämlich unter sich an der Mauer, hat er sich schon zurechtgedreht. Ich habe ihm trotzdem gesagt, er soll mal mit dem Mist aufhören, weil wenn der sich die Haxen bricht bei
1: das ist dann uncool.
0: Also, da muss der auch mal eine Maus fangen und nicht nur so tun. Also, ja.
1: Ein Eichhörnchenhund, das ist aber sehr sympathisch.
0: Ja.
1: Ich kann es mir richtig vorstellen, wie dieses Luchen, was die Katzen immer machen mit dem Wackeläschchen und so.
0: Ja.
1: Und dann der beherzte Sprung und dann aber mit Heldenlandung wie die Eichhörnchen.
0: Ja, genau, stimmt.
1: Mit der Ironman-Haltung dann so landen.
0: Genau das ist geil. Es. Sehr, sehr, sehr, sehr gut. Ja, das war neu und etwas irritierend für mich. Und jetzt noch eine quasi noch eine Baustelle, auf die man aufpassen muss, weil die Knalltüte. Dann, naja, ich hoffe, ich kann ihm das irgendwie austreiben durch, mit Leckerli geht alles.
1: Wenn es wieder geht, mehr spazieren, dass die Beinmuskulatur besser.
0: Ja, genau.
1: Das wird schon. Teppich sauber bekommen?
0: Darüber möchte ich wirklich nicht sprechen.
1: Okay.
0: Also. Hintergrund war, ich hab letztes Mal hier erzählt, dass der kleine Dürüm sich erst erbrochen hat und dass es dann aber auch noch auf Kanal 2, keine Ahnung, die schwarze Pest wirklich und das Hölle. Naja.
1: Ich hab auch so einen Teppich noch im Keller stehen, den ich aus sentimentalen Gründen dann doch noch aufgehoben habe, aber den kriegt man nicht mehr wirklich sauber.
0: Ich habe ihn nur wegen aus Geizgründen aufgehoben bisher, aber eigentlich und dann, ja, wie ich erzählt habe, dann war ich
1: lange in die Sonne legen, das Blech.
0: Ja, boah, dann kann man es vielleicht rausklopfen. Patrick, vielleicht hören wir uns noch. Boah, jetzt hast du mich an den Durchfall des Todes erinnert. Ja, dir auch. Bis später.
1: Aber
0: die Sonne scheint. Ja, hier gar nicht mal so. Es ist eher ein bisschen trüb. Aber jetzt.
1: Stimmt, sie kommt von Hanau.
0: Die Sonne kommt nämlich von Hanau. Ich habe nachher auch noch was über Hanau und dich zu erzählen. Mach ich aber später. Wann gehst du zum Arbeiten los, Patrick?
1: Ich muss um 9:30 spätestens los. Und heute ist leider.
0: Okay.
1: Ich muss nach. Aber kleine Anekdote.
0: Ja.
1: Montagsnachmittags bin ich manchmal alleine und wache über die Praxis.
0: Mhm.
1: Und muss ab und zu die Chefin anrufen, weil ich mir Rat einholen muss über Einbestellen und oder nachfragen und Timing und so.
0: Mhm.
1: Und da war wieder so ein Fall, ich rufe die Chefin an. Oder so gegen 3:45 oder so wird es sein und wir haben bis 19 Uhr geöffnet. Und da fragt sie mich ganz verrüstet, was machen Sie noch in der Praxis?
0: Ach komm.
1: So, arbeiten? Ich wollte schon ansetzen, kann ich nach Hause? Also, naja, es ist Montag, es ist 3:45, ich bin arbeiten. Warum? Also, ach so, ich dachte, es wäre Mittwoch, da haben wir nur bis 12 Uhr geöffnet.
0: Ach so.
1: Sehr schön, also der Zeit voraus. Und es war so eine, ich habe erst einen Hänger mit einem Begrüßen gehabt, war noch im Recall irgendwie von Patienten einladen und habe so einen richtigen schönen Hänger gehabt.
0: Mhm.
1: Sie nimmt ab, meldet sich nicht nur so. Wollte ich die normale Floskel loslassen, um sie zur Kontrolle einzuladen. Und jetzt habe ich nur ein nochmal rausgedrückt. Das war schön. Okay, das war meine Anekdote. Einen wunderschönen Tag.
0: Dir auch, lieber Patrick. Bis später. Tschüss.
1: Tschüss.
0: Telefon hatte ich gesagt, hat ja auch funktioniert. Ja, Motoreröffnung. Die hat der Verantwortliche vor diese Sendung hier gestellt.

7:12. Ach, heute ist wieder das Problem, der Reisewecker quarzt und ist nicht bereit, an seiner Position hier ein frisches Funksignal zu empfangen.

ist eine Schauspielerin, die 1964 in einer Folge von Twilight Zone ein Lied gesungen hat. Das macht sie wunderschön. Das ist so toll, das Lied. Und da habe ich geguckt, was hat sie denn noch so rausgebracht? Aber es gibt so richtig, gibt es solo nichts von ihr. Aber sie war mal mit, wie heißt er denn? Der Folk-Typ, Literatur-Nobelpreisträger. Sag mal. Ihr wisst doch, wen ich meine. Also mit dem war sie liiert und hat da wohl häufiger mal im Background gesungen. Sag mal, jetzt komme ich auf den Namen nicht. Bob Dylan, boah. Uiuiuiui, das muss ich euch nämlich gleich auch noch erzählen. So, und dann habe ich damals schon über sie nachgelesen. Wer ist denn diese Bonnie Beecher, die sich auch irgendwann umbenannt hat? Wie gesagt, sie war mit Bob Dylan liiert und hat dann aber einen, und das fand ich schon ganz spannend, und da bin ich hellhörig geworden, einen Aktivisten, Hippie und Clown, Wavy Cravey heißt er, kennengelernt und ihn geheiratet und auch mit ihm einen Sohn bekommen. Und das war das, was ich damals dann auch in Familie Fastos Welt, den Wikipedia-Eintrag, den ich vorgelesen habe, weil ich das so wunderbar lapidar finde, die Mitteilung. Also, bla bla bla mit Wavy Cravey, der heißt Romney eigentlich, mit dem sie einen Sohn, und jetzt kommt der Name des Sohns, Howdy Do-Good Cravey Tomahawk Truckstop Romney zusammen hat. Und dann steht, das jetzt kommt der lapidare Teil, später in Jordan geändert. Finde ich großartig. Ich weiß auch nicht, ob ich mit einem Clown-Aktivisten liiert sein möchte, aber muss sie selbst entscheiden. Und wer so singt, hat alles Recht, jedes Recht, das selbst zu entscheiden. Boah, ist das schön.

7 Uhr und 21 Minuten. Fast 22. Quarz nicht unter Kontrolle. Also ich muss ein Dreier-Quarz melden hier. Was ich aber vorhin schon erzählen wollte, ist mir eine Bitte. Ich wollte um Nachsicht bitten. Ich habe so schlecht geschlafen und dann auch noch einen 740er gehabt. Ich weiß nicht, falls ihr nicht so im Business seid, ein 740er bezeichnet eine besondere Form des, keine Ahnung, Traums, Halluzination, die in so Morgenredaktionen auftreten können. Und normalerweise, ich habe in der Liste nachgeschaut, ist die Wahrscheinlichkeit, dass ich nach fast 30 Jahren hier in dem Job, dass ich noch einen 740er bekomme, total gering. Es war nämlich so, also ganz bescheidene Nacht gehabt, also gar nicht so gut geschlafen, also immer nur so, ach, weiß nicht, also keine gute Nacht. Und dann klingelt dieser boshafte Wecker, wie gewohnt, um 5.42 Uhr bei mir. Ich höre den Wecker und jetzt kommt die 740er-Halluzination. Denkt mir, oh Mist, 7.40 Uhr, naja, jetzt ist eh zu spät, jetzt kann ich auch weiter schlafen. Ich mache den Wecker aus und habe dann aber im Weiterdämmern mir überlegt, Moment mal, woher weiß ich denn überhaupt, dass es 7.40 Uhr ist? Ich habe doch gar nicht auf die Uhr geguckt. Naja, dann braucht man eine ganz starke Psyche, damit einem das nicht passiert. Also war ich war schon wieder weggeschlummert. Da wurde mir bewusst, nee, das kann nicht sein. Und normalerweise nach 10 Jahren tritt das nicht mehr auf, wenn du diesen Job hier machst. Aber jetzt hatte ich nach 27 Jahren 740er. Ich wollte es nur, falls nicht, dass irgendjemand mein Tagebuch liest, da steht's drin und dann es sowieso publik wird. Ich weiß nicht, ob die anderen noch 740er haben. Bisschen peinlich, aber was willst du machen?

7 Uhr und fast 31 Minuten. Ihr hört keines von neuem im Rahmen von Scrambled Eggs. Wir kommen zum, wie ihr es immer nennt, echten Wetter. Die Lage von Südwesten, verdammt nochmal, von Südwesten her setzt sich warme bis heiße Luft durch. Hessen heute wolkig bis stark bewölkt und wiederholt örtlich Regen. Der nachmittags nördlich des Mains von Westen nach Osten durchzieht. Wow, wow, wow. Zwischen 24 und 29 in Hochlagen um 20 Grad. Schwacher bis mäßiger Wind aus Südwest bis West. Die Aussichten morgen heiter, später Quellwolken. Am Freitag vermehrt Quellbewölkung. Mann, mittags zunehmende Schauergefahr. Das Biowetter. Der Wettereinfluss ist heute leicht ungünstig. Bei zu niedrigem Blutdruck sind Kreislaufbeschwerden möglich. Kreislaufanregende Maßnahmen können helfen. Was meint ihr? Verdient man als reine Biowetter- und Bauernregelredakteurin? Also, ich traue es mir schon auch zu. In die Bauernregel habe ich schon reingespickt. Oh Mann, ey. Kalter Juniregen bringt Wein und Honig keinen Segen. Oh Mann, weil als reiner Bauernregel- und Biowetter-Redakteur, nee, traue ich mir wirklich zu. Nach dem Stuhlgang vor dem Essen Hände waschen, nicht vergessen. Wir kommen zur nächsten Rubrik. Ihr wisst ja, es geht hier Schlag auf Schlag. Und zwar Jazz Against Hate.

7:41, Kanas von 9 im Rahmen von Scrambled Eggs. Uns geht's ja auch darum, wir möchten ja auch jüngere Menschen erreichen hier. Und deshalb ist es vielleicht auch ganz gut, dass ich mal einen Mittwoch besetze. wie soll ich sagen? Das ist eigentlich ein Tipp für 8-jährige Jungs jetzt erstmal. Ich habe ja vorhin erzählt von Dürüm, unserem Kapibara, der sich da jetzt immer vor dem Fenster da so runterfallen lässt. Der Patrick hat es sehr gut beschrieben. Das ist wirklich ein bisschen Eichhörnchen-Move, nur dass er auf allen Vieren landet. Und nicht so Spider-Man-artig, aber die Beine sind dann ganz bewegungslos und nach unten, ja, gestreckt. Und mir ist nämlich etwas, es hängt mir auch immer noch ein bisschen nach, muss ich sagen, und hat mit Glauben zu tun. Nee, hat mit der Kirche zu tun, und zwar mit der katholischen. Ich glaube, ich habe da wirklich einen Fehler gemacht. Also, ich muss etwas weiter ausholen. Meine größeren Geschwister, die sind fast 2 Meter groß. Und es ist ein bisschen ungewöhnlich, dass ich 8, 10 Zentimeter kleiner bin als die. Weil man würde ja erwarten, dass ich ungefähr genauso groß werde wie meine Brüder. Jetzt gibt es eine Möglichkeit. Es gibt auch den Verdacht, dass ich adoptiert bin. Ich hätte kein Problem damit, habe ich, glaube ich, schon mal gesagt. Mir hat es an nichts gefehlt. Ich wurde genauso behandelt wie meine Geschwister. Aber ungewöhnlich ist es schon, dass die 8 Zentimeter größer sind als ich. Und ich glaube, dass der Grund dafür eben Kommunionunterricht sein könnte. Es war nämlich so, wann macht man Kommunionsunterricht? Mit 8, oder? 8, 9, so? 10? Nee, 8. Ich glaube, ich bin noch Grundschüler. Und dazu muss ich sagen, und das geht jetzt an euch 8- bis 10-Jährige da draußen raus, bei uns war das früher irgendwie so üblich beim Paar, ich habe das nicht gemacht, dass man mit dem Beruf der Eltern angegeben hat. Und damals war es irgendwie trischig zu sagen, ja, mein Vater ist Polizist. Das war damals, war das relativ angesehen. Also ich ganz auffällig viele Polizistensöhne hatte ich damals in der Klasse. Und im Kommunionunterricht war auch einer, der erzählte, dass sein Vater Polizist ist. Das interessanterweise, 2 Jahre später sind wir auf dieselbe Schule gekommen, in dieselbe Klasse. Und dann hat sich herausgestellt, dass er Bäckerssohn ist, was ich auch vollkommen in Ordnung finde. Und ich glaube, er hat nicht den Vater gewechselt. Aber dann war das einfach mit 8 eine Lüge. Und derselbe Typ, also wir sind extra immer etwas früher zum Kommunionunterricht, weil man unten an der Kirche hochklettern konnte. Das waren so Sandsteine, so ein Sockel, der, ich weiß das jetzt nicht mehr, lass den mal 3 Meter hoch gewesen sein. Da konnte man richtig gut klettern, bis die glatte Wand anfing und nichts mehr ging. Und da sind wir hoch und dann wurde da halt geschnackt und dann, die haben dann erzählt, ja, mein Vater ist Polizist und der hat so und so viel Pistolen. Und dieser Typ, dessen Vater Polizist war, aber der eigentlich Bäckerssohn war, der hat dann mal erzählt, also wir sind hochgeklettert und haben uns dann, wie Dürüm jetzt ein paar Jahre später, einfach runterfallen lassen und sind auf den Beinen gelandet und haben uns dann so abgerollt, so parkourmäßig. Das haben wir vor dem Kommunionunterricht gemacht und nach dem Kommunionunterricht. Und irgendwann fing dieser Typ an, der behauptete, ein Polizistensohn zu sein, dass sein Onkel Stuntman ist. Also ich, wie gesagt, der war dann später in meiner Klasse für 5, 6 Jahre. Ich glaube, der hatte noch nicht mal einen Onkel, aber Stuntman. Und der Onkel hat gesagt, man landet nur richtig gut, wenn man die Beine durchgestreckt lässt. Jetzt stellt euch mal einen 8-Jährigen vor, der aus 3 Meter Höhe sich fallen lässt und mit durchgedrückten Knien landet. Das ist die Hölle, weil ich habe natürlich dem Stuntman-Onkel geglaubt. So. Und ich glaube, dass es einen Zusammenhang geben könnte dazwischen, dass ich irgendwie vielleicht im selben Jahr oder ein Jahr später, nee, 2 Jahre später, genau, auf der neuen Schule, musste ich zum Röntgen und
da, weil ein bisschen was gebrochen ist bei irgendeiner spektakulären Aktion. Und damals sagte der Arzt zu mir und meiner Mutter, oh, guck mal hier, an den Handgelenken sieht man, dass du noch ganz schön groß wirst, dass du noch ganz viel wachsen wirst. Aber ich, wie gesagt, ich bin dann gar nicht so groß wie meine Brüder geworden. Und ich könnte mir vorstellen, dass ich es potenziell doch bin, aber dass meine Wirbelsäule einfach so zusammengestaucht ist durch diese 3-Meter-Sprünge mit durchgedrückten Knien. Und was ich euch jetzt, keine Ahnung, euch Achtjährigen sagen wollte, glaubt diesen Quatsch nicht. Egal, ob die Stuntman-Onkel sind, das ist ein Quatsch, dass man mit durchgedrückten Knien aus 3-4 Metern Höhe landen sollte. Macht das bitte nicht. So, das ist das eine. Und mein Appell an die Jugend geht weiter, denn ich habe ein Lied, das ich und viele andere junge Menschen schon seit Februar pumpen ohne Ende. Ich habe es hier nie gespielt, weil ich dachte, ah, das ist vielleicht nicht die richtige Zielgruppe. Aber ich finde es jetzt doch, ich finde es richtig geil, wenn Ryan von der Formation Blumengarten in die Kopfstimme geht. Großartig. Und dazu, und das habe ich jetzt auch rausbekommen erst vor ein paar Wochen, ich dachte die ganze Zeit, Shirin David, die sei mit dem Adeyemi, dem Dortmund-Stürmer zusammen, der jetzt nicht mit zur WM gefahren ist. Aber der ist gar nicht mit Shirin David zusammen, sondern mit Loredana. Ich kann euch jetzt nicht sagen, wer von beiden uns jungen Leuten besser gefällt. Aber jetzt, wo die Adeyemi-Gefahr gebannt ist, muss ich sagen, ich stehe auf Loredana. Verdammt nochmal, Spitzenlied. Und mit dem Lied möchte ich alle jungen Menschen da draußen grüßen. Nur Spahn und Merz, die sind nicht mitgemeint mit dem Lied.

7:51 Minuten. Man musste sich ja in den letzten, wie viele Jahre, ich kann das jetzt nicht rechnen. Auf jeden Fall in der Pop-Historie musste man sich ja angeblich immer wieder zwischen zwei Bands, zwei SängerInnen entscheiden, weil man nicht beide gut finden konnte. Ich glaube, bei den Rolling Stones und bei den Beatles war es so, dann war es bei Blur und Oasis angeblich so. Ich habe mich jetzt nach langem Zögern für Shirin David und gegen Loredana entschieden. Und man muss sich, glaube ich, auch zwischen Taylor Swift und Billie Eilish entscheiden. Ich kann bis heute, obwohl Charlie mir vorschwärmt und mir Bilder zeigt, weil er ja zu dem Konzert angereist ist, das dann abgesagt wurde. Nee, ich kann immer noch kein Taylor Swift-Lied singen, aber ich könnte so zwei, drei Billie Eilish-Lieder könnte ich singen. Und jetzt möchte ich eins spielen, bei dem ich leider meine Expertise verloren habe. Ich hatte darüber gelesen, das ist schon ein paar Monate her. Es gibt einen Ausdruck dafür, wenn man bei so gehauchten Songs trotzdem ganz viel Kraft, ganz viel Druck auf den Ski bekommt. Und das kann wohl Billie Eilish ziemlich gut. Und das macht sie auch in diesem Lied. Aber ich habe den Fachterminus dafür leider vergessen. Also Billie Eilish, ich habe mich entschieden, kommt hier.

Ja. Kenn meine Billie Eilish halt noch nicht so gut. Ich dachte, sie setzt nochmal an. Ja, ich würde sagen, noch ein Lied, dann übernehmen wir die Nachrichten vom Deutschlandfunk und danach die zweite Stunde von Keiner ist von Neun im Rahmen von Scrambled Eggs.

0: 8 Uhr die Nachrichten, zunächst die Übersicht. Die Wirtschaftsweise Grimm erwartet von der Entspannung im amerikanisch-iranischen Konflikt zunächst keine größeren positiven Auswirkungen auf die Wirtschaft. Die Weltwirtschaft ist heute auch ein Thema des G7-Gipfels in Frankreich. In mehreren deutschen Städten wird an den DDR-Volksaufstand im Jahr 1953 erinnert. Die Meldungen im Einzelnen. Die Wirtschaftsweise Grimm erwartet von der geplanten Öffnung der Straße von Hormus eine vorerst nur leichte wirtschaftliche Entspannung. Im Deutschlandfunk sagte die Sachverständige zur Begutachtung der gesamtwirtschaftlichen Entwicklung, die Ölpreise seien mit dem angekündigten Rahmenabkommen zwischen dem Iran und den USA bereits gesunken. Weil aber unklar bleibe, ob es sich um eine endgültige Lösung handle oder sich der Konflikt wieder verschlimmere, bleibe die wirtschaftliche Lage angespannt. Es gebe keinen Grund für Alarmismus, doch die Preise etwa für Öl und Gas blieben vorerst erhöht, weil in der Krise verbrauchte Reserven erst wieder aufgefüllt werden müssten. Mehrere iranische Öltanker haben das bislang von der US-Marine blockierte Seegebiet am Persischen Golf verlassen. Das teilte die Webseite Tanker Trackers mit, die Schiffsdaten veröffentlicht und über den Transport von Erdöl informiert. Es seien die ersten Rohölexporte des Iran seit 2 Monaten. Das Ende der US-Blockade gehört zu den Vereinbarungen, die zwischen Teheran und Washington getroffen wurden. Das Rahmenabkommen zum weiteren Friedensprozess soll am Freitag in der Schweiz unterzeichnet werden. Der iranische Präsident Pezeshkian sprach von einer seltenen Gelegenheit, um das Land aus seiner aktuell schwierigen Lage zu führen. Er bezeichnete das Rahmenabkommen als einen diplomatischen Sieg für sein Land. Zum Abschluss ihres Gipfeltreffens in Evian befassen sich die Staats- und Regierungschefs der G7-Staaten heute mit der Lage der Weltwirtschaft. Dem Vernehmen nach soll über Wege hin zu einem nachhaltigen Wirtschaftswachstum diskutiert werden. Bundeskanzler Merz hatte vor dem Hintergrund des Rahmenabkommens für ein Ende des Iran-Krieges gesagt, die geopolitische Lage bleibe ein Stresstest für die Weltwirtschaft. Deswegen wolle man auch über eine Wachstumsagenda sprechen. Gebraucht würden verlässliche Handelsbeziehungen und ein fairer globaler Wettbewerb. Gestern hatte die G7-Konferenz unter anderem neue Sanktionen gegen Russland beschlossen. Die Gruppe der 7 wirtschaftlich stärksten Staaten besteht aus Deutschland, Frankreich, Großbritannien, Italien, Japan, Kanada und den USA. In der Nacht hat es wieder gegenseitige Angriffe Russlands und der Ukraine gegeben. Nach russischen Angaben wurde die Hafenstadt Novorossiysk am Schwarzen Meer mit ukrainischen Drohnen attackiert. Das meldete der dortige Bürgermeister, ohne Details zu nennen. Zuvor hatte es russische Luftangriffe auf die Ukraine gegeben. Aus den südöstlichen Städten Saporischschja und Slowjansk meldeten die Behörden mindestens 4 Todesopfer. Es sei zudem zivile Infrastruktur beschädigt worden und ein Wohnblock sei in Brand geraten, hieß es. Die Angaben aus den Kriegsgebieten lassen sich nicht unabhängig prüfen. Die Ukraine wehrt sich seit mehr als 4 Jahren gegen Russlands Angriffskrieg. Das EU-Parlament in Straßburg stimmt heute über gelockerte Regeln für den Einsatz von Gentechnik ab. Das Gesetz sieht vor, dass Produkte aus bestimmten gentechnisch veränderten Pflanzen im Supermarkt keine Kennzeichnung mehr tragen müssen. Zudem sollen aufwendige Umweltprüfungen wegfallen. Diese sind nach Angaben der Hersteller bisher so aufwendig, dass sich eine Zulassung oft nicht lohnt. Befürworter des Gesetzes erhoffen sich neue Sorten, die besser mit Dürren zurechtkommen oder weniger Dünger brauchen. Kritiker befürchten dagegen, dass sich gentechnisch veränderte Pflanzen in der Wildnis ausbreiten. Dies stelle ein Risiko für das Gleichgewicht von Ökosystemen dar. Bei einem erneuten Angriff auf ein angebliches Boot von Drogenschmugglern im Pazifik ist ein Mensch getötet worden. Das für Lateinamerika zuständige US-Südkommando Southcom erklärte, das Boot sei am Drogenhandel beteiligt und auf bekannten Schmuggelrouten im Ostpazifik unterwegs gewesen. 2 weitere Männer überlebten, berichten zufolge, den Angriff. Die US-Küstenwache leitete den Angaben zufolge Suchmaßnahmen ein. Das gewaltsame Vorgehen der US-Regierung gegen solche Boote mit außergerichtlichen Tötungen ist umstritten. Juristen und Menschenrechtsgruppen sehen darin einen Verstoß gegen das Völkerrecht. Die US-Regierung hat in keinem Fall eindeutige Beweise vorgelegt, dass die attackierten Schiffe tatsächlich in den Drogenhandel verwickelt waren. Papst Leo XIV. Hat die von rechten Parteien geforderte Rückführung von Migranten in ihre Heimatländer kritisiert. Dies sei keine christliche Antwort, sagte Leo in seiner Sommerresidenz Castel Gandolfo. Es sei so, als wolle man ein Problem einfach vom Hals haben. Leo äußerte sich, nachdem eine neu gegründete rechte Partei in Italien die Rückkehr von Migranten in ihre Heimatländer zu einer ihrer Kernforderungen erklärt hat. In Rom fand in dieser Woche außerdem eine Kundgebung mit rechtsextremen und neofaschistischen Gruppen statt, auf der, Zitat, Remigration und Rückeroberung gefordert wurden. In Deutschland hat die AfD den vielfach kritisierten Begriff Remigration in ihre Programmatik aufgenommen. Die Innenminister von Bund und Ländern treffen sich ab heute zu ihrer Frühjahrstagung in Hamburg. Auf der Agenda steht unter anderem die Bleibeperspektive für Flüchtlinge aus Syrien. Niedersachsens Innenministerin Behrens sagte im Vorfeld, viele syrische Arbeitnehmer seien in systemrelevanten Berufen tätig. Das Bundesinnenministerium solle hier Rechtssicherheit schaffen. Gleichzeitig müsse man Abschiebungen von Straftätern nach Syrien voranbringen. Der Vorsitzende der Innenministerkonferenz Hamburgs, Innensenator Grote, betonte, die rechtlichen Hürden, um straffällige Flüchtlinge abzuschieben, seien zu hoch. Das gelte unabhängig vom Herkunftsland. Weitere Themen der Frühjahrstagung sind Maßnahmen gegen Sozialbetrug sowie gegen Gewalt im Umfeld von Fußballspielen. Zudem geht es um den Schutz kritischer Infrastruktur. Dazu wird Bundesverteidigungsminister Pistorius als Gast erwartet. In Berlin und Ostdeutschland wird heute an den Aufstand von DDR-Bürgern im Jahr 1953 erinnert. Die zentrale Gedenkveranstaltung der Bundesregierung zum Jahrestag des Volksaufstandes vom 17. Juni findet auf dem Friedhof Seestraße im Berliner Stadtteil Wedding statt. Daran wollen Kanzleramtsminister Frei und Berlins regierender Bürgermeister Wegner teilnehmen. Gedenkveranstaltungen finden auch in vielen ostdeutschen Städten statt, darunter Dresden, Leipzig, Magdeburg und Nordhausen. Der Aufstand vom 17. Juni war aus Protest gegen eine Erhöhung der Arbeitsnormen entstanden. Er wurde vom sowjetischen Militär und von der DDR-Volkspolizei niedergeschlagen. Mindestens 55 Menschen kamen ums Leben. Bei der Fußball-Weltmeisterschaft hat Titelverteidiger Argentinien sein Auftaktspiel gegen Algerien gewonnen. Die Partie in Kansas City endete 3:0. Alle drei Treffer erzielte Lionel Messi, der nun gemeinsam mit dem früheren deutschen Stürmer Miroslav Klose WM-Rekordschütze mit 16 Toren ist. Gestern Abend hatte Frankreich den Senegal mit 3:1 besiegt. Norwegen gewann anschließend sein erstes Gruppenspiel mit 4:1 gegen den Irak. Zur Stunde spielt Österreich noch gegen Jordanien. Und hier noch einmal die Übersicht. Die Wirtschaftsweise Grimm erwartet von der Entspannung im amerikanisch-iranischen Konflikt zunächst keine größeren positiven Auswirkungen auf die Wirtschaft. Die Weltwirtschaft ist heute auch ein Thema des G7-Gipfels in Frankreich. In mehreren deutschen Städten wird heute an den DDR-Volksaufstand im Jahr 1953 erinnert. Das Wetter: im Südwesten heiter bis sonnig, sonst bewölkt, vereinzelt auch Schauer oder Gewitter, 18 bis 33 Grad. Morgen im Norden und Nordosten zunächst wolkig, später Auflockerungen, sonst heiter, im Süden sonnig, 19 bis 36 Grad. Die weiteren Aussichten: am Freitag zunächst verbreitet heiter, ab dem Nachmittag vor allem im Westen und Nordwesten gebietsweise kräftige Schauer und Gewitter, örtlich Unwettergefahr durch Starkregen und Hagel, 30 bis 37 Grad.
1: Das waren die Nachrichten in einer Übernahme vom Deutschlandfunk. Die nächsten Nachrichten auf Radio X gibt es um 13 Uhr vor dem Hörerfenster. Jetzt weiter mit der zweiten Stunde von Kein Hass vor 9.

8 Uhr und gleich 14 Minuten. Eine gute Nachricht habe ich hier von der Tagesschau. Das finde ich wirklich interessant. Das hat ja wahrscheinlich jeder mitbekommen. Also ich habe es jetzt in letzter Zeit häufiger im Fernsehen und auch in dem Gerichtssaal. Es ging ihr. Entschuldigung. Gegen ihren Sohn, der Prozess lief, gesehen, dass die so einen Beatmungsschlauch unter der Nase hatte. Und das finde ich wirklich total interessant. Also es kam jetzt vor ein, zwei Tagen die Meldung, dass sie auf die Liste für eine Lungentransplantation genommen wurde. Und jetzt kommt's: Die Zahl der potenziellen OrganspenderInnen in Norwegen ist seit der Aufnahme von Kronprinzessin Mette Marit auf die Warteliste für eine Lungentransplantation massiv gestiegen. Das berichtet die norwegische Nachrichtenagentur NTB unter Berufung auf die Stiftung Organspender in dem Land. Am 5. Juni hatte der Palast in Oslo bekannt gegeben, dass Mette Marit auf die Warteliste gesetzt wurde. Voraussetzung für die Aufnahme auf die Warteliste ist, dass eine Patientin ohne eine neue Lunge nur noch etwa ein Jahr zu leben hätte. Seitdem registrierten sich dem Bericht zufolge 12.000 Menschen als OrganspenderInnen in dem Land. Das seien 180 mal so viele oder beinahe 18.000% mehr als im Monat davor. Mit einer Registrierung als OrganspenderIn entlastet man die Angehörigen nach dem eigenen Ableben hinsichtlich schwerwiegender Entscheidungen. Das ist wirklich interessant, finde ich. Und dann eine Sache, die eher ein bisschen schockierend jetzt für mich ist. Passt, diese Meldungen haben natürlich nichts miteinander zu tun. Du hast dein eigenes Gesicht noch nie im Leben mit deinen eigenen Augen gesehen. Immer nur spiegelverkehrt oder auf Fotos. Und jetzt der Schock. Psychologische Studien zeigen, dass dein Gehirn dein Spiegelbild automatisch filtert und dich für dich selbst um ca. 20% attraktiver macht, als du eigentlich auf Fremde wirkst. Boah, das ist schlimm.

Und 20,5 Minuten. Seid ihr damit einverstanden, mal kurz über die WM, die Fußball-WM zu sprechen? Erstmal Fachwissen für euch. Es gibt in der Geschichte der Weltmeisterschaft erst 8 verschiedene Länder, die die Weltmeisterschaft gewonnen haben. Wusstet ihr das? Die Frage an euch, und sie lässt sich beantworten unter 297-12-11. Welches ist die Nation, die Weltmeisterschaft dreimal bisher gewonnen hat und damit auf Platz 4 der meisten Weltmeisterschaften liegt? Also die Frage, wer war dreimal Weltmeister? Geht an euch raus. 209. Oh Mann. 712-11. Also es führt natürlich Brasilien mit 5-mal und dann folgen schon Deutschland und Italien. Aber ich hätte jetzt echt gedacht, dass es schon mehr Weltmeister gab. Ist aber nicht so. Entschuldigt bitte. Irgendwie so ganz fit bin ich noch nicht. Bei den Frauen ist es so, da gibt es die Weltmeisterschaft erst seit 1991. Am häufigsten haben die USA gewonnen. 4-mal Deutschland, 2-mal Norwegen, Japan und Spanien. Je 1-mal. Ich hätte jetzt gedacht Schweden statt Norwegen. Na gut. Tippspiel läuft übrigens ziemlich gut bei mir. Schwach gestartet. Aber jetzt setze ich gerade dazu an, schon den zweiten Spieltag in Folge zu gewinnen. Weil ich Frankreich gegen Senegal und Irak gegen Norwegen jeweils volle Punktzahl heute Nacht bekommen habe. Österreich hat gegen Jordanien nicht so hoch gewonnen, wie ich das getippt habe, sonst hätte ich mich, entschuldigt, ich spiele Musik an und huste für mich alleine.

0: Es ist 8 Uhr und gleich 35 Minuten. Gibt eine Studie, über die die Rundschau etwas schreibt. Eine Studie zum Selbstwertgefühl der Generation Alpha. Ich versuche es mal anzulesen. Wenn das mit dem Husten aber zu arg wird, spiele ich einfach Hass wegrocken. Und dann müsste eigentlich auch der Husten weggehen, den ich schon vor einer Woche besiegt hatte. Also, die Generation Alpha sind die ab 2010 Geborenen. Die Generation Alpha hat zwar ein positives Bild von sich selbst, hinter dieser vermeintlichen Stärke steckt aber mitunter ein hoher innerer Druck. Das ist das Ergebnis einer Sozialstudie der Bepanthen Kinderförderung, die am Dienstag in Berlin vorgestellt wurde. Der Studie zufolge glauben 96% der Befragten, dass sie gute Eigenschaften besitzen. 95% betrachten sich demnach als genauso wertvoll wie andere Menschen und 94% seien der Ansicht, vieles genauso oder genauso gut oder besser zu können als andere Kinder. Zugleich fühlten sich viele Kinder und Jugendliche unter einem Perfektionsdruck. Jeder zweite der Generation Alpha, also Kinder und Jugendliche, die 2010 oder später geboren sind, haben häufig Angst, etwas falsch zu machen. Mehr als die Hälfte der Befragten fühlt sich zudem davon überfordert, die Erwartungen der Eltern zu erfüllen. Diese Überforderung steht der Studie zufolge im direkten Zusammenhang mit dem sozioökonomischen Status. Je niedriger der sozioökonomische Status einer Familie, desto höher sei dieser Druck. Das Einzige, was mich ein bisschen irritiert an dieser Studie, ist, dass sie nur mit 500 Personen durchgeführt wurde. Das ist wieder arg wenig. So, Anruf zu dem Thema. Ich bin gespannt wie ein Flitzebogen. Guten Morgen.
1: Ja, einen wunderschönen guten Morgen.
0: Hi, Ralf. Ralf, grüß dich. Na, wie geht's dir?
1: Alles gut. Ich frage mich jetzt gerade nur, jetzt sind wir mit dem lateinischen Alphabet durch. Jetzt haben wir das griechische Alphabet.
0: Ja.
1: Das war doch schon beim, als nächstes.
0: Ja, das war ja schon beim beim Virus vor 6 Jahren war das ja auch die Frage. Diese verschiedenen Varianten hast du auch gemerkt. Oh, jetzt wird's eng. Jetzt muss improvisiert werden bei der Bezeichnung. Ja, ich weiß auch nicht genau, wie wir jetzt hier vorgehen weiter. Ja, was schlägst du vor? Was ist?
1: Ja. Keine Ahnung, also wir haben noch einige Sprachen, die spezielle Alphabete haben. Denn ich weiß bloß nicht, wie da die Bezeichnung da der Laute dann ist.
0: Okay.
1: Von den einzelnen Buchstaben. Ich meine, das griechische Alphabet hat ja ziemlich groß und lange Namen für die einzelnen Buchstaben.
0: Richtig, ja.
1: Omega, Omikron, sonstigen Krempel.
0: Das ist richtig, ja. Aber ich habe mir das auch beim Vorlesen gedacht. Alpha, ach je, jetzt geht das schon wieder los. Vielleicht sollte man einfach es mit Zahlen machen. Dass wir einfach sagen, nicht Generation so und so, sondern Generation ab 2016. Das ist zwar so ein bisschen holprig, aber es ist vielleicht auch ein bisschen einfacher. Und die Leute, die Menschen wissen, sich dann auch besser zuzuordnen zu den...
1: Ja, irgendwie schon, gell? Ja.
0: Ich meine, wir haben ja auch hier ich wollte eigentlich nicht über die Jungs sprechen, Generation Scrambled Eggs haben wir ja hier auch, die alten Herren vom Mittwoch. Aber ich habe mir geschworen, mich nichts, die waren ja so frech letzte Woche, das ist ja unglaublich. Naja, Ralf, ich frage mich, da ich dich gerade an der Strippe habe, ob wir Ralfis rasantes Rätsel, ob ich eine gute Frage an dich habe. Die Frage.
1: Du hast ja.
0: Ja.
1: Wenn du überlegst, du hast ja vorhin gesagt, du könntest ein Lied von Billie Eilish singen, dann mach mal.
0: Nee. Das darf ich nicht. Meine Ärztin hat gesagt, alles nur nicht singen.
1: Nein, dann verschieben wir das auf den Tag, wo es wieder besser geht.
0: Ja, genau, dann werde ich mal ein... Okay, ich habe heute mal nicht Geografie, obwohl ich da auch ein paar Sachen drauf hätte. Jetzt die Frage an dich und an alle anderen, die sich da einschalten, die dich vielleicht retten möchten. Hast du einen Schnürsenkel vor Augen?
1: Ich habe jetzt keine Schnürsenkel vor Augen, aber ich weiß, was Schnürsenkel sind.
0: Okay. Schnürsenkel, du hast unten das Band und zur Spitze hin oben ist ja meistens so eine Plastikumwicklung.
1: Die irgendwann abgeht, genau.
0: Genau, die irgendwann abgeht und dann fasert das auseinander und Hölle, schlimm, fast so schlimm, wie wenn du dieses Stück Nagel seitlich am Nagelbett abzupfst. So schmerzhaft ist das, wenn man schnell ist.
1: Ja, so. Ja, ja.
0: Wie heißen diese Spitzen? Ich weiß allerdings nicht, in welcher Sprache ich es aussprechen soll. Wenn du das rausbekommst, wie die Plastikteile vorne am Schnürsenkel heißen, dann bitte jetzt.
1: Hoppala, hey, du stellst aber jetzt wirklich mal Spezialfragen.
0: Okay, dann mache ich es einfacher. Hast du einen Schlüssel vor Augen? Einen Schlüssel kann man ja grob in zwei Teile teilen. Hinten der
1: Bart.
0: Der Bart. Und wie heißt der hintere runde Teil mit dem Loch?
1: Griff, nehme ich mal an.
0: Nee. Kann man... man kann sich
1: ja,
0: nicht
1: gut... Ja, da gibt es garantiert auch wieder einen Fachbegriff.
0: Ja, den kann ich dir sagen. Okay. Da brauchst du noch... dann, vielleicht hatten wir das schon mal, wie heißt der Bereich zwischen den Augenbrauen? Oh, Ralf. Ralf, was ist denn los mit dir?
1: Nein. Hey, ich bin medizinisch auch nicht unbedingt bewandert. Mein Wissen ist in manchen Sachen begrenzt.
0: Ach, hör auf. Ich verrat's dir. Es klingt... Nee, nochmal einen Tipp gebe ich dir. Gibt eine Figur in den lustigen Taschenbüchern, die einen ähnlichen Namen hat. Sie ist die Freundin von... Jetzt komme ich nicht auf den... Wie heißt der große Frau... von Goofy. Heißt sie nicht Clarabella?
1: Doch, irgendwie was, ja.
0: Nee, auf jeden Fall der Bereich zwischen den Augenbrauen heißt Clarabella, mit G geschrieben vorne. Clarabella.
1: So. Das war mir jetzt komplett unbekannt.
0: Okay, jetzt gebe ich dir noch eine Chance.
1: Da war ich mit meinem Latein am Ende.
0: Sehr gut. Und hier weiß ich, dass ich schon mal mit Patrick drüber gesprochen habe. Wie heißt die Vertiefung zwischen Nase und Oberlippe?
1: Nee, das ist unter der Lippe. Da ist gar kein Flüppchen auftreten.
0: Filtrum heißt es. So. Filtrum. Ja, Ralf, ich weiß gar nicht, was ich sagen soll.
1: Heute lernen wir mal wieder viel mit den ganzen Tipps, die du mir gibst.
0: Und jetzt, aber das sind jetzt diese vier Fragen, die ich dir gestellt habe. Ich frage die alle nächste Woche spätestens ab. Der hintere Teil vom Schlüssel, kannst du vielleicht gleich mal eine Kollegin drauf ansprechen? Heißt Reide.
1: Okay,
0: das musst du dir merken. Und
1: Reide.
0: Reide, ja. Und das traue ich mich nicht aus. Und jetzt mit den Schnürsenkeln, ich weiß nicht, wie man es ausspricht. Aglets. Aglets. Ralf, da musst du leider zur Nachprüfung.
1: Du kommst jetzt hier mit. Ja, Geografie ist wesentlich einfacher.
0: Ja.
1: Da kann man einfach raten.
0: Da musst du dich aber nächstes Mal in der Nachprüfung für qualifizieren. Ralf, ich wünsche dir noch einen schönen Tag und hoffe, dass wir uns bald wieder hören. Auch wenn das heute nicht so gut war, kriegst du trotzdem eine 3+ für sich stellen.
1: Dankeschön.
0: Ralf, danke für den Anruf. Bis bald.
1: Ciao. Durch die Woche.
0: Ja, du auch. Ciao. So, jetzt gibt's hier noch einen zweiten Anruf, aber Das ist, ich warte noch eine Sekunde, bis er umspringt. Sonst können wir das hier nicht machen. Vielleicht auch jemand, dem die Prüfung zu lange gedauert hat. Naja. Nee, springt nicht um, lieber Anruf. Nee, es könnte auch eine Frau sein. Bitte probier's doch nochmal nach dem nächsten Lied. Wir hören jetzt erstmal Hass wegrocken, eine der wirkmächtigsten Rubriken hier in der Sendung. Pavement. Go.

0: 8:47. Also ich muss jetzt mal eine Lanze für Ralf brechen, der sich ja hier als Quiz-Champ jede Woche stellt. Heute war es wirklich extrem schwierig. Ich hätte es jetzt auch nicht beantworten können. Ich lege mich fest an Frauenklingeln. Sehr sympathisch. Guten Morgen.
1: Guten Morgen. Da haben meine Ohren geklingelt, als du die Generation.
0: Ich habe aber voll lieb, kein Stress.
1: Ja, alles in Ordnung. Ich wollte ja auch voll lieb mich bedanken, dass du den Mittwoch hier sozusagen für uns warm hältst, in Anführungszeichen, obwohl du definitiv, also der hat dich denn spieltauglich gestempelt, in
0: Anführungszeichen. Ja. Ja, das ist noch gar nichts. Tut mir auch leid. Ich weiß, dass dieser Husten nervt und er ist noch mal ein bisschen.
1: Ich bin ja empathiefähig, auch wenn mir das immer wieder abgesprochen wird. Deswegen leide ich mit dir, wenn du da hustest. Ich habe ein Tränchen im Auge, deswegen wollte ich das mal anrufen und dir gute Besserung wünschen.
0: Dankeschön, lieber Chris. Ja, ich hoffe natürlich, dass ihr nächste Woche wieder sendefähig seid.
1: So der Plan. Ja. Wir sind alte Menschen, das hast du ja zumindest indirekt erwähnt. Und deswegen brauchen wir immer eine Offenbrief, wie man so viel, neudeutsch sagt oder sowas, um uns zu regenerieren. Und dann, aber nächste Woche das versuchen wir zu schaffen. Hat schon jemand den Viertplatzierten mit 3 WM-Titeln genannt?
0: Oh. Nee, kannst du gerne tun. Es wurde, ist ungelöst, wie so vieles in dieser Sendung.
1: Der amtierende Weltmeister ist das, oder? Argentinien.
0: Genau. Ich muss dazu erwähnen, ich weiß jetzt nicht, ob ich auf irgendwelche Füße trete. Ich habe oft nicht so richtig Bock auf Argentinien und Brasilien. Ich weiß nicht, Brasilien ist ja so ein, also wenn man nicht sagen möchte, man hält zur deutschen Mannschaft, dann sagt man halt, naja, ich bin Brasilien-Fan. Aber da spielen so viel.
1: Fußball ist wegen, nicht wahr? Da sagt man ja, die spielen schön Fußball. Das war jetzt immer so die Go-To-Rettung für Menschen, die sich nicht mit diesen ganzen deutschtümelnden Schlandmassen
0: Ja, die einfach nicht schwarz-rot geil sein wollen.
1: Ja, genau.
0: Aber Brasilien spielen so viele Unsympathen, dass ich habe ich keine Lust drauf. Sprich mal, Chris.
1: Übrigens bin ich der Meinung, dass am Schnürsenkel vorne die spitze Nadel heißt, aber das ist da bist du anderer Meinung, hast du andere Quellen, aber gut.
0: Nee, bei mir heißt die, was hast du gesagt, Nadel?
1: Ja, weil man das ja so wie Nadel eingröselt, aber für mich.
0: Wenn ist das der Schnürsenkelstift, da muss ich dich leider korrigieren.
1: Ich wusste ja nicht, dass du mal ein halbes Semester Schnürsenkologie studiert hast.
0: Genau. Das ist bei so Stiefelleckern wie mir, die wissen natürlich, wie die Sachen heißen.
1: Ich hingegen, ich trage ja ganz Generations Committee nicht so Slipper. Ja, so College-Schuhe.
0: Du bist ja so ein Mokassins-Typ. Und das wollte ich auch nochmal klarstellen. Der Vorwurf von mir an euch, an dich und Markus, ist ja nicht, dass ihr alt seid. Ich wäre ja froh, wenn ich mich husten höre, dann ist es sehr unwahrscheinlich, dass ich mal so alt werde wie ihr. Sondern der Vorwurf ist ja, dass ihr ältlich seid. Und das ist was anderes. Das hast du selbst in der Hand. Und da frage ich mich, warum denn immer beige? Warum denn immer 7/8-Hose? Das ist mein Vorwurf.
1: Das ist praktisch. Wenn man kleckert, dann fällt dir doch beige nicht so auf und es ist nicht so lebrig wie schwarz. Das ist doch ganz klar.
0: Ja, das stimmt. Ja?
1: Das ist der praktische Aspekt, dass wir beide Captain beige machen. Genau. Du kannst froh sein, dass jetzt, wenn das Wetter wieder schön wird, dass ich keine Socken in den Sand, weiße Sportsocken in den Sandalen anhabe. Ja? Also ich finde, das ist schon eine ganz große Leistung für mich und meine Generation. Also insofern, man muss die kleinen Siege feiern, wo wir dann wieder den perfekten Schluss zur WM gemacht haben.
0: Genau. Überhaupt WM, wie guckst du viel? Interessiert oder gar nicht?
1: Ich habe ein, äh, ich habe ein gepflegtes Desinteresse. Also bei den letzten beiden WMs war es ja ganz einfach politisch zu erklären. Mhm. Und da hat dann auch die deutsche Mannschaft dann nicht offiziell, doch inoffiziell sage ich jetzt einfach mal, die WM ja auch boykottiert, wenn man das Spielerverhalten gesehen hat.
0: Das stimmt, ja.
1: Und ja, jetzt weiß ich nicht, ehrlich gesagt. Also ich gucke halt dem Nene Brown zu und hoffe,
0: dass
1: er 5 bis 10 Millionen mehr ein, wenn er dann endlich zu den Bayern geht. Wobei ich nicht weiß, ob das ein gescheiter Karrieremove ist, weil, sagen wir mal so, die Liste der Menschen, die den Fußballstandort Frankfurt verlassen haben, um bei den Bayern reich und berühmt zu werden, reich sind wahrscheinlich einige geworden, aber berühmt. Also da gibt es doch eine lange Liste von schlechten Vorbildern bzw. abschreckenden Beispielen.
0: Ja,
1: aber
0: gut,
1: der hat ja vielleicht noch einiges vor sich.
0: Und der ist richtig gut. Und ich könnte mir vorstellen, ich meine, was ihn ja auch auszeichnet und sympathisch für mich macht, ist, dass er nicht so ein Großmaul ist, sondern so, wie soll ich sagen, so ein ganz, ganz bescheidener.
1: Wenn ich was für die Mannschaft tun kann, und ich meine schon alleine, dass er den Neuer Gesicht haben soll, finde ich ist so
0: sehr geil.
1: Ja, so überhaupt nicht. Also das ist ja das Schönste. Am schönsten sind ja Talente, die nicht sagen, ich bin's. Und wie du ja von der Generation Alpha vorgelesen hast, wobei diese Umfrage so ein bisschen widersprüchlich war, die meinen auf der einen Seite, sie können alles besser als andere oder mindestens genauso gut, aber auf der anderen Seite haben sie enorme, was ist das, Leistungsdruck und keine Ahnung was, das widerspricht mich so ein bisschen, aber das ist er ja überhaupt nicht. Der ist ja ein ganz solider Schienenspieler, aber auch ein demütig in Anführungszeichen und vor allen Dingen überhaupt nicht so prahlerisch.
0: Ja.
1: Also der könnte sich die brasilianische Mannschaft mal definitiv ein Beispiel dran nehmen.
0: Nee, also dem gönne ich wirklich alles gut und da denke ich jetzt auch nicht. Also ich kann mir schon gut vorstellen, der kommt ja unten, glaube ich, wie heißt das?
1: Der war ja vom Club, haben wir den gekriegt.
0: Ja,
1: aber mit dem Uso zusammen, glaube ich, oder?
0: Genau, aber der ist kein Franke, sondern der kommt, glaube ich, wie heißt das, Ostwestfalen? Nee, nicht Ostwestfalen, wie heißt das denn? Dingsbumspfalz,
1: Ostdeutschland?
0: Ich bin eigentlich Geografie-Crack, aber jetzt, wie heißt das denn? Amberg, das ist die Gegend um Amberg, das ist nicht fränkisch. Naja, also ich find's angenehm, dass man es nicht so raushört bei ihm. Und ich könnte mir auch vorstellen, dass das halt so ein Nestwärmetyp ist und sich dann vielleicht da unten, seine Familie ist nur 200 Kilometer weg, dass er sich da einfach wohler fühlt. Nee, dem wünsche ich wirklich alles Gute, selbst wenn es der FC Bayern wird. Den finde ich irgendwie ganz, ganz, ganz sympathisch.
1: Und in diesem Sinne würde ich sagen, hast du einen Kaffee gemacht? Es ist 5 vor, du musst noch vielleicht was machen. Und das sind so persönliche Sachen jetzt. Wir wünschen ihm alles Gute.
0: Ja.
1: Und ich wünsche dir noch eine letzte 5 Minuten Sendung und einen schönen sonnigen Tag.
0: Das wünsche ich dir auch, liebe Chris.
1: Genau. Bis ganz bald.
0: Danke für deinen Anruf.
1: Ja.
0: Bis bald. Ciao.
1: Ja,
0: genau. Nene Brown. Dann spiele ich doch das per Dekret festgelegte Abschlusslied Let the Hate In. Und kann euch schon mal verraten, dass nächste Woche sich Charlie Sali angekündigt hat. Freue ich mich schon drauf, mit ihm Sendung zu machen, wenn ich es bis dahin schaffe. Und euch und der Generation Alpha möchte ich mit auf den Weg geben. Ihr seid gut genug. Bye bye, danke fürs Zuhören und tut mir echt leid für den nervigen Husten.

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12: Ja, hallo, hier spricht das Gallus. Herzlich willkommen zur 1503. Ausgabe des Gallus-Fensters hier auf Radio X, wie immer 91,8 UKW. Und natürlich das Beste, www.radiox.de, der Livestream, da kann man, da sind wir kein nicht kommerzieller Lokalsender, der nur im Raum Frankfurt von Hanau bis zum Taunus, von Friedberg bis nach Weiderstadt zu hören ist, sondern mit www.radiox.de sind wir weltweit zu hören. Das Gallusfenster ist ein Magazin aus dem Gallus mit Informationen, Studiogästen, Beiträgen aus Initiativen, Projekten, Vereine der drei westlichen Stadtteile mit dem G, dem Gallus, dem Gutleut und Griesheim. Das Gallusfenster wird gesendet jeden Dienstag von 16 bis 17 Uhr vom 23. September 1997 aus. Ich hatte gerade meine 1500. Jubelsendung und da haben wir nochmal nachgezählt, die Wochen und so. Also es sind 2 Wochen weniger, weil ich 2 Sondersendungen hatte. Also 1503. Ausgabe ist heute. Es kann natürlich auch sein, dass viele von Ihnen sagen, wieso, ich höre das Gallusfenster immer mittwochs von 9 bis 10 Uhr. Jawohl, da werden wir auch gesendet. Da sitzen wir aber nicht in unserem Studio hier in der Kurfürstenstraße 18, sondern wir sitzen am Frühstückstisch und hören die Sendung vom Vortag. Mein Name ist Winfried Becker, ich komme vom Gallustheater und wir haben ja gerade keinen Wahlkampf oder sonstige dringenden Sendezeiten, die wir reservieren müssen, sondern Sie mit Ihrem Anliegen, Sie können hier Gast sein. Also rufen Sie mich an unter der 75 80 60 20 oder schreiben Sie mir eine E-Mail unter info@gallustheater.de und schlagen Sie ein Thema vor mit Telefonnummer. Ich rufe Sie an, wir plaudern am Telefon und schon sind Sie mein nächster Gast. Meine heutigen Gäste, muss ich jetzt schon sagen, sind heute 4, genau. Die sitzen mir schon gegenüber, aber bevor ich sie Ihnen und das Thema der heutigen Sendung vorstellen, machen wir ein wenig Musik. So, schauen wir mal, ob es klappt. Das ist eine alte CD.

0: So, wir sind wieder hier im Gallusfenster und heute habe ich viele Gäste da. Jetzt muss ich mal hier sämtliche Mikrofone hochschalten und jetzt müssen wir mal, wie machen wir es? Sagen wir erstmal, wer ihr gemeinsam seid oder wer einzeln. Fred, wir fangen einfach mal einzeln an. Fred, du warst schon oft bei mir hier in der Radiosendung, etliche Male. Stell dich trotzdem noch mal den Neuhörern vor.
1: Mein Name ist Fred Philipp Lohr, ich komme aus dem Gutloh-Viertel, ich bin Community Musician und das noch nicht so lange, sonst als Musikpädagoge und Gitarrist aktiv und ich gebe das Wort einfach mal weiter.
0: Darf ich kurz unseren Hörern sagen, weil die sehen das nicht oder sowas, du bist blind, du kannst nicht sehen. Und du machst diese ganzen Aktivitäten mit Hilfe von Freunden und du bist hier auch hergekommen und du warst schon oft hier bei mir in der Sendung und ich habe da eine ganz große Hochachtung, dass du das sozusagen alles auf die Beine stellst, obwohl du sozusagen diese Behinderung hast. Ne? Und vor allem,
1: Kannst du mal sehen.
0: Vor allem, wie kannst du hier, du kannst ja gar keine Noten lesen, sondern du bringst dir das alles selber bei oder irgendwie vom Hören oder, da reden wir gleich nochmal drüber, wie du überhaupt Gitarre gelernt hast. Aber gut, jetzt wollen wir erstmal die anderen hören, wer noch da ist.
2: Ja, hallo, ich bin Tine. Ich mache mit in der Probezeit. Das ist eine Band, die der Fred leitet. Und wir spielen da zusammen Musik.
0: Okay, und dann?
3: Claudi, ich komme auch aus dem Gutloh und kenne den Fred auch von unseren Festen und vom Salon Gutloh, den er auch initiiert hat, unserer monatlichen Plattform.
0: Gut, dann ja, nimm das Mikro.
4: Ja, hallo, hier ist Friedel Wey. Ich bin Quartiersmanagerin im Gutloh-Viertel. Wir sind das Nachbarschaftsbüro und wir sind im Programm Aktive Nachbarschaft der Stadt Frankfurt tätig. Und der Fred ist eben ein Nachbar, der ganz viele Aktionen macht, ehrenamtlich wie hauptamtlich. Und wir arbeiten ganz viel zusammen und machen zusammen oder bringen zusammen Musik in den Stadtteil.
0: Also eine Quartiersmanagerin, die auch Musik macht und die dann auch mit den gemanagten Leuten zusammen.
4: Ja, ich mache ehrlicherweise keine Musik, sondern ich gebe gerne den Raum zum Musik machen und moderiere. aber genau, ich bin gerne dabei und unterstütze und finde die Arbeit von Fred Lohr sehr unterstützenswert und wichtig für unseren Stadtteil.
0: Genau, sehr gut. Wir müssen im ersten Teil mal den Leuten am Radio so einen Eindruck von eurer normalen Arbeit. Es geht heute, wir haben ein Thema, das behandeln wir im zweiten Teil, aber wir wollen einen Eindruck geben, wie macht ihr das denn so? Als erstes würde ich vom Fred mal wissen, wie hast du Gitarre gelernt, obwohl du auch gar keine Noten sehen kannst?
1: Und auch da gibt es viele, die keine Noten können. Also das ist jetzt erstmal nicht so verwunderlich. Und wie weit soll ich ausholen? Dann ist das ist die Sendezeit vorbei. Aber
0: Kurzfassung.
1: Ich habe Gitarre erst sehr spät angefangen, mit 21, und habe sowieso da ohne Noten gelernt. Habe dann nach kurzer Zeit, nach der Reha, die ich hatte, es geschafft, Musikpädagogik zu studieren. Erst mal im Nebenfach, später im Hauptfach. Und dann nahm das alles so seinen Lauf. Und habe ja auch lange Zeit eine inklusive Band, die auch mal hier im Studio war, angeleitet. Die gibt es leider nicht mehr. Und wird jetzt eher darauf kommen, dass ich mein neues Steckenpferd in der Community Music sehe. Die habe ich erst nach Corona entdeckt. Mhm. Und habe sogar ein Stipendium bekommen von der Kulturstiftung des Bundes über 8 Monate. Mhm. Zusammen mit einem Kölner Community Musician, Nick Klapproth, der mich auch immer noch in meiner Arbeit unterstützt. Mhm. Und da bin ich jetzt sogar für den Regionalgruppe Frankfurt zuständig und das ist eigentlich mein großes Ziel, Community Music in Frankfurt noch mehr bekannt zu machen.
0: Gut, jetzt haben wir lauter breit gestreute Zuhörer und nicht allen ist der Begriff Community Music, die können sich da was drunter vorstellen. Jetzt muss einer von euch oder mal erklären, was versteht man unter Community Music?
1: Ich glaube, das ist meine Aufgabe.

0: ein Vehikel ist, um eine Gemeinschaft zu bilden. Und wenn ich, da würde ich die Frage weitergeben an Tine oder an Claudi. Man merkt das eben auch, dass das eine ganz andere Art von Musik machen ist.
1: Das machen wir doch gerade.
2: Also, ja, also ich mache bei der Probezeit mit. Wir treffen uns in der Teestube Jona einmal in der Woche. Normalerweise jetzt am Dienstag.
3: Oh.
2: Die Probe ist diese Woche verlegt worden. Ja, und ich habe angefangen mit Ukulele unter Freds Anleitung in der Probezeit und habe dort sofort was spielen können, ein Stück, was er komponiert hat. Und habe mich total integriert gefühlt und gleich mit einsteigen können in die Musik. Das fand ich ganz toll.
1: Ja, wie ist mit der Claudi? Wie bist du dazu gekommen?
4: Ja, ich auch. Also ich kannte Fred schon vorher vom Salon Gutleut. Und auch da, das ist einmal im Monat an unterschiedlichen Plätzen im Gutleut.
1: Ja.
4: Es kommen auch andere Musiker aus dem Viertel oder auch einfach Nachbarn, die dann mitsingen oder dann auch mal eben, wie Fred sagte, Schellenkranz, Tamburin oder sowas in die Hand gedrückt bekommen und dann halt mitmachen.
1: Mhm.
4: Und wenn dann mal ein falscher Ton dabei sein sollte, ist es auch egal. Also es geht dann um die Gemeinschaft, dass Musik halt verbindet.
1: Mhm.
4: Ja, man lernt die Nachbarschaft kennen, niedrigschwellig, alles. Ja, also nicht das professionelle Spielen wie beim Konzert, sondern einfach gemeinsam eine gute Zeit haben, Spaß haben, was wollen wir singen, hat jemand Vorschläge.
1: Mhm.
4: Und da hat halt Fred im Lauf der Zeit verschiedene Formate im Viertel angeboten und die werden auch sehr gut angenommen.
1: Mhm.
4: Ja.
1: Aber es muss, Noten habt ihr da nicht, sondern aber es muss doch zumindest die Kadenz, also das heißt die Abfolge der Harmonien muss so ein bisschen klein sein, mache ich jetzt dominante Septakkord oder mach die Tonika, das muss
2: also der Fred gibt uns schon die Akkorde vor und wir können die und wir üben zu Hause ein bisschen, damit wir die auch schnell greifen können.
1: Ja, klar.
2: Aber das müssen wir alles aus unserem Gedächtnis herausholen.
1: Mhm.
4: Und beim letzten Jourfix hat mir Fred dann auch das Glockenspiel in die Hand gedrückt und meinte, die und die Töne kommen vor, spiel, was du willst.
1: Ja. Mhm. Okay.
0: Also wir haben sogar jetzt ein eigenes Stück über das Transnormal erfunden das letzte Mal. Das ist auch ein großer Bestandteil der Community Music, ist eigene Stücke zu erfinden, weil das auch nochmal eine ganz andere Identifikation ergibt und weil es einfach auch Spaß macht und weil man ein Stück dann auch immer so anpassen kann, wie jeder spielen kann.
1: Ja, gibt es da sozusagen, du hast wahrscheinlich so eine harmonische Abfolge, die üblichen oder sowas, und dann vielleicht Melodien darüber. Gibt es Solisten auch bei dir?
2: Ja.
0: Also wenn wir jetzt auf das Lied zu sprechen kommen, was wir über das Transnormal erfunden haben, das ist noch eine Baustelle, ist noch gar nicht fertig.
1: Ja.
0: Das war eigentlich erstmal nur eine Improvisation und aus der Improvisation kam dann irgendwie durch den Kommentar vom Alex, der für das Transnormal arbeitet, mach doch mal ein gescheites Lied oder über das Transnormal. Das ist nicht planbar. Ja, das ist einfach, das ist ja auch das Schöne daran, sondern das ist auch mal nur Instrumentalmusik. Auch gut.
1: Ja. Aber
0: dann schweben wir dahin.
5: Also ich würde mich da anschließen, dass die Stärke eben ist, dass es niedrigschwellig ist. Also man muss keine Vorkenntnisse haben, wenn man mitmacht bei Community Music.
1: Ja.
5: Und was jetzt vielleicht aus Stadtteilsicht auch nochmal sehr interessant ist, es ist egal, welche Hautfarbe man hat, welche Gehaltsabrechnung, welches Geschlecht, es können einfach alle mitmachen. Und das ist für die Stadtteilarbeit ganz besonders und wichtig, weil gerade im Gutleutviertel, viele kennen das ja, wir haben ja hier eine Frankfurter Zuhörerinnenschaft, leben Menschen aus ganz unterschiedlichen Lebenssituationen mit unterschiedlich viel Geld im Geldbeutel. Und der Fred schafft da eben Räume, wo Menschen zusammenkommen können. Und das ist ja sehr wertvoll. Und dann entsteht Musik, auch wenn es gerade verrückt klingt. Aber da kommt gut klingende Musik bei raus.
1: Sehr gut. Ne, die vielleicht auch Gemeinschaft schafft.
5: Ja.
1: Weil wir haben jetzt gerade die Erfahrung bei uns, dass die Social Media zurzeit eher dahin wirken, dass jede Community für sich, weil sie mit dem Heimatland in Verbindung ist, dass sie dass es so

0: Blasen existieren und dass die Leute, die nebeneinander wohnen, weniger zusammenkommen. Und da ist natürlich so ein Ansatz, dass Leute, die an einem Ort wohnen, egal wo sie herkommen und was sie so beruflich machen, dass die zusammenfinden und dann über die Musik vielleicht dann auch nachbarschaftliche Probleme oder Ideen oder so etwas austauschen, um vielleicht das Wohnumfeld dann zu verbessern. Also jetzt mal.
1: Genau so. Ja,
0: das ja, trifft nee, es. Ja. Wir merken es jetzt bei uns auch im Gallus. Ja, da sind ja auch sehr viele verschiedene Communities und da, wir haben kein Stadtteilfest mehr. Also da fehlt, das Europaviertel ist dazugekommen, in dem Moment kommt Corona und das Stadtteilfest konnte nicht mehr durchgeführt werden und seither haben wir es nicht geschafft, im Gallus ein neues Stadtteilfest auf die Beine zu stellen, was jetzt nach Corona und sowas dringender denn je nötig wäre.
2: Aber am 5.9. ist gemeinsam Gallus, da spielen wir dann auch übrigens.
0: Ja, also gut, da, das müssen wir alles dann sagen oder sowas. Jetzt gerade Gutleut war immer so, ja, Hafengebiet und da wohnen irgendwelche Hafenarbeiter oder sonst was. Habt ihr das Gefühl, dass ihr im Gutleut durch diese Aktivitäten auch so ein bisschen Heimatgefühl oder Zugehörigkeitsgefühl entwickeln kann? Ja, gut.
3: Ja. Ich muss gestehen, ich wohne in Eschersheim, aber es zieht mich ins Gutleutviertel wegen eben der Aktivitäten. Ich bin oft dabei und so oft ich kann, ja.
0: Mhm. Nee, da hat sich viel, auch durchs Gemeindezentrum und sowas, im Gutleut hat sich einiges geändert. Und es gibt ja auch die Gutleut-Tage, über die wir hier schon mehrfach berichtet haben.
2: Die gibt es nicht mehr. Die gibt es nicht mehr.
0: Ja, ich weiß, die sind halt in Wiesbaden jetzt und die finden die Brücke zum Gutleut doch jetzt langsam nicht mehr. Und das ist schon schade, aber jede Aktivität, die im Stadtteil unternommen wird, ist natürlich ganz besonders wertvoll.
1: Vielleicht sei an dieser Stelle gesagt, was es nämlich gerade sehr gibt, ist ein super engagierter Nachbarschaftsverein, den Gudeleut-Verein. Da erzählen wir nachher auch später noch von einer tollen musikalischen Aktion. Und der Gudeleut-Verein eben macht ganz viel Nachbarschaftsarbeit rund um den Rottweiler Platz. Und das ist beispielsweise, also ein Beispiel für NachbarInnen, die sich sehr stark engagieren, dass eben Kultur ins Viertel kommt, dass soziale Aktionen ins Viertel kommen und Feste.
0: Mhm. So, ihr sitzt schon mit Gitarren da, aber wir haben verabredet, wir machen jetzt erst noch mal einen Musiktitel und dann hören wir erst mal, dann reden wir über das Event, über das wir heute reden wollten und dann könnt ihr auch mal was vorspielen. Okay, also bis gleich.

0: So, hier sind wir wieder im Gallusfenster. Fred Lohr und die Tine Weiß, die Claudi und die Friedel Weiß sind hier bei mir zu Gast. Vier Leute, die aus dem Gutleut kommen. Und wir haben in der ersten Gesprächsrunde über Community-Musik gesprochen. Community-Musik ist sozusagen das Zusammensetzen von und Musik machen innerhalb eines Stadtteils, innerhalb einer Community, egal von woher man kommt. Hauptsache, man ist dabei und macht mit. So, jetzt kommt der Hauptteil. Wir wollen ja eigentlich was den Zuhörern vermitteln und die einladen. Fred, wozu wollen wir sie einladen?
1: Zur Musikkarawane. Tatsächlich ein Format, das ich schon gemacht habe, sogar auch mit den Gutleuttagen, und dann aber glücklicherweise mit dem Nachbarschaftsbüro das weiterführen konnte. Und da geht es eigentlich, die Idee von mir war damals, von Platz zu Platz zu gehen im Viertel, weil das Gutleutviertel ist eigentlich so ein bisschen geteilt auch in das Westliche und in das Östliche. Da ist ja dann Kraftwerk und Straßenbahndepot und was weiß ich, Chemiewerk, alles noch dazwischen. Und die Idee war eben, dem östlichen Teil auch mal den Sommeraufpark zu zeigen. Und das hat am Wiesenhüttenplatz bisher immer angefangen. Da ist ja die Grenze zum Bahnhofsviertel.
0: Ja.
1: Über Basler Platz sind wir letzt, über den Rottweiler Platz, Schönplatz und dann ab zum Sommeraufpark. Weite Strecke, da war auch noch der Bus irgendwie gesperrt, weil da ein neues Gaskraftwerk gebaut wird. Das heißt, die Tina hat es probiert, aber hat dann leider aufgeben müssen. Was will ich damit sagen? Das ist dann immer der Abschluss im Sommeraufpark und es ist immer ganz witzig, weil es eben kein kommerzielles Konzert ist. Jeder kann auch wieder mitmachen und ist eigentlich immer sehr kommunikativ und auch die Stücke, die gespielt werden, das machen wir eigentlich auf Zuruf.
0: Mhm.
1: Wollt ihr vielleicht auch was zu sagen?
0: Vielleicht nochmal das Datum, dass ich das mehrfach nochmal erwähne. Das ist wann genau?
1: Ja, dann sage ich, der 21. Juni, immer am längsten Tag im Jahr, weil das ist unsere Antwort auf das Fett der Musik.
0: Am 21. und es beginnt
1: 15 Uhr im Sommerhofpark, beziehungsweise, da sagt bestimmt Friedel noch was dazu, am Adolf-Meyer-Pavillon.
0: Gut, Sommerhofpark. Ja. So, ich habe mir es aufgeschrieben, ich sage es jetzt mehrfach nochmal. So, jetzt aber noch weitere Erläuterungen dazu.
2: Wolltest du, Tine?
1: Das ist deine zweite, oder, Karawane?
3: Das ist meine zweite Musikkarawane.
1: Vielleicht kannst du mal erzählen.
3: Die erste war richtig klasse. Also es gab tolles Wetter, tolle Leute, die mit uns durchs Viertel gezogen sind. Und wir hatten unsere Instrumente einfach nicht mehr eingepackt, sondern dabei und sind damit gelaufen. Und von Platz zu Platz und jedes Mal ein kleines Konzertchen, was richtig toll war und wo wir guten Zuspruch hatten. Also ich bin begeistert.
1: Sogar das Jugendzentrum war dieses Jahr erstmal dabei, also beim letzten Mal. Und da haben dann die jungen Leute für uns gerappt.
0: Also, genau. Also die Schafskälte ist vorbei, jetzt kommt der Hitzesommer. Also es wird am 21. vermutlich sehr warm werden.
1: Ja.
0: Und alle können wir locker und hoffen, dass es nicht regnet. Und dann könnt ihr durchs Gutleut ziehen.
3: Ja, wir ziehen wieder.
2: Das Besondere dieses Jahr ist eben, dass wir die Route verändert haben und diesmal eben quasi im westlichen Teil starten, im Sommerhofpark. Da gibt es eben jetzt den Adolf-Meyer-Pavillon. Das ist ein Gebäude aus dem Zeit des neuen Frankfurt und das ist quasi ein altes Gebäude neu entdeckt. Das steht jetzt unter Denkmalschutz und wir haben die Möglichkeit als Nachbarschaft, als Quartiersmanagement diesen Ort in den nächsten 5 Jahren zu bespielen und das wird ein Ort für das Gemeinwohl. Und quasi 2 Drittel der Fläche werden von der Nachbarschaft bespielt und 1 Drittel vom Orange Beach, dem Kultkiosk.
0: Ja, genau, das wollte ich gerade
2: fragen. Macht nämlich ganz bald seine Pforten dort auf. Wir können das alle kaum erwarten. Und dicht gefolgt davon werden wir dann auch unsere Gemeinwohltüren aufmachen. Da entsteht ein ganz toller Ort. Und deswegen fangen wir dort an, um diesen Ort jetzt im Viertel präsenter zu machen und starten eben am Adolf-Meyer-Pavillon und ziehen dann weiter. Und in den vergangenen Jahren war es wirklich so, auf jedem Platz waren ganz andere Menschen. Und zum Beispiel auf dem Rottweiler Platz begegnete uns immer eine riesen Kinderschar. Die haben dann teilweise auch das Mikro übernommen. Aber so soll es auch sein. Also man ist ja auch wirklich eingeladen, spontan mitzumachen. Und dieses Jahr erwartet uns was ganz Besonderes auf dem Rottweilerplatz. Nicht nur Kinder, sondern auch Erwachsene und auch ProfimusikerInnen und auch AmateurmusikerInnen. Denn es findet auch das Abschlusskonzert des Community, es ist auch ein Community-Projekt, eine Straße geht ins Konzert, ein Projekt der Alten Oper in Kooperation mit dem Gute-Leut-Verein, dem Nachbarschaftsverein.
4: Und der Polytechnischen Gesellschaft.
2: Oh ja.
4: Nicht zu vergessen.
2: Magst du noch was zu der Veranstaltung sagen?
4: Ja, also wir hatten jetzt eine Saison der Alten Oper lang, eine Kooperation eben mit der Oper, Polytechnischer Gesellschaft, hatten auch Einladungen in die Alte Oper, Freikarten fürs Konzert und haben verschiedene Projekte gemacht, auch Kindermusikfest und so weiter. Mhm. Und jetzt am Sonntag ist das die Abschlussveranstaltung. Und da hat Fred die Kooperation zugesagt, dass er eben seine Route der Musikkarawane so anpasst, dass er es quasi von hinten an abrollt, also 15 Uhr Sommerhofpark, 16 Uhr Rottweiler Platz.
1: Nee, Schönplatz. Nee.
4: Schönplatz, Entschuldigung. 16 Uhr Schönplatz und dann um 17 Uhr auf dem Rottweiler Platz dann den Staffelstab übergibt sozusagen an unser Fest. Mhm. Ja. Und da dann das letzte Konzert der Musikkarawane spielt und das geht dann über in das große Finale unserer Kooperation mit der Alten Oper, mit auch Profimusikern, Balkonkonzert. Großes Fest soll es werden bei hoffentlich schönem Wetter.
0: Ja, da ist
4: und eben auch eine ganz andere Art von Community-Projekt, wo auch Musik integriert ist, aber auf eine ganz andere Art, als Fred das macht.
0: Mhm. Ja, sehr gut, das muss man sich merken. Der 21. ist dann schon für viele kurz vor Sommerferienbeginn, haben viele noch Zeit.
4: Ja, das ist jetzt kommenden Sonntag, also ja, ist schon bald und das Wetter soll gut werden.
0: Ja.
4: Schön vorbeikommen. Es gibt viele Möglichkeiten, viele Plätze. Im Gutleut.
2: Und ich glaube, es gibt auch ein bisschen was zu essen und zu trinken.
4: Ja, Essen, Getränke gibt es auch.
0: Also ein richtiges Fest, wo man miteinander feiern und den Sommer begrüßen kann.
4: So ist das gedacht, genau.
0: Und zusammenkommen kann. Also mir ist momentan sehr viel, gerade weil wir, ich habe es dir schon vom Gallus erzählt, weil wir brauchen mehr Sommerfeste, wir müssen zusammenkommen, und wir müssen irgendwie miteinander reden, Spaß haben, musizieren. Das ist eine gute Sache.
4: Wir haben halt Bläserensembles von der Musikhochschule, die spielen dann aber auch Stücke, wo der Spaßchor, den wir haben, und auch das Publikum mitsingen soll. Mhm. Ja, also alle herzlich eingeladen mitzusingen, Lieder, die viele kennen, und Texte werden verteilt und dann alle zusammen ein hoffentlich schönes Fest.
0: Aber wenn ihr so eine Kooperation habt, ihr sicherlich eine Homepage, die wir nachher nennen können, oder?
4: Ja.
0: Also weil viele Leute, die hören das so im Auto, im Betrieb und sowas, die hören davon. Ach doch. Und nachher sind sie völlig angefixt. Also ich kenne da Beispiele, die sagen, oh Mensch, habe ich gehört, aber ich habe mir es nicht merken können.
4: Ja, doch, gute-leut.de ist unsere Homepage.
0: Gute-leut.de, da nachfragen und dann kann man das nämlich nachlesen. Da sagt ach, da will ich ja hingehen, wann war denn das nochmal? Und die brauchen das nochmal schriftlich.
4: Ja, gute-leut.de und Friede kann dann vielleicht nachher nochmal was sagen über Instagram, falls jemand bei Instagram ist, da gibt es auch Informationen, auch eben über die Musikkarawane.
0: Ja.
4: Und da kann man auch gerne auf dem Laufenden bleiben.
0: Sehr gut. Also wir geben hier über das Gallusfenster auf jeden Fall Gallus, Gutleut und Griesheim, da sind wir besonders zuständig und deswegen geben wir da die Informationen auch gerne weiter.
4: Von der Galluswarte über die Brücke ist man direkt beim Sommerhofpark und ganz schnell bei der Musikkarawane.
0: Auf jeden Fall. Und wir haben gelitten, dass wir getrennt waren, als sie gemacht wurde. Es ist jetzt vorbei, wir sind wieder zusammen. Und das geht wieder alles.
1: Machen wir mal ein Kamenberger Brückenfest, oder?
4: Wir treffen uns in der Mitte.
0: Genau, wir treffen uns in der Mitte. So, jetzt, ihr hattet ja noch was vor. Oder leitet es mal ein, was ihr jetzt den Zuhörern am Radio
1: gönnt. Ja, ist ganz einfach.

bringen das ganze Viertel zusammen. Wir starten dieses Jahr am neuen und alten Adolf-Meyer-Pavillon am Sommerhofpark. Und dann ziehen wir durchs Viertel über den schönen Platz. Und dann geht es weiter auf den Rottweiler Platz. Und da gibt es dieses Jahr ein wunderbares, schönes Balkonkonzert. Und gemeinsam werden wir uns kennenlernen und Musik machen. Und dann singen wir alle zusammen.

0: Ich habe meinen Fader mal ein bisschen nach unten gemacht, damit ich nicht so laut bin.
1: Hast du mitgesungen?
0: Nein, aber leise schon. Nein, ich habe schon mitgesungen. Aber den Fader ein bisschen nach unten gemacht hier. Komm, ich will lieber eure Melodie als mein Gekreckste.
1: Also das wird immer gesungen an jedem Platz?
0: Ja.
1: Also bin ich jetzt wieder auf...
0: Ja, du bist voll
1: dran. Das ist praktisch einfach. Das Lied habe ich eigentlich deshalb so geschrieben, weil die Ukulele sehr einfach wechseln kann. Mhm. Ist so, ne?
2: Ja, ganz einfach. Passt genau in die Finger.
1: Und war da noch nicht klar, für was es gebraucht wird und benutzt wird, aber dann war halt die Musikkarawane da und wir finden das jetzt immer klasse, wenn wir loslegen und Friedel dann erstmal die Ansage macht an jedem Platz. Und was wollte ich noch sagen? Und es kommt auch gut an bei den Leuten. Also, ja. Also ein paar Neue, die dabei sind, die kommen schon an zur Begrüßung. Die sagen nicht guten Tag, die singen einfach Musik.
0: Wir können das sogar jetzt in den europäischen Kontext setzen. Ich habe nämlich alles darüber gelesen, dann wo es entstanden ist. Ich weiß es nicht mehr ganz genau. Ich weiß nur in Frankreich, glaube ich. In Paris ist es entstanden, ganz früh. Dann Berlin, die Hauptstadt irgendwie. Ich weiß auch nicht, warum. Die haben das dann übernommen für Deutschland, das erste Mal. Und dann gibt es eine riesen Latte von Kommunen, die das übernommen haben. Mhm. Frankfurt ist seit was? 2006 oder sowas. Ich habe da alles gelesen, aber vergessen. Sie können gerne noch mal laden. Und ursprünglich heißt es nicht Musikkarawane, sondern
1: Fête de la Musique.
0: Fête de la Musique.
2: Fête der Musik.
0: Ja, genau. Französisch Fest der Musik, Fête de la Musique. Ja. Können Sie mal kurz bei Wikipedia nachschlagen und da haben Sie genau die Daten. Und hier in Frankfurt macht ihr es, oder? Macht es noch jemand anders?
1: Wir machen das jeden 21. Juni, also auch nächstes Jahr wieder, so ist gedacht. Also ja. Auch wenn es dann Montag, Dienstag oder Mittwoch ist.
0: Aber gibt es eine andere Initiative in Frankfurt, die das macht?
1: Kann ich nicht genau sagen. Ich weiß, dass das Kulturamt mal interessiert war, sowas aufzubauen.
0: Ja.
1: Wir wollen es halt bewusst nicht so machen, dass es ein Trink- und Fressorgienfest ist, sondern dass wir das so halten, wie wir es halten. Oder habt ihr was dagegen?
0: Musik machen und so gemeinsam singen, ne?
1: Ja, auch gerade das Zwischenmenschliche, sich kennenlernen, Zeit zu haben für ein Gespräch.
0: Ja. Ja. Also insofern, ja, haltet ihr die Fahne für Frankfurt hoch und hallo, ich weiß von keinem anderen Fest, außer dem Gutleut von der Musikkarawane und das ist schon mal eine Ehre wert.
2: Das Gutleut ist schon sehr aktiv, also was verschiedene Veranstaltungen angeht und gerade mit Freds Initiative eben auch mit Musik.
0: Als wir im Gallus so ein richtig diskriminierter Stadtteil waren, Kamerun, sowas, da waren wir aktiv. Da war richtig viel los im Gallus. Seit wir so ein bisschen gentrifiziert sind und so der größte Stadtteil Frankfurts sind, muss ich jetzt auch mal dazu sagen, da haben wir ein bisschen mehr Probleme.
1: Flächenmäßig oder einwohnerzahlmäßig?
0: Einwohnerzahl, weil durch das Europaviertel und sowas, wir haben jetzt Sachsenhausen Nord übertrumpft und sowas.
2: Streber.
0: Und
2: Ettersheim auch übertrumpft?
0: Ja, also insofern, aber es ist noch nicht so, ich bin noch am Rühren und versuche dann noch irgendwie was zu machen. Also,
1: es gab ja früher auch so Sachen wie Gallus Disco oder so Elternvereine so von spanischen...
0: Die gibt es teilweise noch, aber es ist wirklich weniger geworden. Ja. Und man müsse da irgendwie mal schauen.
2: Da muss aber man die richtigen Leute
0: deswegen bewundere ich das gut, Leute, so. Also das muss ich jetzt
1: aber ich durfte letzte Woche sogar eine Projektwoche für die 4C der Ackermann-Schule machen und war im Falkenheim, wenn du das hier sagt.
0: Ja, klar. Ja. Na, ich kenne das alles.
1: Und seitdem bin ich auch schwerst kaputt. Aber auch da arbeite ich mit dem Community-Music-Ansatz.
0: Ja.
1: Und wir haben auch eigene Stücke erfunden, das hat den Kindern unheimlich viel Spaß gemacht.
0: Ja.
1: Also auch mit Gesang dann immer, ja.
0: Ich schaue ein bisschen auf die Uhr und denke, ihr macht doch noch viel mehr im Transnormal zum Beispiel. Willst du da mal was drüber erzählen?
1: Ja, also ich sag kurz was und dann sollen die anderen Beteiligten was sagen, ob das überhaupt gut ist oder ob ich das besser sein lassen soll. Es gibt seit Mai den Community Music Show Fix an jedem zweiten Montag im Monat. Ich muss das aber konkretisieren, weil richtigerweise muss es irgendwie heißen, an nur dem zweiten Montag in einem Monat. Also nicht am zweiten und vierten dann, sondern nur am zweiten. Ich sage das, weil ich das oft gefragt wurde. Juli und August ist jetzt mal Sommerpause. Ich brauche auch mal ein bisschen Ruhe. Mhm. Und 14. September geht's weiter. Da kommt als Gastdozent der Nick Klapproth, von dem ich vorhin schon gesprochen habe, der Kölner Community Musician, hat angeboten, da mal so einen Einblick in seine Arbeit zu geben. Und am 12. Oktober kommt Marion Schulenburg, wenn ich den Namen jetzt richtig ausspreche, aus Heidelberg, die auch ihre Arbeit mal so ein bisschen darstellt. Mhm. Was nicht heißt, es wird ein Vortrag, aber durchs gemeinsame Musizieren merkt man dann schon, was vielleicht anders ist. Mhm. Das Ganze findet im Transnormal statt. Ich habe das wie nennt sich das jetzt? Ich sag jetzt mal Förderantrag beim AMCA, also Amt für multikulturelle Arbeit, Angelegenheiten, so. Ja. Habe ich das beantragt, mit großer Hilfe von denen auch, und habe mich als Initiative Community Music dort angemeldet. Mhm. Und die haben mir dann auch gesagt, da ist noch mehr Volumen an Geld da, und jetzt haben wir eben diese Hufeisen Pop-Up-Jams noch beantragt. Das heißt, an zwei Orten im Gallus, an zwei Orten im Bahnhofsviertel, an zwei Orten im Gutdorfviertel werden diese Pop-Up-Jams stattfinden. Das heißt, ich gehe mit der Probezeit, also der Musikgruppe aus der T-Stube Jona, an einen Platz. Wir machen Musik, haben Instrumente dabei, haben sogar einen Bollerwagen dabei mit Instrumenten drin, mhm, und versuchen dann, Leute über Musik mit uns in Interaktionen treten zu lassen und auch mit ihnen halt dann wirklich auch Musik zu machen. Mhm. Hab ich was vergessen? Salon Gutleut wird schon genannt. Der nächste ist am 28. diesen Monats, also im Juni, im Lila Luftschloss. Ich mache das ja immer an verschiedenen Orten.
0: Oh, jetzt musst du erklären, was Lila Luftschloss
1: ist. Das kann die Friedel besser erklären.
2: Ja, aber Fried, willst du nicht noch dazu sagen, bei dem Jour Fix, dass Leute willkommen sind? Also, dass gerne auch eben Musikstudenten, Musikinteressierte.
1: Alles, klar.
2: Ja, also nicht nur Profimusiker, muss auch nicht nur aus unserem Stadtteil sein, sondern frankfurtweit, gerne vorbeikommen. Oder wenn sie es jetzt nicht mitbekommen haben, wann die Termine sind, dann über Fried oder über irgendeinen Weg findet man zu Fried bei uns im Viertel, sich informieren. Ja, gerne vorbeikommen, auch wer nur interessiert ist oder Ideen hat, was man machen könnte noch.
1: Leider habe ich ja keine Internetseite. Ich kann da leider, also ich habe zwar eine, aber da würde man nichts erfahren über das Ganze.
2: Ja, aber auch über Gute Leut e.V., über das Quartiersmanagement, deswegen meine ich, alle Wege führen zu Fried.
1: Diese das war das andere. Diese Jour Fix ist ein bisschen auch als Austausch gedacht. Also bisher war es eher nicht ganz so. Wir haben zusammen einfach spaßig Musik gemacht. Aber jeder Termin wird wohl auch ein anderer sein. Das ist einfach so.
0: Mhm. Transnormal ist
1: Basler Platz 8.
0: Basel Platz 8.
1: Genau. Mit denen arbeiten wir sehr gut zusammen. Ja. Ich durfte sogar im November letzten Jahres dort ein Konzert machen mit der Probezeit und Ulrich Rode, das ist der derzeitige Gitarrist von BAP. Mhm. Und ich glaube, ich lüge nicht, wenn ich sage, dass es ein sehr, sehr toller Abend für alle war.
2: Das war großartig. Das war toll. Und auch dann Musiker, die sich schon immer abgewechselt haben, von der Bühne runterkamen, dann gingen
0: Nimm mal das Mikrofon und erzähl uns ein bisschen was.
2: Ja, also es war Probezeit war auch dabei. Ja, mit dem habt ihr ja mit Ulle gespielt. Und dann abends im Transnormal gibt's halt auch eine kleine Bühne, auch für Auftritte, für andere Auftritte. Ja, und da war die ganze Bühne gepackt voll mit Musikern, teilweise so voll, dass sie unten aus dem Publikum mitgespielt haben. Und dann ist mal von oben einer runtergegangen, ein anderer hoch. Ach, gib mal kurz deine Bassgitarre, gib mal das. Mhm. Ja, also, aber es war so eine gute Stimmung. Ja, gerne wieder. Also auch die Manuela und Besitzerin von Transnormal hat gesagt, gerne wieder und ihr seid willkommen, war ein super Abend. Ja.
0: Ja, super. Ja,
2: was halt dann so raus erwächst, das kann man halt nicht immer vorhersehen, aber bisher war es immer so, dass das, was rauskam, super war. Und alle gute Laune und gute Stimmung und schöner Abend.
1: Ich weiß nicht, ob das jetzt angebracht ist, aber bei allem Lob über das Transnormal, nur um zu zeigen, dass es auch, also nicht anders gehen kann, nicht anders im Sinne von schlecht, sondern anders gelöst werden muss. Beim letzten Salon Gutleut rief dann die Manuela an, Fred, das wird heute nichts. Wir sitzen hier mit so und so Leuten im Café, das wird nichts und der Alex sollte zukommen. Könnt ihr das nicht auf dem Basler Platz machen? Naja gut, was soll ich da jetzt für einen Aufstand machen? Hm. Sind wir am Basler Platz und es war eine sehr eigene Veranstaltung mit irgendwelchen Menschen,
0: mit viel Verkehr.
1: Nee, auch mit tanzenden Menschen.
3: Wir haben, es gab noch Passanten, die einfach mitgetanzt haben.
0: Ach so.
3: Als wir da gespielt haben.
1: Das wäre ganz normal nicht gewesen, ja.
0: Ja.
1: Wir hatten halt keine Toilette.
3: Ja, und keine Getränke. Wir sind da fast verdurstet, ja. Mhm. War schön warm.
0: Ja, so Open Air ist schon toll, aber es muss sozusagen...
3: Man muss vorbereitet sein.
0: Ja, man muss vorbereitet sein, ja, genau.
1: Ich will vielleicht noch eine Sache erwähnen. Tatsächlich, die Probezeit spielt auch mal konzertant. Zuletzt zum Sommerfest der Techstube Jona und dann am Tag davor waren wir sogar in Friedberg auf einem Festival. Das heißt Mensch, mach mit. Auf einer großen Bühne sogar richtig. Und wir kamen wieder unheimlich gut an. Also der Veranstalter hatte glänzende Augen, oder, Tina?
3: Ja. Also wir sind auch auf dem Platz dann noch öfter angesprochen worden. Das war ja toll, was ihr gemacht habt. Ja.
1: Hm. Was vielleicht so ein bisschen außergewöhnlich ist.
0: Ja, ich hoffe natürlich, dass durch die Radiosendung vielleicht der eine oder andere auch Lust hat, mitzumachen. Mhm. Ja.
1: Nächster Auftritt ist am 19. Juni in Schierstein. Da gibt es ein Schierstein, also Wiesbaden, da gibt es ein Kaffeemobil, ein inklusives Projekt.
3: Das heißt mein Lieblingsplatz.
1: Genau, haben wir auch ein eigenes Stück, was wir dann spielen dort, genau. Mhm. Und um 15 Uhr, 15 Uhr bis 17 Uhr ist da die Probezeit wieder.
0: Jetzt Juni, 19. Juni. Ja, also in 3 Tagen.
3: Am Freitag, ja.
1: Deswegen müssen wir am Donnerstag nochmal proben. Wie viel Zeit haben wir denn noch?
0: Ja, wir sind bei 47, also 10 Minuten haben wir noch.
1: Sagen wir früh genug Bescheid, ja.
0: Wollt ihr noch was spielen?
1: Ja, dann zum Schluss. Ja. Oder jetzt? Wie ist jetzt halt zum Ausblenden gemacht, dass du dann überleitest.
0: Nein, braucht er nicht jetzt. Ja. Bist du bereit? Spiel doch jetzt mal ein bisschen.
3: Ich bin bereit, jawohl.
1: Jetzt weiß ich nicht, ob ich bereit bin. Oh, nee, wieso nicht? Jetzt. Okay. Bada, bada.

0: Ja, Entschuldigung, Leute, was bis früher Schluss.
1: Super, vor allem der Cockney-Accent. Monty Python, all wise.
2: Ja, und genau. So.
1: Ja, das ist gut, aber es bringt...
2: Gehört zum Lied.
1: Das gehört dazu und man erinnert sich dann an den Film, oder ich weiß jetzt, wo er ist.
3: Monty Python.
1: Ja,
3: was? Das ist mein Ding da, Monty Python.
1: Ja.
3: Ich muss kurz dazu sagen, dieses Lied ist genau gedacht als Übergabe von der Musikkarawane an...
2: Das große Finale der Straße, die ins Konzert geht.
3: Genau, genau. Und weil dann der Spaßchor von diesem Projekt mit der Alten Oper das Lied mit uns singen wird, mit der Musikkarawane. Also wie so eine Stabübergabe.
1: Ja, genau. Und du hast hier den Text noch gehabt, den würdet ihr auch verteilen.
2: Der wird verteilt. Ja.
4: Der wird verteilt.
2: Nicht nur
4: alle dürfen mitsingen.
2: Ja. Ja. Also erst ist die Übergabe von Freds Musikkarawane ans Fest, da wird eben Always Look on the Bright Side gespielt und später mit den Bläserensembles von der Musikhochschule, die spielen erst ihr Programm, aber dann auch vier verschiedene Lieder, wo wir auch die Texte verteilen, wo auch der Spaßchor eben mitsingt zur Unterstützung, aber bitte hoffentlich auch das Publikum möglichst zahlreich und Spaß dabei hat. Wenn jemand auch ohne Gesangserfahrung oder ohne Noten lesen, kann man da mitmachen. Und
1: ja. Genau. Ja. Na, weil der Refrain ist nicht immer ganz gleich, gell? Deswegen, ich habe gemerkt, hoppla und so. Aber sehr gut. Nein, das kann mir vorstellen, dass es sehr viel Spaß macht, dann zusammen zu sein.
3: Gut. Aber du spielst gar keine Ukulele dazu?
4: Nee, da fühle ich mich ein bisschen überfordert mit so viel Text.
1: Ja, aber du hast eine tolle Stimme. Also jetzt mal, deswegen solltest du auf jeden Fall da...
4: Ja, ich werde da nicht singen.
1: Singen und den Ton angeben da. Das ist auf jeden Fall gut. So, wir haben noch 5 Minuten maximal. Was müssen wir unbedingt noch sagen?
5: Ja, also ich hätte jetzt noch mal kurz den Instagram-Account vom Gudeleut-Verein. Das ist einmal Gudeleut, also Gude mit D, Gudeleut in einem Wort, findet ihr auf Instagram, und da sind all diese, also einige der Veranstaltungen auf jeden Fall zu finden, die wir gerade benannt haben. Und sonst, wir das Nachbarschaftsbüro haben auch einen Instagram-Kanal, das ist Nachbarschaftsbüro und dann unterstrich Gudeleut.
1: Oh, das muss ich aufschreiben.
5: Nachbarschaftsbüro unterstrich Gudeleut.
1: Büro mit UE.
5: Mit UE, genau. Büro. Und da findet sich alles, was so im Viertel passiert, was wir mit organisieren oder was wir zugespielt bekommen haben. Also gerne dort teilen, gerne dort besuchen. Wir haben auch einen Newsletter, auf den man sich anmelden kann. Da kommt man auch entweder über den Instagram-Kanal hin oder einfach mal bei Google reinschreiben, Nachbarschaftsbüro Gudeleut, dann findet ihr auch weitere Informationen. Mhm. Und denn aus unserer Seite ist ein wichtiges Thema, dass unsere eben dieser Pavillon bald eröffnen wird. Und wir machen noch eine offene Veranstaltung dazu. Das nennt sich Offener Pavillon. Das ist am 27. Juni. Also eigentlich ist fast jeden Tag jetzt was im Gudeleut los. Kann man so sagen. Die nächsten 2 Wochen sind gut gefüllt. Am 27. Juni ist ein Samstag von 11 bis 15 Uhr, eben in diesem Adolf-Meyer-Pavillon am Sommerhofpark, machen wir eine Gemeinwohlwerkstatt. Und da freuen wir uns, wenn Menschen kommen, die Ideen haben für diesen Raum. Was könnte da denn passieren? Was brauchen wir dafür? Was soll auch dieser Raum können? Im Moment ist der komplett leer. Genau, das ist am Samstag, den 27. Juni. Wie gesagt, alle weiteren Informationen findet ihr bei Instagram oder so irgendwo im Internet. Und sonst genau ist das Größte, was jetzt ansteht, am 21. Juni, jetzt am Sonntag, die Musikkarawane.
1: Musikkarawane. Ja, genau. Also ich darf noch hinzufügen, ich würde mich freuen, wenn Sie sagen, ach, Sie haben die Sendung im Gallusfenster gehört und darauf sind Sie aufmerksam geworden. Und sagen Sie es denen, wenn Sie da bin, und die sagen mir es dann wieder und ich freue mich.
3: Ich hätte abschließend noch was, wenn es denn geht, zeitlich. Ich habe die Uhr nicht im Blick.
1: Ja, wir haben noch 2 Minuten.
3: Okay, ganz kurz noch, weil das ist, denke ich, auch wichtig, noch hier über den Äther zu bringen, dass die Probezeit schon jetzt seit dem 2. Jahr mit dem Franziskus-Treff, das ist da am Liebfrauenberg, Zusammenarbeit im Sinne von Musik machen mit deren Kundschaft, Und das jetzt angefragt hat Famos, die sitzen im Bahnhofsviertel und ich glaube, der andere, die Beratungsstelle heißt Viva, stimmt das, Friedel, kennst du die?
5: Nee, sag mir jetzt nicht.
3: Ecke Gutleutstraße, wo es zum Tunnel runtergeht, egal, vom Roten Kreuz irgendwas. Will nur sagen, auch da...
5: Hiba.
3: Ach so.
5: Mhm. Hiva, Hiva heißen sie, Migrationsberatung für ältere Menschen.
3: Auch da werden wir... jetzt die Instrumente aus der Teestube ankarren und mit den Menschen Musik machen und die Probezeit macht mit, weil ich auch da die Verantwortlichen überzeugen konnte, dass es irgendwie mehr Dynamik hat, wenn da schon mal 3, 4, 5 Leute Musik machen, als wenn da einer sitzt wie so ein Lehrer. Und das, die Erfahrung haben wir jetzt einfach auch gemacht, auch am Franziskus-Treff, da werden wir wieder sein. Ich sage das nur deshalb, wenn irgendjemand zuhört, der in einer solchen Institution arbeitet. Man kann sich gerne an uns wenden und es wird ein tolles gemeinschaftliches Erlebnis.
1: Gut, super. Also vielen Dank. Ich bedanke mich ganz herzlich, dass ihr gekommen seid. Und ja, wir drücken die Daumen. Ihr könntet noch kurz noch was spielen, aber ansonsten mache ich hier einen Musiktitel rein.
3: Nein. Karawan nochmal. Okay, wenn du willst.
5: Ja, dann, liebe ZuhörerInnen, wir bedanken uns für diese Stunde hier im Gallusfenster. Und wir sehen uns dann am Sonntag. Und zwar bei der Musikkarawane.
3: Jetzt aber nochmal alle singen. Auch der Winnie.

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1: Einen wunderschönen guten Abend aus Frankfurt, heute am 16. Juni 2026 in der fußballfreien Bundesliga-Zeit begrüßen wir euch hier im WM-Studio bei Radio X. Ist ja ein Eintracht Frankfurt Fanradio, also darüber wird heute auch gesprochen. Mein Name ist Matze und mit mir hier gegenüber an der Technik
2: der Rocco. Lang ist's her. Diese Kombination, ich glaube, irgendwann letztes Jahr auch im Sommer haben wir uns zuletzt hier zu zweit befunden.
1: Auch zum Thema Digibar und Schrubbeliges Gefühl, sozusagen nur letztes Jahr war es noch, ich sag mal, fußballarmer, als es gegenwärtig ist.
2: Ja, letztes Jahr hatten wir kein großes Turnier, dieses Jahr können wir ja kaum durchschnaufen mit der XXL-Vorrunde, 104 Spiele bei der schon bereits laufenden Weltmeisterschaft in den USA, Kanada und Mexiko.
1: Genau, was haben wir heute für euch hier im Programm? Wir reden natürlich primär über die Eintracht, auch wenn Sommerpause aktuell ist. Ihr kriegt ja da draußen mit, viele Gerüchte, was passiert mit Markus Krösche, Timo Hartung im Doppelpack, da die Gazetten berichten, fix mit AC Mailand, Aufsichtsratsvorsitzende Matthias Beck dementiert. Also viel Spekulationen im wirklich Fußball-Sommer. Auch das Wetter fängt ja jetzt an, sommerhaft zu werden.
2: Ich muss sagen, vor anderthalb, zwei Wochen gab es ja die erste große Verpflichtung, ne? Nämlich Adi Hütter.
1: Ja.
2: Also die Kollegen haben ja letzte Woche bestimmt schon drüber gesprochen, aber also da will ich dich auch nochmal mit reinholen. Wie stehst du dazu?
1: Völlig in Ordnung. Ich fand, er stand von Anfang an ja auf den Zetteln wohl drauf, auch schon, wie ich mitbekommen habe, sogar als Ersatz für Dino Topmöller. Mein Wissensstand war, dass Krösche bewusst ihn jetzt aber dann doch sich gegen ihn erstmal entschieden hat und den anderen Kasperle ja da nach Frankfurt geholt hat. Ich bin sehr positiv von dieser Verpflichtung angetan. Ich finde es auch den richtigen Trainer. Aus meiner Sicht, er kennt die Bundesliga. Das war ja Grundvoraussetzung für eine Trainerverpflichtung.
2: Und er spricht Deutsch.
1: Er spricht unsere Landessprache sozusagen. Ja, das ist ganz wichtig. Er hat internationale Erfahrung.
2: Auch mit der Eintracht schon?
1: Genau, er hat mit Monaco ist er Vizemeister geworden, Platz 4 und dann, ich sag mal, auf Platz 3, glaube ich, ja, geschasst worden. Ja. Das muss man halt auch erstmal in Frankreich das 3 Jahre so am Stück abliefern, wobei Paris Saint-Germain eine ganz andere Hausnummer ist, sehen wir ja gegenwärtig. Ja, ich bin sehr positiv. Ich bin gespannt, was die Personalie, jetzt bringen wird. Wir wissen ja, wir spielen nur in Anführungsstriche in 2 Wettbewerben. Das ist die Bundesliga und im DFB-Pokal. Da gab es ja auch die Auslosung. Dementsprechend gehe ich mal sehr stark davon aus, dass wir die zweite Runde relativ problemlos bestehen. Also in die zweite Runde einziehen. Es ist nicht Kap Verden.
2: Nein, aber erinnern wir uns damals an den ersten Stint von Adi Hütter bei der Frankfurter Eintracht. Wir kamen als Pokalsieger, Niko Kovac ging seiner Wege, Adi Hütter wurde der Nachfolger und dann folgte ein Erstrunden-Matchup gegen den SSV Ulm.
1: Ja, aber Ulm ist mal noch eine andere Hausnummer, als es jetzt diese Mannschaft ist, das muss man ja auch sagen.
2: Absolut.
1: Das ist jetzt eine Mannschaft, wo du sagen musst, also wird es zweistellig oder nicht? Also das, wenn man mag, das mit so Selbstbewusstsein muss man auftreten.
2: Ja.
1: Aber ich bin echt gespannt. Wir sind 2 Wettbewerbe, DFB-Pokal, Bundesliga, international sind wir dies ja nicht vertreten. Entsprechend wird vermutlich auch die Kaderplanung darauf basierend etwas anders da ausfallen, als wenn wir in der, international vertreten wären.
2: Ja.
1: momentan haben wir ja sagen, haben wir noch keine Abgänge. Das muss man ja auch so sagen, mit Ausnahme von den Leihspielern. Ja. Kali Mwendo, der weg ist, wo man ja auch liest, er würde gerne in Frankfurt bleiben. Er fühlt sich hier sehr wohl.
2: Ja. Und wo ja auch von unserer Seite aus auf jeden Fall reges Interesse besteht.
1: Definitiv, definitiv. Also der andere, der ja gerade mit der ich sag mal, Elfenbeinküste unterwegs ist, Eli Wahi, der es ja in den WM-Kader geschafft hat, muss man ja auch sagen. Also er hat eine Top-Rückrunde gespielt.
2: Ja.
1: Eli Wahi, jetzt Elfenbeinküste, Stammstürmer, hat ein gutes erstes Spiel gespielt, hat eine gute Chance an die Latte gesammelt. Der kommt ja zurück, muss man erstmal sagen. Also ist ja nicht so, dass wir mit einem, ja.
2: Glaubst du, dass er bei uns nochmal ein Spiel macht?
1: Ja. Ich glaube es nicht. Ich kann mir gut vorstellen, dass er eine Vorbereitungsspiele machen wird, weil es sei denn, der schlägt jetzt bei der Weltmeisterschaft jetzt nochmal so ein, dass sofort jetzt schon Angebote reinflattern. Man muss auch sagen, klar, er hat jetzt seine Mannschaft vor dem Abstieg bewahrt.
2: Ja.
1: Können die das bezahlen? Ich sag nein, weil das, was die Eintracht ja fordert, ist ja eigentlich schon so um die 15 bis 20. Das ist natürlich nicht wenig für die Mannschaft. Aber es wird mit Sicherheit den einen oder anderen geben, der es bezahlen wird, gegebenenfalls England. Hoffentlich, ich sag mal bewusst hoffentlich, weil wenn er jetzt noch weiter so performt und sich ins Rampenlicht spielt, kann ich mir gut vorstellen, dass er direkt geht. Ansonsten glaube ich, wird es schon ein reges Transferfenster sein und dass er vielleicht das ein oder andere Freundschaftsspiel mitmachen wird.
2: Ja, das kann ich mir auch vorstellen. Ich glaube halt dahingehend, dass es ja vor allem medial schon so aussah, dass er ja der Eintracht auch nicht mehr so wohlgesonnen ist, sich da auch teilweise negativ geäußert hatte. Und ich denke, also im Vergleich zu anderen französischen oder französischsprachigen Leihspielern, die zurück wollen, ja, da gibt es auch beispielsweise Dina Ebimbe, der sich ja, das hat mich sehr berührt, seine Videobotschaft zu sehen, wie er gesagt hat, ey, Eintracht, ich habe viel an mir gearbeitet, ich habe Bock, wieder zurückzukehren und wieder bei euch abzuliefern. Dann auch eingespielt mit diesem wichtigen Tor damals gegen Freiburg, eine Woche vor dem Pokalfinale, was uns in die Euroleague damals noch gerettet hat.
1: Euroleague.
2: Ja. Ich denke, Eli Wahi wird eine Heimat finden. Ich finde, die Rückrunde und diese Leihe war sehr wichtig. Er hat dort wichtig gespielt. Die Weltmeisterschaft, das spielt uns alles nur in die Karten. Ich denke, im Winter war gar kein Markt für ihn da und wir haben uns überlegt, oh Gott, wie können wir diesen Fehlkauf, muss man ja leider sagen, das will ich nicht nur auf den Spieler abwälzen, sondern einfach, dass es ja am Ende einfach nicht gepasst hat, so. Dass der durchaus weiß, wie man beim umgehen kann. Das hat man ja jetzt über die letzten Monate gesehen und jetzt auch über die letzten Tage. Und deswegen bin ich doch davon überzeugt, dass er, sag ich mal, was uns ja auch gut tut, sich so gut verkauft hat in den letzten Monaten, dass er einen Abnehmer finden wird. Ob wir 15 bis 20 Millionen dort sehen, das werden wir sehen. Ausgeschlossen finde ich es nicht. Aber das bleibt auf jeden Fall zur Debatte bislang noch.
1: Das stimmt, aber ich sag mal, bevor wir jetzt hier, man muss immer auch sagen, wir reden hier über ganz viele Spieler, an der Stelle müssen wir erstmal sagen, Happy Birthday zu unserem aktuellen Nationalspieler, was zuletzt Uwe Bein gelingt ist, ist ihm jetzt gelungen, nämlich ein Tor von einem Eintracht-Spieler bei einer Weltmeisterschaft, nämlich Arneny Brown für Deutschland. Er ist 23 heute geworden, zudem ist Kapitän der japanischen Nationalmannschaft, Litz Doan, 28 geworden, auch Happy Birthday in die Vereinigten Staaten an euch beide und Nene Brown, mach weiter so. Bis jetzt spielst du ein geiles Turnier, weil er hat ein Spiel gespielt, aber ist egal. So ein geiles Turnier, geiler erster Spieltag von
2: auf
1: dir.
2: Auf jeden Fall.
1: Mit Abstand bester deutscher Spieler bei 7:1 gegen Curaçao. Ich denke, im Laufe des unserer Stunde.
2: Darüber lässt sich debattieren, ob er der Beste war.
1: Ja,
2: aber
1: Aber im Laufe der nächsten 50 Minuten werden wir mit Sicherheit nochmal auch ein bisschen auf die WM eingehen, auf die einzelnen Spiele. Aber was haben wir sonst noch an Frankfurt?
2: Wir haben ja eben schon über die französische Liga gesprochen und über Trainer. Da will ich auch sagen, dass unser ehemaliger Trainer Dino Topmöller anscheinend auch eine neue Heimat gefunden haben soll. Nach Lens geht es. von dem, was ich gelesen habe.
1: Ja, offiziell bestätigt worden heute.
2: Und da wünsche ich ihm alles Gute. Ich war in den letzten Monaten wenig hier und habe aber dennoch, glaube ich, meinen Standpunkt damals klar gemacht nach seiner Entlassung, dass es auf jeden Fall eine bittere Situation war, eine bittere Gesamtsituation, wo einfach er das Opfer der Gesamtsituation am Ende wurde. Ne? Also man kann ja nicht sagen, dass Dino Toppmöller per se ein schlechter Trainer ist, dass er sich bei der Mannschaft verscherzt hätte oder dass er ein schwieriger Charakter wäre. Ich finde, der Mann hat sehr, sehr viel Gutes für uns getan. Am Anfang eine sehr kritische Saison erlebt, wo ihn jeder schon raushaben wollte. Danach die erfolgreichste Eintracht-Saison seit über 30 Jahren gespielt.
1: Bundesliga-Geschichte.
2: Bundesliga-Geschichte.
1: Erstmaligen Champions League angezogen.
2: Und dann halt wieder diese vermaledeite Hinrunde, wo wir mit vielen verschiedenen Baustellen zu tun hatten. Egal ob es die Abwehrreihe, die Torwartfrage, die Torwartproblematik per se oder halt auch die Schwäche nach vorne, Verletzungsausfälle. Wir hatten ja mit allem eigentlich zu kämpfen.
1: Wie sagt man so schön, du hattest einfach Scheiße am Schuh und es hat sich einfach durchgezogen und du hast halt ein Opfer gesucht. Er war das Opfer, deshalb, wir mussten ihn, ich sag mal, er hat's geopfert, er wurde geopfert, besser gesagt. Und es war aus meiner Sicht, aber auch das hatten wir schon thematisiert, einfach zum falschen Zeitpunkt wurde er entlassen, weil du kannst deinen Trainer entlassen, wenn du halt dann im Endeffekt einen Nachfolger hast, aber nicht so wie es war, vor allem in den entscheidenden Spielen. Aber das war letzte Saison, die ist abgehakt. Wir spielen jetzt nächstes Jahr Bundesliga DFB-Pokal mit Adi Hütter und schauen wir mal, wen wir dann noch alles kriegen. Aber neben Dino Toppmöller haben wir ja heute noch einen Spieler verabschiedet, oder gestern einen ersten Spieler verabschiedet, ein sozusagen U21-Juwel in Ungarn, glaube ich.
2: Ja.
1: Ungarischer U21-Nationalspieler Fenjo.
2: Ja.
1: Hat die Eintracht verlassen jetzt, war jetzt auch im letzten Jahr sonst immer ausgeliehen, also hat jetzt auch noch nicht seinen Stempel bei uns aufdrücken dürfen. Auch für ihn auf dem weiteren Weg alles Gute. Und ansonsten, ja, lass uns mal gespannt sein, wer zurückkommt. Du hast eben schon Dina Mbimba angesprochen, der eine wundervolle Botschaft abgeliefert hat, der auch mit Depressionen zu kämpfen hatte, mit psychischen Problemen, falsche Freundeskreis, das sieht man ja auch immer wieder, was da um die Spieler herum, ich sag mal, an, wie soll man das so schön sagen, rumlungert immer.
2: Natürlich.
1: Das ist Wahnsinn, gerade insbesondere bei

0: weiterbringen. Und er hat ja auch sonst immer, wenn er gespielt hat, hat er abgeliefert. Entweder war er gut oder war schlecht. Eins von beiden bei dem. Das war ja bei ihm immer so ein Auf und Ab. Ich glaube, er braucht einfach einen Hafen, wo er wirklich mal ankommen kann. Und vielleicht, er ist gereift, kann es jetzt wieder sein, dass er mit Eintracht Frankfurt glücklich wird. Und die 8 Millionen, die ja gegenwärtig im Raum stehen, die man angeblich möchte. Schalke hat ja großes Interesse. Ich glaube, Schalke hat gefühlt an jedem Spieler gerade Interesse. Ja. Hoffen ja, dass er alles für Nulltarife bekommen. Aber ich glaube, da müssen sie sich hinten anstellen.
1: Ich bin auch dahingehend sehr optimistisch. Und ich finde es wichtig, wenn er zu uns zurückkehrt, weil ich die ganze letzte Saison über das thematisiert hatte. Es wurde immer über die Mentalität, über die verlorene Eintracht-Mentalität gesprochen. Und mal ein kleines Quiz. Okay, die Frage habe ich schon etlichen Personen gestellt, dir noch nicht. Wer war denn letzte Saison? Wie viele Europa-League-Sieger hatten wir denn noch im Kader?
0: Du hattest Timothy Chandler im Kader. Mhm. Du hattest, lass mich mal ganz kurz schnell durchgehen, von vorne nach hinten. Da bleiben nicht viel über.
1: Also insgesamt waren es 3 Spieler.
0: Das sind 3 Spieler. Das war Timmy Chandler, ist klar. Dann hattest du, hatten wir in der Innenverteidigung, da war nix im Mittelfeld. Du hattest Knauf.
1: Exakt.
0: Das ist der zweite. Und wir hatten nix sagen. Position?
1: Torwart.
0: Ja, dann quasi das dritte Torhüter. Ja, Jens Krall. Mhm. Klar, also wie gesagt, davon kann man sagen, 2 Bankdrücker und ein, ich sag mal, etwas hoch gehobenes Talent,
1: ja,
0: was er wahrscheinlich auch bleiben wird.
1: Was er sicherlich, also Ansgar Knauf, ich bin ja ein sehr, sehr großer Fan von Ansgar Knauf, zum Beispiel seit er da ist bei uns, habe ich das immer deutlich gemacht. Und ich weiß einfach, und ich glaube, das wissen viele über ihn mittlerweile, herzlichen Glückwunsch, by the way, habe ich gesehen, er hat letzte Woche auch den Bund der Ehe geschlossen mit seiner Freundin. Und Ansgar Knauf ist 3 Monate jünger als ich. Der Mann ist 24, das heißt, er ist jetzt nicht mehr der Youngster, der er damals war, als er aus Dortmund kam. Aber ich finde, Ansgar Knauf ist ein super Kaderspieler, der über die Jahre gezeigt hat, dass er goldene Abende haben kann, der sich aber auch nicht zu schade ist, sich auf die Bank zu setzen oder sich auf jeden Fall in jeglicher Form in den Dienst der Mannschaft zu stellen. Der wirkt nicht lustlos, der gibt immer alles, egal ob er aufgestellt wird oder nicht. Der wurde in den letzten Jahren überall schon gefühlt mal hingestellt und ist deswegen für mich einfach ein Spieler, der sicherlich kein Top-Top-Top-Star ist, der jetzt so das goldene Juwel einer Mannschaft ist, aber auf jeden Fall einer, der in einen Kader gehört. Und wir haben das ja über die letzten Jahre auch gemerkt, dass man nur mit jungen Spielern, die die Eintracht als Sprungbrett verwenden wollen, auch nicht, also mit denen kann man den Kader garnieren, aber aus denen sollte man nicht die Achse eines Kaders aufbauen. Und deswegen finde ich, dass Ansgar Knauf, der mittlerweile so dort seinen Platz gefunden hat, ein wichtiger Mann. Aber er als einziger, sag ich mal, regelmäßig spielender Spieler, der noch die Europa League gewonnen hat, zeigt halt einfach, und das ist jetzt der Bogen, den ich schlagen will, dass uns wirklich diese DNA vielleicht ein bisschen gefehlt hat. Dass um neue Leute aufgebaut wurde. Und mit Adi Hütter wurde jetzt ja ganz klar gezeigt, wir wollen ein bisschen die Eintracht-Erfahrung vielleicht auch mitnehmen. Das kommt uns gut, dass wir dort einen alten Trainer, der erfolgreiche Zeiten mit der Eintracht gefeiert hat, wieder zurückgeholt haben. Und dann dazu jetzt auch eventuell mit Leuten wie Dina Ebimbe da zumindest ein bisschen noch die Charakteristik von früher mit reinbringen können.
0: Interessanter Ansatz, ja. Das also Ebimbe definitiv unterschreibe ich, wie gesagt, er hat immer seinen positiven Aspekt hier abgeliefert und ich bin da auch sehr positiv, dass er zurückkommen kann zu seiner ursprünglichen Stärke, die er damals mitgebracht hat und dass Eintracht Frankfurt ihn damals ja auch nicht verkaufen wollte, weil die in ihm was gesehen haben. Darf man auch nicht vergessen.
1: Absolut, absolut.
0: So, Geburtstagsgrüße haben wir, Abschiede haben wir. Ich würde sagen, bevor wir auf das Thema Markus Krösche ein wenig eingehen, haben wir noch aktuelle Themen?
1: Ich würde die WM.

0: Nach dem Eintracht-Block.
1: Ja, genau, oder? Das genau. Definitiv. Also das, da sehen wir ja gerade, wir haben ja einige Spieler bei der Weltmeisterschaft vertreten. Einige haben schon, ich sag mal, gespielt. Manche haben gespielt wie in der Eintracht-Saison. Dass man als letzter Mann nicht dribbelt, lernt man in der Jugend. Ja, manche lernen es nie. Einer sitzt zu 90 Minuten draußen, manche spielen 90 Minuten. Das Ganze, würde ich sagen, machen wir erstmal einen kleinen Musiktitel rein. Machen wir Markus. Und dann würde ich sagen, lass uns ein bisschen die WM rückblicken. Sie läuft seit 5 Tagen.
0: Wir wissen, wenn Rocco an der Technik sitzt, dann gibt es Frankfurter Hip-Hop ganz gerne. Moses Pelham, Vega und Credibil mit dem Track Frankfurter Schule. Bis gleich.
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1: Jo, Frankfurter alte Schule, Moses Perlem, haben wir eben diskutiert hier.
2: Ja. Liebe Grüße an Per. Ich hab Matze eben erzählt, dass wir damals auf der Abschiedstour waren. Legende. Legende der Abend.
1: Die sogenannten Abschiedstouren, die immer wiederkehrenden Abschiedstouren sozusagen.
2: Ja, bislang hält er sich.
1: Warten wir mal ab, bis das Comeback kommt. Aber so, Comeback Markus Krösche. Comeback Markus Krösche. Gefühlt vor 2 Jahren mit München einig, er bleibt. Jetzt wildestes Gerücht aus Italien. AC Mailand möchte Markus Krösche und Timo Hardung.
2: Wollten die letzte Woche nicht noch Olli Glasner haben?
1: Ja, das ich glaube als Trainer. Jetzt haben sie heute ja Amorin offiziell verkündet als neuen Trainer. Als sportlichen Hauptverantwortlich, Fußballverantwortlich, also so mal, was Rangnick früher gemacht hat, das möchte eigentlich jetzt AC Mailand. Wildes Gerücht. Matthias Beck, gestern im Interview Aufsichtsrat, Vorsitzende, hat dies thematisiert. An sie ist nie jemand herangetreten. Wir haben mit Markus Krösche gesprochen. An den Gerüchten ist nichts dran. Ganz schön wild, würde ich sagen, in den Medien, was um ihn geschrieben wird, wenn da nichts dran ist.
2: Also ich will erstmal noch mal ein paar Wochen zurückgehen, nämlich zu dem Zeitpunkt um die Adi Hütter Verpflichtung, weil dort war ja erstmal die Situation, okay, die Rückrunde und die ganze Saison hat uns ja alle sehr mit Negativität angesteckt. Also ich muss auch sagen, ich habe die letzten Spiele auch wirklich nicht mehr gern geguckt. Ne? Man hat so, das hat irgendwann eher wie Arbeit angefühlt und war so, ja gut, komm, dann lass jetzt einfach in den Sommer gehen, lass die Scheiße jetzt einfach ruhen und bitte jetzt einfach, wir müssen mal einen Strich machen. Mir hat's auch leid getan für alle Beteiligten, egal ob Spieler, egal ob Albert Riera. Ich bin da bei Gott nicht so negativ wie der Konsens gewesen, auch wenn ich verstehe, dass er natürlich ein sehr, polarisierender Charakter war, auf den man dann am Ende natürlich nochmal einfacher gehen kann. Aber auf jeden Fall war Markus Krösche ja auch nicht ohne Kritik nach der Saison. Und dann kam die Adi Hütter Nachricht und ich habe in dem Moment gedacht, okay, das ist eine sichere Nummer, das ist auch ein bisschen, um wieder das Vertrauen zu stärken, die Leute werden zufrieden sein mit Adi Hütter, mit der Entscheidung, das ist kein Experiment, wie man es im Winter mit Riera getätigt hat, was ja hätte auch funktionieren können. Und ich dachte in dem Moment, okay, nachdem hier viel Kritik über Hellmann und über Krösche kam, dann kam die Hellmann-Verlängerung ja auch und dann habe ich jetzt eigentlich ein positives Gefühl gehabt. Aber wir kennen ja die Medien und wir wissen ja auch, dass es ja auch gut sein kann, dass niemand an irgendwen rangetreten ist, sondern dass da die Gazettenschreiber solche Gerüchte einfach mal in die Welt setzen.
1: Vielleicht wollten sie von irgendwas ablenken, wer weiß.
2: Das kann
1: gut sein. Zlatan Ibrahimovic hat ja angeblich dementiert und gesagt, bei mir wird da nichts gefühlt. Also wenn Gott das sagt, dann muss da schon was dran sein. Ja, wie gesagt, es gab diverse Gerüchte. Man muss sich nur noch um die Ablösesumme streiten, angeblich völlige Einigung, inklusive Timo Hardung sozusagen. Mhm. Also das Gespann wäre nicht weit. Ich sag mal, das passt ja schon. Also das, was da gesteuert wurde, muss man sagen, hatte Hand und Fuß schon. Also das war, warten wir es ab. Er hat einen gültigen Arbeitsvertrag bis 28. Ab Januar 27 hat er eine Ausstiegsklausel. So, wir alle wissen im Sport, eine Ausstiegsklausel bedeutet, kein Problem, weg ist weg. Deswegen, wir lassen uns überraschen, inwieweit da jetzt in den nächsten Wochen, Monaten an dem Gerücht doch ein bisschen Wahrheit dran ist. Meistens ist es so ein Stück weit, ein bisschen Wahrheit ist immer in Gerüchten vorhanden, weil wer streut das, muss ja irgendwelche Ideen, irgendwelche müssen sie ja rausposaunen oder irgendeine Gazette hat wieder ein bisschen Druck bekommen vom Chef, dass da was Gutes geschrieben wird und dementsprechend verkündet man sowas. AC Mailand ist ja auch international nicht vertreten, das muss man ja auch sagen.
2: Es ist auch, mir stellt sich so ein bisschen die Frage, ist, wie ist die Situation? Wie stellst du dir das bei Markus Krösche vor? Hätte er Interesse jetzt an einen Ort zu gehen, wo ihm jetzt praktisch direkt ein Trainer vor die Nase gesetzt wird? Würde er nicht lieber, wenn er die Entscheidung, vielleicht stand, lag das auf dem Tisch, AC Mailand hat kalte Füße gekriegt und haben gesagt, okay, wir müssen jetzt den Trainer nehmen, so, nachdem das vielleicht mit Glasner nicht funktioniert hat oder nachdem sich vielleicht jemand anderes für Amorin interessiert hat, okay, wir ziehen jetzt hier den Strich, wir holen Amorin, Markus, du kannst dir überlegen, und das jetzt von offizieller Seite gesagt wird, da war nichts, weil Markus Krösche sagt, ey, ich hätte es mir überlegt, aber ich lass mir da jetzt bitte keinen vors Gesicht setzen, so schon. Das kann ich mir schon vorstellen, weil Markus Krösche hat an seinem makellosen Image ein wenig einbüßen müssen und hatte jetzt beispielsweise mit der Adi Hütter Entscheidung sich erstmal wieder das Image ein bisschen hochgeschraubt. Und wenn du jetzt nach Mailand gehst, die natürlich sehr, sehr viel fordern, ne, weil das ist ein Skandal für die, dass die nicht europäisch spielen, nochmal mehr als für uns. Und wenn du dann nicht lieferst, dann sitzt du in einem Jahr vielleicht wieder auf der Straße. Und das ist halt auch so die Sache, da hat Markus Krösche vielleicht auch noch im Hinterkopf, okay, jetzt habe ich bei der Eintracht hier es auch, also war ich mitbeteiligt daran, dass wir jetzt nicht europäisch spielen, aber ich habe hier noch meine Vorschusslorbeeren. Und wenn ich jetzt da neu hingehe und es dann scheitert, dann ist es gefährlicher.
1: Hat er, gebe ich dir recht, aber auch in Mailand kannst du im Prinzip, auf gut Deutsch gesagt, du kannst jetzt nur gewinnen. Dass sie nochmal so eine Saison abliefern, ohne international vertreten zu sein, wird, glaube ich, sehr sportlich. Also das muss man auch sagen. Natürlich ist die ein oder andere Mannschaft dann da oben reingerutscht, wo du denkst, hä, was haben die da überhaupt zu suchen? Guck dir Como an mit Cesc Fabregas, also ein Top-Job macht er, also auch ein junger spanischer Trainer, auch wiederum.
2: Ja.
1: So, dementsprechend kann ich mich, du hast eben genau das Richtige gesagt, die waren sich mit Sicherheit einig und durch das Zögern hat man jetzt Druck gespürt bei AC Mailand, hat dann gesagt, okay, wir müssen jetzt mal handeln, wir müssen jetzt einen Trainer verpflichten. Und vielleicht gab es nicht dieses Gespann Glasner Krösche? Und dadurch hat er gesagt, interessant, hat sich zerschlagen, anderer Trainer, dass er dann sagt, nee, doch nicht. Eintracht Frankfurt war mit Sicherheit involviert und dementiert das jetzt einfach, um einfach den Image-Schaden, den es hätte genommen, oder den man, ja, eigentlich ist es ein kleiner schon, trotzdem ein bisschen weiter, ich sag mal schön, die Boris Becker kann man schön in den Teppich zu gießen sozusagen. Kann ich mir gut vorstellen.
2: Ich muss auch sagen, also auf der einen Seite ist die Situation jetzt einfach, man hat in Frankfurt diese Entscheidung getroffen mit Adi Hütter. Sicherlich war die Gespräche vorher auch schon mit AC Milan und in der Situation, wo halt sehr, sehr viel Kritik war. Und dadurch, dass man diese Adi Hütter-Verpflichtung getätigt hat, hat man jetzt einfach wieder ein bisschen Luft hier und dann ist die Entscheidung vielleicht auch einfacher gefallen, dann ist Glasner. Ich weiß nicht, wie das mit Glasner geworden wäre. Glaubst du, Krösche wäre hingegangen wegen Glasner? Weil die haben jetzt auch nicht unbedingt die beste Vergangenheit, ne? Mit dem nicht so schönen Abgang von Olli Glasner aus Frankfurt gehabt.
1: Das ist das Schöne da draußen. Auch wir spekulieren hier. Das ist Fußball. Man kann sich stundenlang über Fußball und Geschichte unterhalten. Deswegen lieben wir den Fußball so, weil halt einfach viel wenn wir 90 den Elfmeter bekommen hätten, ein klares Foulspiel an Ralf Weber, wären wir Meister geworden, 92.
2: 16.05.
1: Ja, das wäre, vieles hätte passieren können, wenn, sozusagen. Und ja,
2: wenn Pacencia und Hinteregger nicht die Elfmeter verschießen, dann stehen wir 2019 schon im Euroleague-Finale. Adi Hütter geht vielleicht nie von der Eintracht weg. Wir gewinnen vielleicht 2019 den Titel gegen Arsenal im Finale, gewinnen dafür aber nicht 22 den Titel, weil wir satt sind.
1: Ja? Wenn. Deswegen. Und das ist das Tolle am Fußball da draußen. Es macht immer wieder Spaß zu diskutieren, weil jeder ist verschieden. Das, was wir wahrscheinlich hier gerade am Mikrofon labern, denken sich manche Zuhörer, Mann, halt doch mal die Klappe, so ist das nicht. Ja. Manche andere sagen, ja, genau, der hat recht. Das ist das Schöne am Fußball. Jeder hat auf seine eigene Art und Weise immer wieder recht.
2: Es ist Spekulationssache.
1: Alle Spekulationen. Und das ist das Schöne. Wie gesagt, wette 1 Million auf den Spanien-Sieg gegen Kap Verden.
2: Ja.
1: Und die Million ist weg. So, das ist live. Ich würde sagen, Krösche haken wir ab. Und jetzt haben wir den letzten Frankfurt-Statement, bevor es zur WM-Thematik kommt. Natalia Brown. Potenzieller Abgang, weil wir vorhin von Abgängen hatten, potenziell angeblich fix. Bayern München und Frankfurt haben sich mehr oder weniger geeinigt. Jetzt geht's nur noch um die paar, ich sag mal, letzten Details. Wie viel
2: Sockel, wie viel Boni.
1: Ja. Vielleicht fällt die Ablösesumme aus, weniger aus. Dafür übernimmt Bayern München vielleicht den Anteil, was Nürnberg bekommt. Mhm. Ich glaube, das ist momentan so ein bisschen Thema. Eben habe ich gerade noch gelesen, Arsenal London hat angeblich auch Interesse bekundet. Ich glaube aber, die kommen einen Tick zu spät.
2: Ja.
1: Die Bayern machen früh Nägel mit Köpfen, haben da auch einen zweiten, den sie angeblich verpflichten möchten. Marokkanischer Nationalspieler, der auch bei der Weltmeisterschaft dabei ist, mir angeblich auch alles einig. Einig ist man aber erst dann, wenn die Unterschrift schon im Papier sitzt, würde ich immer sagen, weil wie oft waren die Bayern schon mit irgendwelchen Spielern in den letzten Jahren einig und es hat gezeigt, es hat doch nicht funktioniert.
2: Also immerhin, und da bin ich auch dankbar, also auch wenn die Situation mich natürlich ein bisschen bedrückt, ne, weil ich Nathaniel Brown natürlich gerne weiter bei der Eintracht gesehen hätte. Ich habe auch gleich nochmal ein, zwei Gedanken dazu, warum das jetzt auf einmal so läuft, wie es läuft. Aber wir können trotzdem dankbar sein, dass wir uns hier wieder im Bundesliga-Kontext bewegen, wo auf jeden Fall niemand den anderen erstmal anzeigt dafür, dass gesagt wird, hey, da besteht Interesse oder wir wollen den verpflichten. Hast du das mitbekommen? Ja. Ja.
1: Lassen wir es einfach mal so stehen.
2: Ja, lassen wir es mal so stehen. Generell passieren ja vogelwilde Transfers momentan. Als Real Madrid-Sympathisant fällt es mir jetzt auch schwer. Marco Correa, der Staatsmann Nummer 1, hat gestern bei Real unterschrieben.
1: Der erste Realspieler, der bei der Weltmeisterschaft bei der für die spanische Mannschaft dabei ist, im Einsatz ist ja sozusagen, kann man auch sagen.
2: Ja.
1: Es wurde ja kein Spieler von Real Madrid nominiert. Gab es noch nie.
2: Das gab es noch nie.
1: Also man muss dazu sagen, naja, Real Madrid hat ja auch nicht so performt, dass es Spieler überzeugt hätten, muss man auch so sagen.
2: Und ich sag mal, alle anderen sind ja dabei. Also alle Nicht-Spanier, die haben halt generell in den letzten Jahren einen sehr unspanischen Kader, ne? Seit den großen Abgängen von Leuten wie Ramos. Also du hast einen Valverde, du hast einen Vinicius, einen Mbappé, Bellingham, Arda Güler, die sind ja alle bei der WM dabei.
1: Alles mittlerweile, aber jetzt auch nicht spanische Top-Talente, wie es Barcelona immer wieder rausbringt. Absolut. Das muss man ja auch sagen, mit Ferran Torres, Javi, Petro, sowas sozusagen, wie der da heißt, der kleine Kerl da.
2: Lamine Jamal.
1: Ja, dann haben sie den Abwehrspieler, auch ein ganz junger Kerl, auch 17 Jahre, Kubasi, glaube ich.
2: Ja, Kubasi.
1: Und das ist halt einfach eine andere Ausnahme. Aber ja, Natalia Brown steht kurz davor, Eintracht Frankfurt zu verlassen und zum deutschen Rekordmeister Bayern München zu wechseln. Ich finde es gut, wenn er in der Bundesliga bleibt. Das ist immer so die Fahrerbeigeschmack.
2: Ja. Nee, ist nicht der fade Beigeschmack, das ist so die Interpretationssache. Also ich habe einer meiner besten Freunde ist, er sagt immer, er ist Eintracht-Fan und Bayern-Sympathisant. Ich sag immer, er ist umgekehrt, liebe Grüße. Aber er sagt auch immer, er hat es lieber, wenn die deutschen Talente in der Bundesliga bleiben, damit wir nicht die Farmers-Liga werden. Ich bin auf der anderen Seite der Meinung, okay, wenn Bayern weiter die Top-Talente dann hat, also ich habe sie lieber aus der Liga raus, dafür, dass das Gefälle kleiner bleibt. Das ist eine Interpretationssache, so wie du siehst.
1: Dann holen die Bayern halt irgendeinen anderen Spieler für 60, 70 Millionen, also und keinen jungen deutschen Spieler, das muss man auch sagen. Also man muss ja auch dazu sagen, was Bayern München ja jetzt macht, ist ja auch Talente weiter ausbilden.
2: Absolut.
1: Lennart Karl, Tom Bischofs gekauft von Hoffenheim, den sie uns weggekauft haben, der hat viele Spiele gemacht, so muss man ja auch sagen. Also die haben schon einen deutschen Kader mittlerweile wieder und das ist das Schöne, wenn Bayern performt, performt die Nationalmannschaft.
2: Und
1: so, das muss man einfach so sagen.
2: Und da kann man auch direkt anknüpfen, warum es jetzt auf einmal in dieser, also wir sind ja in die Vorbereitung gegangen und auf einmal kam wirklich auch die Meldung nicht, Bayern ist interessiert an Nathaniel Brown, sondern Nathaniel Brown will unbedingt sofort zu Bayern transferiert werden. ich denke schon, dass das natürlich auch mit der Berufung Nationalmannschaft, mit ganz den klar. Jungs, mit denen er da gerade aufeinander, also die hängen alle aufeinander rum. Man hat sich da vielleicht gut verstanden mit Leuten wie Kimmich oder mit Leuten wie Jonathan Tah, um einen Abwehrkollegen noch mit reinzubringen. Und ich kann mir gut vorstellen, dass dass das dann daraus natürlich nochmal ein bisschen resultiert ist, weil man hat jetzt die letzten Monate nie dieses Gerücht gehabt. Man wusste natürlich, im Sommer werden die Angebote für Nathaniel Brown kommen. Kann auch sein, dass es ein bisschen damit zu tun hat, dass Interessenten relativ früh anderweitig, ne, wir hatten es eben schon von Real, die haben nicht nur Kukurea, sondern die haben auch noch Denzel Dumfries geholt und die wollten letztes Jahr auf jeden Fall, waren die interessiert an Nathaniel Brown und dann sind da vielleicht ein bisschen die Zelte weggeschwommen und er hat sich gesagt, okay, ich verstehe mich hier gut mit den Jungs, wir haben hier gerade einen guten Vibe, ich könnte es mir vorstellen, mal abends ins P1 zu gehen. Nein, kleiner Spaß, ihr wisst, was ich meine.
1: Auch in der Nähe von seiner Heimat, darf man auch nicht wieder vergessen.
2: Das stimmt, der Junge kommt...
1: Er ist halt noch bei seiner Mama zu Hause, gibt es noch wirklich die Stulle und da wird zu Abend gegessen gefühlt. Und
2: obwohl Nürnberg und München ja auch ein bisschen was auseinander ist. Ne?
1: Ja, aber ich sag mal, so weit ist es nicht auseinander, aber es ist schon, ich sag mal, eine gute Anbindung, wie Frankfurt-Nürnberg, relativ gleiche Verbindung, wobei Frankfurt sogar ein Stück weit weiter als Nürnberg.
2: Ist es weiter?
1: Ja, ich krieg's. Müsste sein. Also ich bin jetzt hier geografisch vielleicht nicht 100% bewandelt, aber wir können ja mal gerade, wir können es ja gerade parallel prüfen wir es mal und wir machen dann einfach mal weiter.
2: Ja, ich bin sehr gut geografisch bewandert, aber bei diesen Abständen von innerdeutschen Strecken, da bin ich irgendwie immer, weil ich so wenig Auto fahre, das kriege ich
1: 170 Kilometer München-Nürnberg.
2: Okay, das ist wirklich wenig. Ja, gut.
1: Und wenn man jetzt mal von Frankfurt, Frankfurt ausgeht, nach Nürnberg sind wir bei 240. Also okay. Er kommt ein Stück weit näher zu seiner Heimat, aber... Ja, könnte auch ein Faktor sein. Er fühlt sich ja hier in Deutschland wohl. Er ist auch noch nicht fertig. Er weiß auch, er ist jetzt 23. Er muss jetzt performen und er sieht ja auch gerade den Wandel in München, was da passiert. Und ich kann mir gut vorstellen, dass er irgendwann der beste Linksverteidiger der Welt wird, weil er hat sämtliche Veranlagungen, die man braucht für diesen Job. Er ist schnell, brutal schnell, Top-Zweikampfwerte. Er rückt ins Zentrum rein. Er hat zwar nur in Anführungsstrichen nur den linken Fuß, aber der ist stark, wobei er mit rechts das Tor jetzt geschossen hat.
2: Und sich auch schon auf der Rechtsverteidigerposition auch schon gezeigt hat.
1: Ja, hat er, genau, ja. Korrekt. Also, und ich glaube halt einfach, ja, es wird eine Überraschung bei dieser WM. Das Auftaktspiel war schon sensationell, 7-1. Muss man erstmal hinbekommen. Blöd, wie es klingt. Ja, es ist Curaçao. Ja, ich sag nur, Haiti verliert 1-0 gegen Schottland nur.
2: Kap Verden
1: 0-0 gegen Spanien. Katar, Schweiz 1-1.
2: Also das Kanada, Bosnien 1-1.
1: Ja, das ist halt alles so, das muss man erstmal auf Blatt Papier bringen. Die Türken verlieren 2-0 gegen Australien. Die fragen sich bis jetzt noch, wie kann das Spiel 2-0 für Australien ausgehen? Ja. Die haben, glaube ich, gefühlt 14 Torschüsse, die Türken. Der hat ja alles gehalten und Australien hat zweimal aufs Tor geschossen. Also das ist, das sieht man, das ist gar nicht so, ja.
2: Auch scheiße, gegen wen hat Neuseeland gespielt?
1: Neuseeland hat jetzt 2-2, glaube ich, gespielt. Ja, gegen Irak.
2: Gegen Iran.
1: Iran
2: spielt heute Nacht.
1: Genau, gegen Iran.
2: Und das ist auch so eine geile Geschichte gewesen. Hast du das mitbekommen mit dem Keeper von Neuseeland, der mit 40 Jahren sein letztes Turnier spielt und innerhalb von 24 Stunden von 90.000 Social-Media-Followern auf 6 Millionen gestiegen ist?
1: Das ist jetzt ein neuer Social-Media-Star. Er weiß, was er nach seiner Karriere machen kann.
2: Er ist genau der Abschluss seiner Karriere steht bevor, wie von so vielen, ne, muss man auch sagen. Vor allem die 40-jährigen Torwerte, das ist, glaube ich, das Motto der WM 2026. Egal ob Guillermo Ochoa.
1: Ochoa, aber nur Ersatztor, er hat ja aber heute bekannt gegeben, er tut auf. Seine Karriere beenden, Ochoa. Das ist seine 6. Weltmeisterschaft, wo er dran teilnimmt, sozusagen. Hut ab. Die haben mal Eröffnungsspiel Mexiko, wenn wir es mal chronologisch mal kurz starten jetzt von der WM und dann mal blicken, wo spielen Frankfurter Buben gerade sozusagen. Eröffnungsspiel Mexiko, Südafrika, klare Angelegenheit.
2: Ja.
1: Also ich habe das Spiel mir angeschaut.
2: Das Rematch von 2010.
1: Genau, da hat Südafrika 1-1, glaube ich, damals gespielt, ja, gegen Mexiko, Eröffnungsspiel.
2: Ja.
1: Hier war es eine klare Angelegenheit mit 2-0. Schiedsrichter aus Brasilien war es, glaube ich, war gefühlt mega überfordert. Vor allem, der hat ja gefühlt nur gepfiffen. Also nur in seine Trillerpfeife. Ich weiß nicht, ob es Wetten abgegeben wurden, wie viel Pfeifen kann ein Schiedsrichter. Es ist ja, war brutal. Es hat ja überall gefühlt.
2: Also,
1: Ball ablegen, dahin. Das hab ich noch nie erlebt, sowas.
2: Er wollte, also der geilste Fakt, den ich gehört habe, war, wie viel rote Karten gab es in dem Spiel?
1: 3.
2: Und wie viel rote Karten gab es bei der WM 2022 in Katar insgesamt?
1: Wenn du jetzt so fragst, würde ich sagen auch 3.
2: 4.
1: 4, ja. Also wir sind nah, es ist sehr naheliegend, dass der Rekord gebrochen wird von der Weltmeisterschaft vor 4 Jahren. Aber Mexiko, ganz klar, ich habe das Spieleröffnungsspiel gesehen, Südafrika war sehr schwach, sehr, sehr schwach. Mhm. War an sich kein gutes Spiel, ja. Mexiko, ich glaube, wenn gegen eine gute Mannschaft, die haben den Heimvorteil, klar, aber die werden nicht weit kommen, diese zwei Mannschaften.
2: Naja, also Mexiko, wir wissen es, die erste Nation, die das dritte Mal eine Weltmeisterschaft austrägt und sowohl 1970 als auch 1986 damals bis ins Viertelfinale.
1: Ja,
2: die können mit dem Heimvorteil was machen und ich glaube, und das deswegen, ich habe so eine Tippgruppe unter Freunden und ich habe mich nicht verrückt machen lassen. Ich habe vor Beginn habe ich den ersten Spieltag durchgetippt und ich habe gesagt, ich fasse das nicht an. Egal, was jetzt komisches alles passiert, weil ich glaube, dieser erste Spieltag ist alles nicht zu bewerten. Wir müssen danach gucken und wir werden jetzt gleich noch beispielsweise über Schweden reden, ne, wenn wir die Spiele wo mit Eintracht-Beteiligung abklappern wollen. Das ist alles
1: noch nicht aussagekräftig. Ja, also genau. Der erste Spiel, wir wissen, bei der letzten Weltmeisterschaft, wer hat das Eröffnungsspiel verloren, wurde Weltmeister? Argentinien gegen Saudi-Arabien. Also,
2: ja, und dann, vor allem mit dem neuen Modus, das erste Spiel juckt keinen, weil du als Dritter meistens
1: die 8 eh besten Dritten kommen noch weiter. Ja, das da gebe ich dir recht. Also das ist halt dieser Faktor, wenn du halt jetzt mal eine Klatsche kriegst, also Stichwort Paraguay oder Tunesien, dann bist du eigentlich schon raus. Es sei denn, du holst jetzt nochmal überraschend 2 Siege. Mhm. Aber ansonsten bist du da schon gefühlt mit einem Bein raus. Deswegen glaube ich schon, dass die sämtlichen Spiele auch ein bisschen von Taktik geprägt sind.
2: Ja,
1: nicht groß hoch verlieren, mal einen Punkt. Ein Punkt ist immer besser als nichts.
2: Ja.
1: Dann Dritter werden mit einem Punkt, manche holen 0. Da ist schon ein bisschen Wahrheit dahinter. Und wie du es gerade sagst, der erste Spieltag, ja, die Mannschaften, die hoch gewonnen haben, sage ich persönlich, die sind eigentlich jetzt schon eine Runde weiter, definitiv als Dritter.
2: Ja,
1: also
2: ja.
1: Da müsste viel zusammenkommen, dass da jetzt noch was schief läuft. Aber ja, also Südkorea, Tschechien 2-1, um die Runde, ich sag mal, Gruppe A abzurunden.
2: Ja.
1: Eine ausgeglichene Gruppe.
2: Ziemlich ausgeglichen, ja.
1: Also jetzt spielt schon Südafrika gegen Tschechien im Rücken zur Wand, also muss man sagen.
2: Ich sehe Südafrika stand jetzt so, weil ich weiß einfach, wie die Tschechen und die Südkoreaner drauf sind so und ich sehe die auf einem ähnlichen Level und ich sehe Südafrika vor allem bei der Leistung, die ich zu
1: auf
2: diesem
1: Platz 4.
2: Also das, was ich da gesehen habe, das zeigt mir nicht, dass die in den anderen beiden Spielen...
1: Sehe ich auch
2: so. Sie werden irgendwo einen Punkt sich holen?
1: Ach, glaube ich gar nicht. Die werden mit 0 Punkten ausscheiden. Die verlieren jetzt gegen Tschechien und dann spielen sie noch gegen Südkorea. Ich glaube nicht, dass da großartig verlieren wird. Also jetzt Mexiko, Südkorea, wird ein interessantes Spiel. Da geht es um den Gruppensieg sozusagen. Die Mannschaft, die gewinnt, wird auch Gruppensieger.
2: Ja.
1: Deswegen. Aber kommen wir zur... Dann gucken wir uns Kanada, Bosnien... Kanada, ja, Heimvorteil gegen Bosnien 1-1.
2: Als einziger Heimmannschaft ihr Auftaktspiel nicht gewonnen.
1: Werden aber auch, glaube ich, jetzt nicht großartig viel was auf die Beine zimmern.
2: Die werden Dritter werden, denke ich, und
1: mehr nicht.
2: Ja.
1: So, mit ein bisschen Blick auf die Zeit, wir haben noch 12 Minuten, 19:48, schauen wir uns noch mal ein bisschen in Schnelldurchlauf und dann gucken wir mal, wo sind die Frankfurter unterwegs? So, ja. USA, Paraguay 4-1, USA Auftaktsieg, Haken dran.
2: Ja.
1: Katar, Schweiz, da ist der erste Frankfurter, der 90 Minuten auf der Bank gesessen hat mit Aurel Amienda.
2: Ja.
1: Ich habe mir das Spiel angeschaut, Akanji, denen seine Zeit ist irgendwann vorbei.
2: Ich habe das Spiel nicht gesehen, aber ich kann es mir vorstellen, auch von dem, also der ist nicht mehr auf diesem Manchester City Prime-Denken wie vor 2-3 Jahren. Ja, ich denke
1: also auch. Also Amanda kann den aus meiner Sicht...
2: Könnte auch. Also wenn Amanda eine Chance über das Turnier kriegt, könnte das auch sehr, sehr viel für ihn.
1: Also Akanji total langsam auch. Ja, also das ist Wahnsinn, hüftsteif gefühlt.
2: Der war früher halt wirklich, noch zu Dortmunder Zeiten, war der Schnelle und Physische. Und jetzt, ja.
1: Und die erste Überraschung an dem Spieltag, Katar-Schweiz.
2: Also. Absolut, ja.
1: So, dann Brasilien-Marokko. Ein Top-Spiel. Also da war richtig viel Power drin. Mhm. Und
2: Ein Frankfurter dabei.
1: Und der macht fast Ende am, ich sag mal so, in 88 Minuten hat er eine gute Chance, wo Alisson Becker noch gut gerettet hat gegen Jupp, der unerwartet in den marokkanischen Kader gekommen ist. Also eingewechselt, top. Also muss man sagen, Chapeau. Haiti, Schottland 0-1. Also die Schotten haben auf der Tribüne abgeliefert, aber auf dem Platz sich ein bisschen schwer getan.
2: Ja.
1: Dann wirklich eine Überraschung. Australien, Türkei hatten wir eben schon. Can Uzun nur auf der Bank, 90 Minuten. Kenan Yilmaz sozusagen, der Top-Stürmer eigentlich, wurde spät eingewechselt. Also ich glaube, da haben die Türken haben sich vercoacht.
2: Ja, ich kann es mir gut vorstellen. Ich glaube, sie wollten gegen die Erwartungshaltung war, dass die Australier sehr tief stehen werden und sie wollten vielleicht nicht mit der Brechstange, mit Kenan Yildiz, mit Can Uzun und mit Arda Güler direkt drauf gehen. Hätte vielleicht besser laufen können.
1: Also die Abwehr ist ja wirklich langsam. Also jede schnelle Mannschaft wird Türkei überrennen, das muss man so sagen, weil die sind ja hinten alle durch die Bank weg. Langsam. Erste Überraschung, 2-0. Dann Deutschland, Curaçao, standesgemäß 7-1, müssen wir immer abliefern. Hochverdient. Ich glaube, nach 20 Minuten musste man sich mal kurz schütteln. Ja. Hat man auch auf dem Platz gesehen, die kurze Trinkpause, die hat dann gut getan, um dann wieder die Birne etwas freizukriegen. War Gold wert, dass wir noch das 3-1 vor der Halbzeitpause gemacht haben. Ja, dann Niederlande, Japan. Litz Doan als Kapitän, 2-2.
2: Daichi Kamada mit dem Kopfballtor.
1: Angeköpft wurde. Hast du das Tor gesehen?
2: Ja.
1: Das ist, also der weiß bis jetzt noch nicht, wie wie sein Name da auf der Anzeigetafel steht.
2: Aber,
1: Daichi Kamada.
2: Daichi Kamada.
1: Und Co-Trainer. Makoto Hasebe. Assistenztrainer, besser gesagt.
2: Oh, okay, ich muss nochmal kurz zurückspringen. Co-Trainer Bosnien-Herzegowina. Hast du es auch mitbekommen? Ich habe den Namen gehört und ich dachte mir, ach du Scheiße, ich bin zurück in der Grundschule. Liebe Grüße, auch Frankfurter, ehemaliger Frankfurter.
1: Zlatan Ibrahimovic? Ja. Nein! Ja. Ja, das kann nur einer sein, Zlatan, okay. Mit Trainer Sergei Barbares.
2: Ja.
1: Und interessant. So, Elfenbeinküste, Ecuador 1-0. Lang sah es dann raus, als würden beide Mannschaften unentschieden spielen.
2: Ein Frankfurter, ein Ex-Frankfurter?
1: Ja, William Bacho, Eli Wai, Dicker. Den Dicker, der saß auf der Bank.
2: Ja.
1: Ecuador 3-mal insgesamt Aluminium getroffen, also auch enge Kiste. Elfenbeinküste hat dann in der 89. Minute dann gezogen.
2: Das wären zwei spannende Spiele.
1: Definitiv spannende Spiele am Samstag. Dann haben wir eben schon Schweden, Tunesien 5-1. Also Tunesien überrollt. Tunesien hat ihren Trainer heute Morgen entlassen während einer Weltmeisterschaft. Elis Giri meinte, als letzter Mann dribbeln zu müssen, verursachte dann das 4-1, war es, glaube ich. Ja. Wahnsinn, Wahnsinn. Und dann die Überraschung bis jetzt, Spieltag 1. Also das ist wirklich die größte Überraschung. Spanien Cup werden 0-0. Also da sieht man mal, was Leidenschaft, einfach mit sich bringt.
2: Der gesamte Montag eigentlich. Danach Belgien, Ägypten 1-1.
1: Habe ich 1-1 getippt, muss ich sagen, Belgien, Ägypten, weil... die Belgien-Zeit ist vorbei. Mhm. Das muss man auch so sehen. Also die Generation. Also Ägypten fand ich deutlich stärker. Omar Mamouche, interessantes Spiel. Mhm. Pech gehabt mit ein, zwei Situationen. Dann Saudi-Arabien, Uruguay 1-1. Auch ein Stück weit. Ja, hätte ich nicht erwartet. Ich habe eher
2: so. Wir messen Uruguay immer an 2006, 2010.
1: Ja, aber die Zeit ist, glaube ich, vorbei.
2: Ja.
1: So, und dann Iran, Neuseeland. Auch da ein Spiel, wo man sagen muss, schwer zu tippen.
2: Ja.
1: Ich glaube, unentschieden passt. Und jetzt geht es weiter in circa 70 Minuten, 21 Uhr, geht es weiter mit Frankreich gegen Senegal. Und dann interessante Spiele, Irak, Norwegen, Argentinien gegen Chaibi, Algerien, Österreich gegen Jordanien, morgen Portugal, Kongo Und dann noch drei Spiele, die das Ganze abrunden, ist England, Kroatien.
2: Spannend.
1: Ghana, Panama und Usbekistan gegen Kolumbien. So, das ist der erste Spieltag. Also, liebe Leute, wir haben noch ein paar Spiele. Ihr seht, Rocco hat es nicht zu Anfang gesagt, XXL WM 104 Spiele gab es noch nie und dementsprechend, wir sind gespannt, nächste Woche wissen wir schon wieder mehr, da läuft der zweite Spieltag, Deutschland gewinnt 3-1 standesgemäß gegen Elfenbeinküste, ach nee, das ist ja erst am Samstag war mein Tipp, ach Gott, Gott, oh Gott, oh Gott, war schon wieder viel zu weit, aber was soll's, 19:54 Uhr, morgen gibt's hier uns zwei Wiederholungen nochmal auf die Ohren zu trillern, der heute zu wenig bekommen hat, kann es morgen nochmal als Wiederholung sich anhören. Ansonsten, lieber Rocco, mir hat Spaß gemacht. 55 As Minuten always. Sind gleich rum. Wir haben dumm Zeug gelabert. Ich glaube, das können wir jetzt wo. Und ja.
2: Wo
1: das,
2: gehen wir jetzt hin? In die Eistonne.
1: In die Eistonne sozusagen. Wieder schön die Waden besiegen, dass sie weich werden. So, liebe Leute, ich sag vielen Dank. 19:54 Uhr, macht's gut. Hier bei Radio Phänomania von Fans, für Fans und mit Fans. Und ich sage bis nächste Woche. Ciao, ciao.
2: Ciao.

Herzlich willkommen zu einer neuen Folge Ich küsse dein Rap, abgekürzt IKDR, zumindest auf Social Media kürze ich es immer gerne ab, mit eurem heutigen Host am Mikrofon, Stereo aka Stereo Jam und natürlich hier unserer ganzen Redaktion, die im Hintergrund noch arbeitet. Und sind wir richtig gut eingestiegen hier mit Absilon, der ja auch von sich immer wieder mal Reden macht mit dem Titel Keiner von euch und Kalim mit Zeit. Ich glaube, über Absilons Track haben so einige geredet. Kann es sein, ne? Das ist ja dieser, der macht krasse Tracks, muss ich sagen. Das so hört sich zwar jetzt sehr unjournalistisch an, ne? Aber auf jeden Fall auch, der hat so wirklich seine eigene Sparte in Berlin irgendwie gegründet, kann man sagen. Und keiner von euch ist auf jeden Fall eine Abgrenzung, ne? Der erzählt aus der eigenen Geschichte halt immer so, ist ein politischer Rapper, muss man schon sagen, ne? Aber immer so von der eigenen Historie ausgehend, ne? Und keiner von euch zielt halt direkt auf die Frage, wer darf sprechen? Und wer wird nur benutzt, wenn es ins Bild passt? Und das ist halt, ne, so, der wehrt sich gegen die Vereinnahmung und Symbolpolitik. Und spricht da wirklich viele Bilder an. Und tatsächlich habe ich dann auch erfahren, dass dann der Klingbeil ihn tatsächlich gefollowt hat, ne? Was er auch in seinem Track erwähnt. Also auf jeden Fall ein starker Track und ein Track, den man sich immer wieder mal anhören kann und wirklich gucken kann, wo ist da der Zusammenhang. Und dann haben wir hier Kalim. Von Berlin sind wir hier direkt nach Hamburg-Billstedt drüber geslidet mit dem Titel Zeit. Und das sind ja alles so neue Tracks. Und Kalim steht ja auch ein bisschen für den Straßenrap aus Hamburg. Und ist halt alles sehr atmosphärisch, was der Bro da so macht. Ich glaube, zu ihm muss man nicht mehr viel sagen. Ist ja schon so eine kleine Größe im Rap-Game, sage ich mal. Und das ist ja sozusagen für unsere Verhältnisse die neue Generation, weil es kommt ja immer eine nach. Also es kommt ja immer irgendwie, der Altersdurchschnitt geht ja weiter runter, vor allen Dingen im deutschsprachigen Rap. Und deshalb kann ich jetzt natürlich nur im Verhältnis sozusagen zu meiner Rap-Sozialisation reden. Denn das alte Eisen, das schmiedet sich auch immer wieder von selbst sozusagen, also rostet nicht, ne? Es rastet nicht und rostet nicht. Was meine ich damit? Ich habe irgendwie so diesen Vergleich irgendwie nicht hinbekommen, voll reingeschissen, aber egal. Ich rede von niemanden außer Fatoni und Lackmann und Azad, weil die jetzt in dem nächsten Part kommen werden. Und dann versuche ich mich hier erstmal langsam ein bisschen weiter zu akklimatisieren hier in den heiligen Hallen des Radio X. Hier in der Juni-Sendung wahrscheinlich der eine oder andere oder die eine oder andere ist vielleicht schon im Urlaub so, bevor die Schulferien anfangen, um nochmal so ein bisschen günstig Urlaub zu machen. Also die Kinderlosen, sage ich mal, und Singles auch. Und dann bin ich mal gespannt, was im Juli passieren wird, wo da sozusagen, wie viele Leute da zuhören werden. Aber das Gute ist ja, irgendwie findet diese Sendung ja auch ihren Weg in die Online-Welt. Aber das hebe ich mir für später auf. Hören wir jetzt erstmal, jetzt habe ich die schon mal angekündigt, Fatoni featuring Lackmann mit dem Titel Drama endet nie. Also es wird jetzt ein bisschen deeper am Anfang und dann, es wird heute generell schon, ja doch, ich glaube vorwiegend in den letzten Monat haben wir eher so ein bisschen boom-bappig, bisschen mehr so von der Culture so Musik gespielt und davor dem Monat halt sehr diese New Wave Zeugs und in diesem Monat wird, glaube ich, der Schwerpunkt dann tatsächlich doch ein bisschen auf deepere Raps irgendwie liegen. Also wenn ich es schaffe, die alle irgendwie jetzt in der Stunde unterzukriegen, wird der ein oder andere Track also schon sein, der für den nicht gemeinen Deutschrap-Hörer oder nur Mainstream-Rap-Hörer schon bisschen, die Aufmerksamkeit abverlangen. Auf jeden Fall krasse Tracks sind diesen Monat wirklich dabei, das kann ich versichern.
Aber wir fangen ja jetzt erstmal, sage ich mal, low an. Ein paar prominente Namen hier und da und dann geht's weiter. Wie gesagt, achso, genau, ein Ersatztrack, das habe ich ja noch gar nicht gesagt, heißt Prayer mit Muntu, ist wahrscheinlich der Sänger. Und das Coole ist, dass der Azad ja echt nicht enttäuscht, im Sinne von, dass er so ein bisschen alte oder Feeling so aus alten Zeiten irgendwie wieder aufbringt. Und vielleicht versteht ihr, was ich damit meine, wenn ihr den Track hört, falls ihr ihn bisher noch nicht gehört habt. Aber fangen wir erstmal mit Fatoni und Lackmann an und dann gehen wir auf Azad und Muntu über.

Jawoll! Alle hier. Azad und Muntu mit Prayer. Ja, wie sich die Zeiten ändern. Und vor Jahrzehnten noch hat er so, war das so voll gehatet, so Gesang in der Hook und so. Und die Leute so voll von oben aus der Hip-Hop sozusagen Perspektive runtergemacht. Und jetzt, also ich meine, es ist ja nicht das erste Mal, ne? So, aber das ist jetzt so richtig krasser Track, muss ich sagen, und hätte ich von Azad so nie erwartet. So, also mit dieser Soundästhetik und dieser Art, also von wirklich Gesangslastigkeit, mit Muntu auch super Gesang, kann man nicht sagen, mit Prayer. Also total ungewohnt. Also der Rap ist natürlich immer wieder wie gewohnt, ne? Es wäre kein Azad-Track, wenn da nicht das Wort kalt oder irgendwas mit Beton vorkommen würde. Obwohl, da will ich jetzt keine Vorteile machen, aber irgendwas mit das Kalt hier habe ich, glaube ich, gehört. Aber er macht halt Musik für die Fans. Und ich glaube, das ist ja auch smart, so jetzt anstatt irgendwie zu versuchen, irgendwie ein neues Publikum noch irgendwie mit ins Boot zu holen. Also manchmal kann es ja peinlich werden, sich so zu bemühen sozusagen, ne? So, das muss ja irgendwie natürlich passieren. Und ich glaube, der beste Weg ist bei so Rappern, die schon lange dabei sind. Also ich glaube, bei Sido ist es zum Beispiel so, wenn halt so der Daddy oder der Onkel irgendwie die Kleinen da so introduced in die Musik und die damit auf die Konzerte kommen und sozusagen dann, wenn man gut abliefert auf dem Konzert, die dann auch angezeckt werden und die dann auch sozusagen, da hat man schon so seine Zuhörer der Zukunft noch mit ins Boot geholt. Also ist ja zumindest diese Option hat man ja auch als altgedienter oder nee, das hört sich so negativ an, aber so als, sag ich mal, als Rap-erfahrener Rapper schon gemacht hat. Und wie gesagt, das ist könnte auch auf so einem Moses Pelham Album sein, aber ganz ehrlich, wenn ich offen reden soll, der hat nun, also meiner Meinung nach ist das geiler, als wie wenn er jetzt vielleicht in so eine Art von Track rangehen würde. Also musikalisch jetzt nur, ne? Als Rapper, ich meine, sind die ja super unterschiedlich, ne? Aber so vom musikalischen Aufbau her, auf jeden Fall, kann man gespannt sein, ne? So hier auf die Platte und jetzt mache ich mich voll peinlich. Ist schon raus? Nee, ich glaube noch nicht, oder? Auf jeden Fall. Hey, ich bin wieder top vorbereitet hier. Aber hey, das ist eine deutsche Urban-Sendung, nicht nur Rap-Sendung. Ich spiele hier hauptsächlich Rap, wenn halt keine Gäste da sind. Und ich muss mal schauen. Genau, jetzt muss ich noch ein Audience, so eine Call to Action machen. Bevor ich das mache, ihr seht mal wieder, der Stereo ist wieder voll sprunghaft. Also, davor haben wir natürlich, um der Vollständigkeit halber, noch Fatoni,

Schon Lackmann mit Drama endet nie. Ich muss sagen, ich war nie so der große Lackmann-Fan. Also ich habe so Stimme, Delivery, den Style. Also ich weiß, es gibt so Rapper auch, die den voll abfeiern, also auch wegen den Texten. Mich hat er nie so wirklich abgeholt persönlich, aber es hätte mich nicht davon abhindert, trotzdem zu spielen. Aber in diesem Track, muss ich sagen, hat er echt gut abgeliefert, ne, so irgendwie. Und dann auch wirklich interessant, so Fatone und Lackmann hätte ich jetzt so nicht zusammen erwartet. Ja, weißt du, so Lackmann, Ruhrpott und so alte Schule-Ding und dann Fatone immer so ein bisschen, ihr wisst ja, so ein bisschen reflektiert oder ironische Fatone-Blick. Aber man weiß ja von Fatone, der ist immer sehr bei Future Tracks sehr stark an die Energie des Gegenübers sich anpassen weiß und ist ja auch eine Qualität. Und ja, so haben wir einen München, der in Berlin lebt und dann mit dem Ruhrpotter zusammen sozusagen Feature gemacht hat mit Drama endet nie. Auch, ich finde, lyrisch sehr starker Track. Und ich bin auch mal gespannt, ob die Leute auch vielleicht auch mal so diese Art von Tracks, also wo sich auch die Rapper mal ein bisschen mehr Gedanken machen, auch vermissen. Vor allen Dingen die älteren Zuhörer, sag ich mal, die so ein bisschen sozialisiert sind, so mit Rap und auch so Sachen noch gut finden, kann ich verstehen. Aber ich bin mal gespannt, ob in der New Wave irgendwann der Kipppunkt kommt, wo man dann doch ein bisschen mehr Substanz haben möchte. Ne? So dieses, also dieses komplett, glaube ich, vibige, so dieses Freestyle, ne? So ein Studio ist ja so, dass die Leute ja immer so von Line to Line aufnehmen und gucken, wie fühlen die sich, wie viben die mit dem Beat. Ne? Nicht dieses klassische hier mit Papier und Stift und sowas. Hat, glaube ich, sehr lange sehr gut funktioniert. Aber das sind ja turbulente Zeiten, in denen wir hier leben. Und ich glaube, für die jungen Menschen ist es auch, die brauchen ja auch einen Anker, sage ich mal, und ein bisschen Guidance, natürlich an erster Stelle von der Familie und und den Eltern oder wer auch immer, welche Respektspersonen da sind. Aber letztendlich können Rapper ja auch eine Autorität darstellen, dahingehend, dass sie halt mit ihren, dass Worte, die sie sagen, vielleicht verfängt beim jungen Zuhörer. Boah, habe ich das aber so hochgestochen formuliert, ne, für einen Jungen aus der Hood. Aber ich komme auch ein bisschen ins Schwitzen, muss ich sagen. Und jetzt bin ich echt mal gespannt, so wie die Richtung hingeht, weil ja immer auch mehr Rapper, ich gucke ja auch beim Recherchieren, jetzt nicht natürlich die Big Player, ne, so, aber im Untergrund brodelt es, aber die Rapper haben immer mehr was zu sagen oder haben keinen Bock irgendwie so auf blinde Affe zu machen, ne? Und das zeigt ja auch zum Beispiel so die Relevanz von Absilon, so der für seine Generation jetzt ja wirklich da ich will jetzt nicht sagen, dass er sozusagen der Echo Fresh seiner Generation ist oder so, ne? Aber auf jeden Fall so ein bisschen diese Staffel auch übernimmt, halt so in seinem Style, wie gesagt, da liegen ja auch Generationen zwischen den beiden. Und ich habe heute, wird es tatsächlich ein bisschen so sozialarbeiterfreundlich im Sinne von früher, wenn man im Jugendhaus irgendwie Mucke gemacht hat und so, und da wollten die Sozialarbeiter immer so sozialkritische Texte, das fanden die ganz toll. Und deshalb wurde auch so Hip-Hop eigentlich in den Jugendzentren gerne gefördert. Oder man wurde auch gerne so auf Stadtfesten und was weiß ich, DGB-Jugend oder so eingeladen, weil man hatte ja so sozialkritische Texte, das fanden immer super toll. Aber es war halt jetzt nicht damit, wo man diese große Kohle machen konnte mit Rap. Aber wie gesagt, die Sozialarbeiter fanden das ganz toll. Und ich glaube, jetzt kommt auch wieder so eine Zeit, wo die das auch toll finden werden, weil wirklich einige Tracks und einige Künstler wirklich irgendwie was loswerden wollen. Und das ist ja auch wichtig und richtig in der heutigen Zeit, in der wir sind, auch in Deutschland, wie hier so die Stimmung kippt und in welche Richtung es kippt, ne? So irgendwie, ihr wisst schon, der Kahn, der neigt eher zu Steuerbord oder zu Backbord. Alter, ich rede mich da voll ins, wie sagt man? Ich rede mich um den Kopf oder wie man da sagt, mit diesen ganzen jetzt auch noch so Hamburger Schiff-Vergleiche. Ist heute Stranger Tag, muss ich sagen. Aber was ich ursprünglich noch sagen wollte, und jetzt habe ich dann doch wieder hier den Ausflug bei den Rappern gemacht,
dass ich ein Date euch geben wollte, wenn es jetzt nicht abgesagt wird, aber da ich ja, glaube ich, zur nächsten Sendung dieses Date euch, nee, dann ist schon vorbei. Also muss ich es jetzt sagen. Im Juli. Die am 16. müsste das sein. Ich glaube, am 16. Juli noch hier sind, dann lade ich euch gerne zur Goethe-Uni ein, weil es ein Panel geben wird. Da wird es auch um Deutschrap gehen und das sind einige akademische Redner, die auch zu dem Thema forschen. Also wird sehr interessant werden und ich als sozusagen aktiver Künstler oder Aktivist, der ich ja schon seit sehr, sehr langer Zeit bin, darf da auch ein bisschen was erzählen, so vom Krieg sozusagen, von der guten alten Zeit, da ich die ja 1:1 hier in Frankfurt miterlebt habe, als aktiver halt Rapper und Producer und als Hip-Hop-Aktivist sozusagen. Und könnte sehr, sehr interessant werden. Ort und Zeit und alle weiteren Infos checkt ihr am besten ab, wenn ihr mir auf Instagram folgt. Denn wenn der Flyer, in Anführungsstrichen, also digitale Flyer irgendwie fertig ist, dann poste ich es da auch. Ich weiß nur, oder ihr guckt mal, ob ihr, wenn ihr Campus Westend, Goethe-Uni, 16. Juli, findet ihr vielleicht dann auch so irgendwie, welche Veranstaltungen da stattfinden. Und dann wisst ihr auch, wo es genau stattfindet und wie viel Uhr. Ich glaube, es fängt so 17, 18 Uhr an. Und aber folgt mir auf jeden Fall auf den Social Medias. Insta ist immer die beste Plattform, um mich anzuschreiben. Erstmal folgen, dann anschreiben. Real Stereo ist das, ne? Stereo natürlich Stereo, für die es noch gar nicht gecheckt haben. Also Stereo, so richtig wie Theodor, Emil, Richard, Y, Otto. So hier auch mal für die es hier im kaufmännischen Alphabet haben wollten. Keine Ahnung, warum ich jetzt ins Dialekt verfallen bin. Auf jeden Fall könnt ihr mir auch natürlich eine E-Mail schreiben, für die liebe E-Mail, und sagen, ich verweigere mich. Ich treffe in letzter Zeit immer öfter Leute, die sich Social Media verweigern. Sogar bekannte Rapper im türkischen Bereich, die wirklich sehr bekannt sind, verweigern sich und lassen es irgendwie ihre Frau betreuen, irgendwie ihre Social Media. Daher könnt ihr natürlich auch für die Stereo at stereo.de, das ist die einfachere Adresse, also stereo at, wieder dasselbe, also stereo.de, könnt ihr mir auch schreiben, Anregungen geben oder irgendwie könnt ihr natürlich auch versuchen, Tracks zu schicken, und wenn das sozusagen den Quality-Check übersteht. Seht ihr mal, ich bin heute ja wirklich hier mit der Vokabelfindung ein bisschen, ist gerade challenging für mich. Auf jeden Fall, wenn es da durchkommt, dann kann es ja sogar sein, dass der Track ja auch hier in der Sendung gespielt wird. Natürlich noch besser, wenn es ja aus Frankfurt und Rhein-Main-Gebiet ist, Großraum Frankfurt, sage ich mal. Bitte nur so, denn ich bekomme auch schon Zuschriften von ausländischen Managern, die irgendwelche ihren kanadischen Rapper oder so vermitteln wollen für die Sendung, die auf Englisch rappen und das ja überhaupt nicht hier in dieses Konzept passt, weil hier alles den Fokus auf die Deutschsprachigkeit legt, und daher, solange alles Deutsch ist, her damit, schreibt mir, folgt mir, und wie gesagt, seid, da könnt ihr mich ja auch mal persönlich kennenlernen, ne? So kann man auch ein kleines Schwätzchen halten. Würde mich freuen, 16., also der 16. nächsten Monats müsste sein. Ich gucke jetzt nochmal genauer nach und dann nach den nächsten Tracks bestätige ich das mal, sage ich mal. So, jetzt habe ich dann doch einen längeren Redeanteil gehabt, als ich gedacht hätte. Und jetzt kommen wir natürlich wieder hier zu den Jungs, die Aura haben hier, so zu der New Wave, so für meine Verhältnisse New Wave. Da hätten wir nämlich Tizzy 5-2 mit dem Track Balotelli und Reezy. Ihr wisst, für die einen ist es der Sohn von Die Flame, für die anderen ist Die Flame der Vater von Reezy. Also das hängt immer an, von aus welcher Perspektive man das betrachtet. Aber auf jeden Fall ein Frankfurter Bub. Ich weiß aber nicht, ob der noch hier lebt. Ne? So, das so weit in die Privatdinger gehe ich gar nicht. Mit dem spektakulären Titel Arda Saatchi. Also hier, wir haben hier zwei Tracks hintereinander, die Name-Dropping betreiben. Ja,
Tizzy 52 mit Balotelli, oder ich sag mal nur Tizzy, Balotelli und Rizzi mit Arda Sace. Und wie es zur New Wave dazu gehört, hören wir uns gleich in 45 Sekunden wieder. Nein, natürlich nicht, aber die sind natürlich ein bisschen kürzer und knackiger als von den gestandenen Rappern, sage ich mal.

0: Okay, Alter, das war mal Outro Fryer Fryer. Ja, wie im Airfryer. Track, Outro Fryer Track. Boah, das ist schon krass, Anglizismen und einen deutschen R irgendwie zusammenzumischen. Auf jeden Fall war das Reezy mit Adasaji und davor Tizzy mit Balotelli oder Tizzy 5-2 mit Balotelli. Auf jeden Fall, ja, Tizzy, mal gucken, wird seinen Weg wahrscheinlich auch noch machen. Ist ja relativ so Newcomer, hat so einen Street Run gerade und wir haben ein Auge drauf. Und Reezy brauche ich vermutlich niemanden mehr erklären. Und ja, Ardasace sagt ja schon, ne, so worum es geht. Ausdauer, Selbstdisziplin und jeden Tag wieder los. Und darüber hinaus habe ich jetzt tatsächlich mal mir die E-Mails wieder angeguckt, damit ich hier mal so eine vernünftige Ansage machen kann. Also, Frankfurter Rap als Chance für den postmigrantischen Unterricht. Ja, es geht darum, Frankfurter oder Deutsch, ja, Frankfurter Rap eigentlich in den Deutschunterricht reinzubringen. Also sehr spannendes und wichtiges Thema. Und eigentlich wollte ich auch den Initiator dieses Panels noch hier in die Sendung einladen, aber der ist gerade so krass busy, dass wir irgendwie nicht geschafft haben, hier zur Live-Sendung irgendwie uns zu treffen und sogar Vorproduktion hat sich ein bisschen schwierig gestaltet, aber werde ich jetzt noch machen. Also hier, bevor ihr alle hier in den Ferien fliegt, will ich das zumindest mal vorher aufgenommen haben und dann hoffentlich ja, wird das dann der Juli-Sendung gesendet werden, falls ich dann nicht da sein sollte. Am 16. Juli 2026 von 18 bis 20 Uhr Podiumsdiskussion in der Goethe-Uni im IG Farbenhaus. Natürlich Eintritt frei. Im Fachbereich 10 nennen die das. Also da ich ja nicht da bin, keine Ahnung. Auf jeden Fall müsst ihr ins IG Farbenhaus und einfach nur den Leuten folgen, die dann wahrscheinlich auch zum Panel gehen werden. Wie gesagt, es gibt noch keinen endgültigen Flyer und hin und her. Deshalb gebe ich euch hier explizit schon mal zumindest Date, ne, und wer da noch alles kommen wird und so, das kommt alles noch, ne, so, aber auf jeden Fall, wie gesagt, noch zwei andere Menschen, die sich da auch intellektuell mit dem Thema auseinandersetzen. Wie gesagt, ich werde dann eher so aus meinen Erfahrungswerten schöpfen und natürlich habe ich mir ja auch oder werde mir auch meine Gedanken zu dem Thema machen können und wie gesagt, das ist dann, auch kann man vielleicht auch die Brücke zum Remix Almanya von Murat Günger und Hannes Loh schlagen, dieses Buch, ne, wo es um postmigrantischen Rap auch geht. Aber das ist ein Thema, das wollen wir jetzt hier nicht ausbreiten, sondern uns dann dafür die nächsten Sendungen dann aufheben. Die ist am 21. Das heißt, dann wird schon die Podiumsdiskussion schon vorbei sein. Also eigentlich ich glaube, lass ich mal schauen, eine Woche später müsste dann schon die Sendung sein. Daher bin ich gespannt, seid ihr gespannt und wie gesagt, checkt Real Stereo auf Instagram aus und auch überall sonst irgendwie immer Stereo, Real Stereo. Hauptsache, ihr tauscht das E am Ende mit einem Y aus. Und dies gesagt, machen wir direkt mal weiter hier. Ich weiß auch nicht. Ich meine, heute geht's ja noch, ne? Manchmal haben wir hier die Brüder, die hier vorher Sendung so schön Dialekt sprechen, dann das steckt dann richtig an. Aber so ganz kann ich's auch nicht. Und das sage ich als gebürtiger Frankfurter, der aus diesem Dorf irgendwie nie rausgekommen ist, so wirklich. Also zum Leben zumindest nicht. Wow, jetzt wird's deep. Denn ich habe gerade in meine Playlist geschaut, der nächste Drop oder die Drops werden sein, Künstler, die ich persönlich nicht auf dem Schirm hatte, werden jetzt die Fans werden mich bestimmt verfluchen, wie du kennst sie nicht, aber wirklich nicht und sie in der Recherche entdeckt habe, also Recherche zu dieser Sendung und eine davon, eine Crew heißt Menas Moos, also das ist auch super Underground, die sind richtig Underground, mit dem Titel Ausländer. Und die haben auch ein lustiges Video, dass sie in Frankfurt gedreht wurden. Ich kenne sie nicht persönlich. Ich weiß noch nicht mal, ob sie Frankfurter sind oder einfach nur Frankfurt als Schauplatz irgendwie für ihre Videos benutzen. Ihr wisst ja, es gibt ja auch viel Umland auch hier. Auf jeden Fall, fahrt euch diesen Track rein. Das ist jetzt sozusagen dieser sozialkritische oder politische Part, sage ich mal. Der antifaschistische Part auch, kann ich ja schon vorwegnehmen. Mit Menes Moos, mit dem Titel Ausländer. Und der ist auch knackig. Und danach kommt Paul Sies mit dem Titel Auch in der Nazi-Zeit war Spargelzeit. Allein der Titel ist so krass. Also als ich den gesehen habe, dachte ich mir, okay, ich muss da mal reinklicken. Ja, und dann habe ich das Video gesehen. Und das fängt schon echt abenteuerlich an. Ist echt wild. Und deshalb kann ich euch das auch empfehlen, euch das Video anzuschauen. Und jetzt natürlich ist auch der richtige Zeitpunkt zu sagen, falls euch das hier alles zu schnell geht. Kein Problem. Erstens, am Mittwoch, das ist wieder der dritte Mittwoch, zwischen 11 und 12 Uhr kommt eine Wiederholung dieser Sendung. Das heißt, jetzt bin ich ja live hier, Dienstagabend. Und morgen kommt die Wiederholung. Könnt ihr alles nochmal nachhören. Und darüber hinaus gibt es ja noch die Ich küsse dein Rap-Playlist auf Spotify. Und geht dahin, folgt dieser Playlist. Ich küsse dein Rap, ja, IKDR. Aber ich glaube, da steht nur Ich küsse dein Rap. Und dann werde ich in der Reihenfolge, wie ich die Tracks heute abgespielt habe, dort auch reihen, sage ich mal. Die Tracks, die halt auf Spotify verfügbar sind, aber ich glaube, da werden wir keine Probleme haben diesmal. Bei diesen Oldschool-Sendungen ist es immer ein bisschen schwierig, so ne, wie mit Isenton und so Sachen. Aber heute wird das kein Problem sein. Daher macht euch keine Sorgen, dort könnt ihr dann auch die Tracks nochmal auschecken, explizit. Und followt auf jeden Fall Ich küsse dein Rap auch auf Spotify. Und es gibt eine Instagram-Seite, die ich gebe es zu, Asche auf mein Haupt, die ich nicht so gut betreue. Manchmal seid ihr auf der Stereo-Seite besser, aber es gibt diese Seite und da gibt es natürlich nur exklusiv Content im Rahmen dieser Sendung. Könnt ihr auch auschecken. So, jetzt habe ich hoffentlich irgendwie alles gesagt, außer dass ich heute irgendwie die Telefonnummer durchgegeben habe, damit ihr durchrufen könnt. Aber der Zug ist abgefahren. Wir haben ja jetzt eh nur noch 17 Minuten. Da lohnt es sich gar nicht mehr, hier einen Zuhörer zu greifen, sage ich mal. Also, jetzt kommt ein spannender Part. Menesmos mit Ausländer und Paul Sies. Auch in der Nazi-Zeit war Spargelzeit.
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So, das jetzt habe ich euch mal alle runtergebracht mit dem Track, aber der musste gespielt werden, weil der auch ziemlich besonders, ich ihn als besonders empfunden habe. Das war ja auch jetzt dieser Part mit Menasmos mit dem Titel Ausländer und Paul Sies, auch in der Nazi-Zeit war Spargelzeit, sind ja auch so Künstler, die schon eher so satirisch, ironisch an die Sachen rangehen. Die einen halt ein bisschen mehr, so, sag ich mal, Turn-Up-mäßig. Ja, sind ein Frankfurter Rap-Duo tatsächlich, die ich nicht auf dem Schirm hatte, aber ab jetzt schon auf jeden Fall. Und ja, und Paul Sies scheint wohl so Schauspieler und Musiker zu sein, also der arbeitet so an der Schnittstelle von Songwriting, Schauspiel und politischer Beobachtung. Und der Titel ist laut ihm auch von einem Max-Gold-Zitat abgeleitet. Und ist auf jeden Fall springt das schon ins Auge, auch in der Nazi-Zeit war Spargelzeit. Ne, das ist jetzt auch kein so wie so ein Gag, auch wenn er so klingt. Ne, der benutzt die Spargelzeit als Bild dafür, dass Alltag und Genuss weiterlaufen können, während historisch das Ungeheuerliche passiert, sage ich mal. Und ja, so habe ich euch mal so eine kleine Bremse jetzt gegeben. Ich, wie gesagt, ich werde die beiden Herren, oder drei Herren sind das ja, Menasmos sind ja zwei, im Auge behalten. Auch wenn Paul Sies jetzt nicht so das klassische Rap-Rap ist, aber er rappt ja am Ende. Daher war das gut, dass ich das hier in die Playlist mit reingenommen habe. Und jetzt muss ich natürlich mal ein bisschen so vom Timing her es abchecken, wie wir das machen. Denn ich habe noch im Petto Shaka One mit Sternzeichen Boss, das ist doch schon mal eine Aussage hier von der Nordachse, und Edgar Wasser tatsächlich wieder mit dem Titel Neurodiversitäter. Und vielleicht schaffe ich noch, eigentlich wollte ich heute noch Afrop aus seinem 1999 Album, ich glaube Rolle mit Hip-Hop war das, Geschichten aus der Nachbarschaft noch spielen und eventuell jetzt dann auch für Moloch Dilemma Karate an die Sportler 99 noch gereicht, BRD-Verbot. Mit Chinstein 30, auch mal so ein verrückter Name auf jeden Fall. Aber ich glaube, das hebe ich mir für die nächste Sendung auf. Schauen wir mal, wie weit wir kommen. Damit es hier der fliegende Übergang zwischen den Sendungen nicht zu chaotisch wird und ich hier zu sehr gehetzt bin beim Abgesang, wollte ich schon sagen, bei der Abmoderation der Sendung, mache ich das vorab und entlasse euch in den Arm mit diesen Tracks, die mal gucken, wie viel von denen ich hier noch durchkriege. Bis dahin hoffe ich, dass ich euch zahlreich im IG Farbenhaus am Campus Westend sehe, am 16. um 18 Uhr, seid pünktlich da. Und vielleicht kann man da ja auch ein kleines Schwätzchen halten. Und dass ihr mir natürlich hier der Playlist auch folgt, auf jeden Fall. 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Geht einfach, ich küsse dein Rap auf die Seite bei Radio X, also gebt das da ein und dann könnt ihr da die Sendung dann 7 Tage lang nachhören, nachdem ich das freigeschaltet habe. Werde ich alles in der Nachbearbeitung erledigen. Und mehr gibt's, glaube ich, da nicht mehr zu sagen. Mein Name ist Stereo, Stereo Jam. Falls ihr in Urlaub fährt, ist keine Ausrede. 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Daher kann ich euch das nur nochmal nahelegen. Das ist ja immer der dritte Dienstag von 20 bis 21 Uhr. Das heißt dann, am 21. Juli ist dann um 20 Uhr wieder Ich küsse dein Rap-Zeit und ich werde euch da natürlich nicht enttäuschen mit dem Content sozusagen, das ich euch da liefern werde. Dies gesagt, haltet euch an den euren Lieben fest, genießt die Zeit, die kommenden Tage soll es ja auch ziemlich heiß werden, ne? So voll der Kontrast zur letzten Woche,
Aber vielleicht für die, die eh in klimatisierten Räumen arbeiten, wird es keinen Unterschied machen, vermutlich. Aber wenn ihr es könnt, genießt einfach die Zeit. Ich sag nur Peace bis zum Juli und ja, bleibt gesund auf jeden Fall. Jetzt kommt erstmal Check One mit Sternzeichen Boss, danach Edgar Wasser mit Neurodiversitäter.

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0: 13 Uhr. Die Nachrichten. Zunächst die Übersicht. Medienberichten zufolge sieht das Rahmenabkommen zum Iran-Krieg große Zugeständnisse an Teheran vor. Die Zahl antisemitischer Vorfälle in Deutschland bleibt unverändert hoch. Zum Jahrestag des Volksaufstands von 1953 in der DDR wird an die Opfer erinnert. Die Meldungen im Einzelnen. Die geplante Rahmenvereinbarung zur Beendigung des Kriegs zwischen den USA und dem Iran sieht offenbar große Zugeständnisse an Teheran vor. Die Nachrichtenagentur Bloomberg berichtet über Details des Memorandums. Sie decken sich mit Berichten des saudischen Senders Al Arabiya. Demzufolge gehört zu 14 vereinbarten Punkten neben dem sofortigen und dauerhaften Ende der Kampfhandlungen ein privater Investitionsfonds von 300 Milliarden Dollar. Dieser soll als Wiederaufbauhilfe für den Iran dienen. Außerdem sind die schrittweise Aufhebung der US-Sanktionen und die Freigabe eingefrorener Vermögenswerte vorgesehen. Der Iran erklärt im Gegenzug einen Verzicht auf Atomwaffen und will die Straße von Hormus wieder für den Seehandel öffnen. Die Details sind offiziell nicht bestätigt. Das Rahmenabkommen zum weiteren Friedensprozess soll am Freitag in der Schweiz unterzeichnet werden. Die Bundesregierung hat einem Medienbericht zufolge bereits Vorbereitungen für eine Beteiligung der Bundeswehr an einem Einsatz in der Straße von Hormus getroffen. Wie der Spiegel berichtet, haben das Auswärtige Amt und das Verteidigungsministerium einen Text für ein Bundestagsmandat ausgearbeitet. Das Kabinett könnte ihn in der kommenden Woche beschließen, sofern die Regierungsspitze eine entsprechende Entscheidung treffe. Die endgültige Entscheidung läge dann beim Bundestag, der mit einfacher Mehrheit zustimmen müsste. Die türkische Gemeinde in Deutschland wünscht sich, dass Sicherheitsbehörden Bedrohungen von Menschen mit einem Migrationshintergrund ernster nehme. Er vermisse Innenpolitiker, die sich Sorgen um deren Sicherheit machten, sagte der Vereinsvorsitzende Sofuolu zum Start der Frühjahrskonferenz der Innenminister von Bund und Ländern in Hamburg. Deutschland brauche eine Integrationspolitik, die Zugehörigkeit stärke, anstatt diese ständig neu zu hinterfragen. Bei ihrem dreitägigen Treffen wollen die Ressortchefs auch über die steigende Entwicklung tatverdächtiger Kinder im Bereich Gewaltkriminalität sprechen. Die Deutsche Polizeigewerkschaft forderte die Absenkung der Strafmündigkeit von 14 auf 12 Jahre. Der Bundesvorsitzende Tegatz erklärte, man beobachte eine besorgniserregende Entwicklung, bei der Täter immer jünger und gezielt von kriminellen Netzwerken instrumentalisiert würden. Die Zahl antisemitisch motivierter Vorfälle in Deutschland ist unverändert hoch. Das geht aus dem Jahresbericht des Bundesverbandes der Recherche- und Informationsstellen Antisemitismus, kurz RIAS, hervor, der in Berlin vorgestellt wurde. 2025 gab es demnach 8.725 Fälle, 9 mehr als im Vorjahr und mehr als dreimal so viele wie vor dem Terrorangriff der Hamas auf Israel 2023 und dem anschließenden israelischen Militäreinsatz im Gazastreifen. Neben 4 Fällen extremer Gewalt wurden rund 180 körperliche Angriffe gezählt. Die meisten Fälle gehören laut RIAS in die Kategorie verletzendes Verhalten. Dokumentiert werden auch Äußerungen und Vorkommnisse, die keine Straftaten sind. RIAS orientiert sich bei der Einordnung der Vorfälle an der Antisemitismus-Definition der International Holocaust Remembrance Alliance. Diese IRA-Definition ist umstritten. Manchen gilt sie als zu vage. Unter anderem wird bemängelt, dass mit ihr selbst sachliche Kritik an der Politik Israels als antisemitisch eingestuft werden könne. Befürworter bestreiten das. Zum Jahrestag des Volksaufstands von 1953 in der DDR wird an die Opfer erinnert. Mehr als 50 Menschen starben damals am 17. Juni sowie an den Tagen davor und danach. Rund 15.000 Bürger wurden inhaftiert, Tausende zu teils mehrjährigen Haftstrafen verurteilt. An verschiedenen historischen Schauplätzen gibt es heute Gedenkveranstaltungen. Die der Bundesregierung fand am Vormittag auf dem Friedhof Seestraße in Berlin statt. Berlins regierender Bürgermeister Wegner, CDU, erklärte, Tausende seien vor 73 Jahren für Freiheit und Selbstbestimmung auf die Straße gegangen. Die Opfer des 17. Juni mahnten, dass Demokratie, Freiheit und Selbstbestimmung keine Selbstverständlichkeit seien. Die Aufstände 1953 hatten sich zunächst gegen die Erhöhung der damals in der sozialistischen Planwirtschaft bestehenden Arbeitsnorm gerichtet, also die Festlegung, was ein Arbeiter in einer bestimmten Zeit erledigen musste. De facto kam das einer Lohnkürzung bei ohnehin schwieriger Versorgungslage gleich. Die Proteste entwickelten sich zum Aufstand gegen die DDR-Führung. Bis zur Wiedervereinigung war der 17. Juni in Westdeutschland ein gesetzlicher Feiertag. Seitdem wird der Tag der deutschen Einheit am 3. Oktober begangen. Deutschland und Polen wollen ihre Partnerschaft weiter vertiefen. Dazu haben sich Bundesaußenminister Wadephul und sein polnischer Amtskollege Sikorski in einer Erklärung bekannt. Darin heißt es, Polen und Deutschland könnten mehr leisten. Es gehe um Freiheit, Sicherheit und Wohlstand. So müssten beispielsweise der grenzüberschreitende Verkehr ausgebaut werden, sowie Partnerschaften, etwa in den Bereichen Digitalisierung und künstliche Intelligenz. Weiter heißt es, Deutschland und Polen sollten sich gegen aggressive Handlungen Russlands wehren und dabei insbesondere die Europäische Union stärken. Wadephul und Sikorski unterzeichneten die Erklärung im Rahmen des deutsch-polnischen Forums in Berlin, das anlässlich des heutigen 35. Jahrestags des Nachbarschaftsvertrages beider Länder veranstaltet wird. Zudem gab die Bundesregierung eine Reihe von Kulturgütern zurück, die während der deutschen Besatzung Polens im Zweiten Weltkrieg geplündert worden waren. Der deutsch-polnische Nachbarschaftsvertrag von 1991 besiegelt die freundschaftliche Zusammenarbeit beider Staaten und ergänzt den Vertrag über die Unverletzlichkeit der Staatsgrenzen. Die Staats- und Regierungschefs der G7-Gruppe haben am letzten Tag ihres dreitägigen Gipfels im französischen Evian über die Lage der Weltwirtschaft beraten. Bei der Arbeitssitzung am Vormittag ging es um Strategien, das Wirtschaftswachstum nachhaltig zu stärken und wirtschaftliche Ungleichgewichte zu beseitigen. Den Beratungen wohnten auch Vertreter der Partnerländer bei, darunter Brasilien und Indien. Des Weiteren sind noch Gespräche zu künstlicher Intelligenz geplant. Konkret soll es um Lösungen gehen, die die Technologie sicher, schnell und effizient zur Anwendung bringen. Erwartet werden dazu auch mehrere Chefs von Technologieunternehmen, darunter die deutsche KI-Firma Black Forest Labs. KI-Assistenten wie Siri oder Alexa verändern nach Einschätzung des Wirtschaftsinformatikers Alfred Benedikt Brendel menschliches Verhalten. Das zeigt sich laut dem Professor an der Indiana University in den USA unter anderem daran, dass Nutzer solche Systeme immer wieder im Alltag beschimpfen. Wenn die KI etwa einen Fehler mache, würden einige wütend, sagte er dem Deutschlandfunk. Paradoxerweise wollten sie dem Assistenten dann gewissermaßen wehtun, als wäre er ein Mensch, hielten sich aber weniger zurück, weil es eben keiner ist. Hier zeige sich, dass KI-Assistenten zu neuem Verhalten führten. Sie passten nicht in die bekannten Kategorien Mensch und Maschine. Sie seien irgendwie beides. Entsprechend würden KI-Assistenten beschimpft, auch wenn das keinen Sinn ergebe. Insgesamt handele es sich um ein verbreitetes Phänomen, führte Brendel unter Verweis auf vorhandene Daten aus. Generell werde noch sehr wenig zu diesem Thema geforscht. Es gebe aber gezielte Projekte dazu, unter anderem von ihm. Experten beobachteten darüber hinaus, wie Beschäftigte etwa von Logistikzentren die Arbeit von Robotern gezielt sabotieren, indem sie den Maschinen mit Gegenständen den Weg versperrten. Sie sprechen hier von Robomobbing. Und hier noch einmal die Übersicht. Medienberichten zufolge sieht das Rahmenabkommen zum Irankrieg große Zugeständnisse an Teheran vor. Die Zahl antisemitischer Vorfälle in Deutschland bleibt unverändert hoch. Zum Jahrestag des Volksaufstands von 1953 in der DDR wird an die Opfer erinnert. Abschließend das Wetter. Im Südwesten sonnig, sonst wechselnd bewölkt, vereinzelt Schauer, 22 bis 33 Grad. Morgen meist heiter, im Nordosten wolkig, über dem Bergland vereinzelt Schauer, 19 bis 36 Grad. Und die weiteren Aussichten, am Freitag im Westen wechselhaft, örtlich Unwettergefahr durch Starkregen und Hagel. Nach Süden und Osten heiter, örtlich Gefahr von Hitzegewittern, 30 bis 37 Grad. Das waren die Nachrichten.
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0: 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Okay, so I hope I have up to now sort of motivated the question a little bit. It seems like anti-oppressive theories and movements often think that we need to change our understanding of what the good life is to end oppression. It also seems like there are a few different conversations in academic philosophy where this question is touched on, but then not fully brought to its conclusion. Now that I've motivated it, I want to say a little bit about what I actually want to do in this talk. So, and I'm in the section on your handout that says my aim in the talk, but so I am not going to try to answer the complete, not for the complete answer to the question of whether the oppressed want what the dominant have, but I want to offer one particular line of argument against thinking that equality is about expanding access to what the dominant have. And that line of argument to anticipate is basically going to be that, well, who are the dominant? The dominant are beneficiaries of oppression. What is oppression? It's a system that operates by subordinating some groups of people and transferring benefits to other groups of people. So, this on its own should give us reason to worry about attempting to universalize what the dominant have, because the dominant are beneficiaries of oppression. If what they have is also produced by oppression, then we are going to run into both moral and practical and interrelated problems when we try to make what the dominant have accessible to everybody, if we try that. I said that that's to anticipate, don't worry, like more of an argument for that is going to come, but that's the big picture idea. Before I develop that idea a little bit more, though, I want to make two sorts of clarifications about the scope of my talk. So the first one is that I'm not going to address one version of the question that I think is one people get very focused on. So the question I'm asking in this paper is not, like, is it instrumentally valuable for the oppressed to seek what the dominant have? And I think this is very important because I think it's very clear, actually, that it's instrumentally valuable in oppressive societies for the oppressed to try to get what the dominant have, right? Like, I can't just be like, I don't want any money because capitalism is bad, and now I'm just not gonna want money. Obviously, like, there are plenty of good moral and prudential reasons for me to try to have enough money to survive, even in a capitalist society. Also, my work in general is very kind of obsessed with the thought that oppressive systems are structured so that oppressed people have to comply with oppressive norms to advance their objective well-being. So this paper isn't about that. I think it is true that the oppressed have instrumental reasons to seek what the dominant have. I also think that those instrumental reasons are often related to what is required to achieve their well-being within an existing oppressive system. But that's not the question I'm really focused on today. Like, I think I'm asking more of a question that is about structures and, like, should our structures be designed to try to deliver to the oppressed what the dominant have? And that's the question I'm more interested in today. The second kind of clarificatory remark I want to make is largely to stave off like the most sort of obvious objection. And the clarification is this, like, I don't think that we should answer, like, wholesale the question, like, I don't think that, there's a yes or no answer to the question of whether the oppressed should want what the dominant have put at that level of generality. Clearly, there are some things that the dominant have that the oppressed should want. Clearly, also, even making judgments that oppression is present is going to require us to have some, like, sense of the idea that we do know something about what the good is, or we won't be able to say it's bad for this group to have less unless we have some idea of what the good is under existing conditions. I think that the right way to answer this question is to say, like, well, we're right about what some of the goods in human life are, and we're maybe wrong about others. But often when I've been presenting this work, one of the things I encounter immediately is that people kind of think that it's a knockdown to tell me that, like, you know, that we, there are things that that the dominant have that the oppressed want, and we can't talk about oppression unless we recognize that. I just want to concede that and then say, yeah, like, there's a lot of, I'm a pluralist about the good. I think most theories that are worth their salt are. There are some goods that we are pretty clear are goods. There are others that we aren't. There are also some that will be important in certain contexts and others that won't be important in other ones. That's fine. We don't answer this question en masse. The question I'm really asking is, are there some things that the dominant have that the oppressed are right to say that they don't want? Okay. So the particular subset of cases that I'm going to focus on here are cases where the dominant vision of the good life is thought to be bad because it perpetuates oppression. Because there's a lot of reasons the dominant vision of the good life could be bad, right? Like, if they could, people could just be wrong for whatever reason. I'm interested in cases where the dominant vision of the good life is maybe one we shouldn't endorse, because endorsing that vision of the good life causes us to continue to have oppression in our society. So I'm going to give two examples of cases where theorists claim that dominant ideals of the good life perpetuate oppression in particular. One of them will probably be quite familiar, the other one maybe less so. I'll start with the less familiar one for many, which is an ideal I'm calling settler freedom. This ideal is drawn from a number of different theorists who say that sort of a particular ideal of what freedom consists in arises in settler societies, like the United States, Canada, New Zealand, etc. But I'm really, the theorist whose work I'm going to lean on the most here is the legal theorist Aziz Rana and his book, Two Faces of American Freedom. And he basically says that in the early American Republic, a certain ideal of freedom as non-domination emerges. And this idea basically says that, and you can see why this would arise in response to the social forms that existed among white Europeans before settlement, where they grow to see freedom as consisting in non-participation in dominating labor, where labor means effectively that you work for someone else, and where freedom also then becomes to be understood to consist in owning your small plot of land and subsisting on it. For, like, distributive relational nerds too, I'll just add, this is interesting because this ideal, even though she doesn't call it this. Anderson has a positive gloss on this ideal in the When the Market Was Left piece, where she basically says, it was great that America envisioned this society of smallholders because that was different from being like it working for a feudal lord or working in a factory. So this was liberatory with respect to that. But what Rana sort of adds to the puzzle is this ideal becomes popular partly because you have access to a large amount of land that is inhabited by people whose claims you don't respect, and becomes a justification of genocide and dispossession of indigenous people. And even this way of describing it, I think, is not totally true to the way that Rana sees it, because I want to even say it becomes a justification of that, like makes it sound like it's post hoc. I think what Rana thinks is actually going on, and that there's some historical evidence for, is that this ideal develops because this land is here, right? Like, what kind of life can we, the Europeans, live on this land that would allow us to actualize our ideals? Well, like, we can have this form of life, but it's also a form of life that ends up justifying genocide. The second example that is more probably familiar to the audience is an ideal that I'm calling strong independence. And that's an ideal that I think feminists and social reproduction theorists have sort of criticized extensively. That, according to that ideal, a life goes well when it's lived according to a person's own desires and plans, when it exhibits economic self-sufficiency, and in which the bulk of a person's interactions are with equals. So this is the ideal that I think is alive in many of our minds as the ideal of like the citizen who is a breadwinner. This Fraser paper that I cite in 1994 is very much about sort of the emergence of this ideal in the post-war West. But where what it means to be a citizen comes to take up, you know, these like liberal ideas that have always been here about being a deliberator, about being a reasoner, etc., combined with the ability to work in the public sphere for income. So these critics point out, in my view correctly, that this ideal is not only kind of founded on the lives of men, but that in order to be realized, it requires inputs from exploited care workers, right? Like, you can't be just, I mean, there's a lot of different pathways here, but one obvious one is like, you can't spend your life deliberating among equals if nobody took care of you when you were a baby, right? But the person who's taking care of a baby is not spending their life deliberating among equals. Okay. So these are two examples of the kinds of ideals of human flourishing that get criticized for perpetuating oppression. I'm interested in the question of like, what are these ideals saying? What is the pathway by which an ideal of human flourishing can contribute to oppression? What do the critics mean, and what's bothering them, and how can we sort of philosophically defend it? So I think if we want to make philosophical sense of the claim that ideals of human flourishing can perpetuate oppression, there's a puzzle that we have to respond to off the bat. And that's what I have listed as the puzzle at the bottom of the second page. The puzzle is this. We usually talk about... It's a long one.
1: And all the other windows.
0: So, we usually talk about ideals of human flourishing as... and evaluate them by looking at individual lives, right? Like, if we're, like, going to go take an ethics class, we're going to be like, oh, is the life where you're honest a good life? And then we'll be like, oh, let's imagine this person who is mean to their friends and sometimes lies to them and sometimes doesn't, and what happens to them. And so the puzzle is, we usually talk about ideals of human flourishing and evaluate them only insofar as they, as we imagine them in individual lives and what their effects on individual lives are. In order to, the puzzle is like we have to bridge this gap between ideals that tell us how an individual life should be lived and sort of ideals that tell us how society should be organized, right? Like, oppression is a set of social relations. We're used to talking about ideals of human flourishing as though they are things that govern individual lives. We have to bridge this gap somehow. So I think that there is a way to bridge the gap, and the rest of the paper is really just about how to bridge that gap. And I think the way to bridge the gap is just to say that some ideals of human flourishing are structured such that they require the subjugation of others in order to be made real. Like, in order to make the ideals actual in the lives of any real person, or in a certain number of real persons, because one of the things that I'm also interested in is, like, questions about scale, and I think that these are actually very important for theorizing about oppression. But in order to make certain ideals real in the world, we are going to have oppression. And I'm going to call that feature of these ideals oppressive practice dependence. So a lot of the philosophical meat of my argument is actually just that it's very easy to get, I mean, I don't want to overblow that it's very easy, because then, you know, you're going to come at me with all these criticisms, but, like, oppressive social practice dependence is just a variant of something, a feature that it is actually quite typical for ideals of human flourishing to have, which is just social practice dependence. So, ideals of flourishing in general, and certainly virtually every ethical theorist in the naturalist tradition, will tell you that in order to achieve human flourishing, we need some collective practices to be in place. Here's a very, like, non-political example, right? Go back to Philippa Foot's Natural Goodness. What does she say? Like, what is the thrust of the argument in the part about transition to humans? A big thrust of the argument there is, well, humans have these special human capacities that make humans different from plants and animals and whatever. In order to cultivate these capacities, we need certain inputs and relations with other people. So, for example, you know, she uses the example of the ability to speak a language, right? Like, or to hear music, or to be, like, recognized, right? Like, these are all examples that I think are pretty straightforward and clear. Like, in order to actualize my human potential to speak a language, there needs to be a practice of speaking language, right? And that has to have more than one person there in order for the language to come into existence. So I just want to say in this paper, like, we can just sort of latch on to this very mundane claim about how ideals of human flourishing require social practices, and then de-idealize social practices, and we get a picture of how some ideals of flourishing could be oppressive practice dependent. So before I say a little bit more about what oppressive practice dependence would consist in, let me say a little bit more quickly about what it means to say that an ideal would require a practice in the sense that I am talking about. I want to be kind of clear that I don't think that the relevant form of requirement is conceptual entailment. So I don't want to say, for example, that, like, in order for to say that an ideal requires a practice, it has to require that in any possible world. I just don't think that's the relevant the relevant criterion here. I mean, of course, we could imagine a world, to go back to strong independence, where we were cared for by robots, or, like, we all sprung out of the head of a Greek god, and like these are words that we can imagine, worlds we can imagine. So, of course, it's not true that it is like that strong independence conceptually requires caregivers. On the other hand, I think it's a pretty mundane and on limits fact about human nature to refer to that we are dependent creatures who require care from other creatures in order to stay alive. Similarly, like, it could have been the case that there was unlimited uninhabited land when settlers arrived in the land that became the United States. Then that ideal would have been less likely to lead to this kind of oppression through settlement. Again, I just don't think that that's the relevant criterion for the case. I do think, and I have a long paper where I like dwell on this a lot, but I think the empirical facts that are relevant will differ based on the like what we're trying to do with the ideal. But the more sort of covering my ass point here is just that empirical claims that are time and space contingent have always been on limits for constructivists. So, for example, like, and I say this in like the paper that dwells on this, but like, the fact of reasonable pluralism is also, which for folks who don't know, is like the background of Rawls's later theory of justice, where like he says we live in a world where like we recognize that people are not going to come to agreement about the good and people are going to have diverse understandings of the good. This is also an empirical fact that has relevance in a time and a place. We could imagine if like maybe a not so distant world where we like the AI all tells us what the good is and we all start to believe it. I mean, obviously, again, I don't want to live here, but it's also on or moderate scarcity, right? Like if you want like empirical facts about the, and this is notoriously important for stuff like settler freedom, right? Like moderate scarcity is part of the like the circumstances of justice in the history of political philosophy. But this is also an empirical fact that's not true in every context. And reduced scarcity is part of the reason that different forms of life emerged on the American and Australian continents. Okay, but big picture, I think what we can think about whether ideals require oppressive practices, and I think we can do that by not constraining require to mean conceptual entailment. Instead, I think that we should think about the relevant form of requirement as sensitivity to empirical facts that are appropriate to the topic of inquiry that we are focused on. So, once we have in place that ideals depending on social, ideals of flourishing depending on social practices is somewhat mundane, once we have in place the idea that helping ourselves to empirical facts to think about which practices ideals would require is also somewhat mundane, then I think it's just a hop, skip, and a jump to saying that, like, we could have ideals that required oppressive social practices to be realized, and not just could, it is actually quite likely that some of the ideals of the good life that we find ourselves with are ideals that require oppressive social practices to maintain, because oppression has been a major vehicle through which we do social provisioning in modern and contemporary societies. So when I say on your hand, like at the bottom of page 3, like the possibility of ideals being realized through oppressive social practices is not hypothetical, I just really mean that. Like the burden of proof of whether our ideals depend on oppressive practices, in my view, like obviously we have to look at individual practices, but it shouldn't be on the person who's saying that that oppressive practices are intimately related to the ideals of the good life we have, because the historical record really shows that oppression is often a vehicle through which societies not just distribute goods, but arrange themselves around the meeting of human needs. So I say at the bottom of page 3, one of the reasons people want to often respond to this work by going straight to conceptual entailment and being like, oh, but I can imagine a world where we're raised by robots or something, is that they assume that we can detach these ideals from the practices that are required to realize them. But I think one reason to not just assume detachability out of hand is, and this is maybe an additional important premise in my argument, is that we need to understand that oppression often serves, sorry, I dropped my pen, but a functional role in the societies that it exists in. So I think this is actually like one of the reasons that liberal political philosophy has like kind of failed to grapple with this question directly, is like, the way that I see it, we are theorizing in a time and place where the institutions that we have inherited are, many of them are oppressive, but many of them are also, like, the oppression is doing something, right? Like, the exploitation of caring labor is how we provide the social good of making sure that humans grow into adulthood. Of course, I can offer other examples of this, but I think part of why there's been sort of the friction with the liberal tradition is that there's been this tendency to think about problems of oppression as problems of exclusion and inclusion, rather than what I think is often a more accurate description of, like, where, yes, like, one mechanism of oppression is that you are excluded from political personhood, but another mechanism of oppression that falls into sort of like the background society in contemporary liberalism is the being subjugated through the institutions that like provide the basic goods that make society function. And so I focused in this moment on the care example, but I think in some ways it's even clearer in the land example, right? Like the idea that land just is private property, like where is that ever debated in political philosophy? And then ironically, like this one should come very clearly under the Rawlsian umbrella because it's a metaphysical doctrine about the good life that land is private property. The people who lived in the Americas did not believe that land was private property. We've enshrined this metaphysical doctrine that says that land is private property. We organized so many things of social life around the idea that all land ought to be private property. We do that because, I mean, it's oppressive. It also serves a coordinating function. So I'm going to pause in a second here. But since I know a lot of you have read a lot of my work, I just want to throw in this other piece that will maybe jog something into place for people and just make other people cannot care if they, I don't think it's that central. But I think it's helpful. I really often tend to think of oppression as a response, like as a form of coordination, something that's a response to a collective action problem about how we orient ourselves to one another and how we distribute resources. So if we think that oppression often arises out of that, right? Like we're trying to figure out how we should relate to each other over the resources that are around us, it's not like it becomes easier to see that oppressive systems often serve like functional social provisioning roles. And once we recognize that, it also becomes a lot easier to see that we may have ideals of the good life floating around that could not really be instantiated without these oppressive background institutions in place. So to just kind of return to that question of should we assume that the oppressed want what the or should get what the dominant have? I think the answer is no. And I think at least with the view I've offered here, the basic risk is that we're going to try to universalize the situation of being a beneficiary of the subjugation of others. Some ideals and likely ideals that we actually live with are ideals that have been maintained in the world through oppression. And so then I think part of our job in moral and political philosophy is to ask whether, to evaluate these ideals in light of what practices they require. So I think actually a big part of the ultimate upshot of this is that we are evaluating ideals of human flourishing wrong if the only thing we ask about them is like, how does a life where you are independent and only deliberating among equals look? oh, like on its own, if you get to be that person, it looks great. I think that the real upshot of this is that in order to, like, to really see whether we should adopt ideals of human flourishing, we also have to ask questions about what kinds of social practices are required in order to bring to make these ideals real in the world. And I will stop there. Thank you.
2: Ja, das ist jetzt Serene Kadar gewesen von der City University in New York. Sie ist Chair in Philosophy of Culture, Women and Gender Studies. Und jetzt gibt es zu ihrem Vortrag über Should the Oppressed Want What the Dominant Have im Rahmen der Konferenz Agency Under Oppression, Feminist Perspectives. Also hier in der Axiom Wissenschaftssendung kann man eben an aktuellen Debatten dadurch auch teilnehmen. Deshalb gibt es jetzt auch eben den Kommentar von Caleb Ward von der Universität Hamburg, Institut für Philosophie, wo er Postdoc ist. Und ja, damit sind wir am Ende der Sendung. Und im Studio verabschiedet sich Felicia Herrschaft. Ciao. Also Radio X Plus 7, da kann man sich das nochmal vertiefend anhören. Bis dann.
3: 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tendencies that emerge that differentiate them. 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We need to develop new ways of organizing goods that do not depend on exploitative labor somewhere along the way in the supply chain. 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
4: Hier ist das Politopia-Magazin, euer gesellschaftspolitisches Magazin bei Radio X, dem Frankfurter Bürgerradio. Schön, dass ihr dabei seid. Schön, dass ihr zuhört. Wir haben euch heute einen Vortrag mitgebracht von Arne Semsrott. Gegenmacht. Best auf Informationsfreiheit. Gehalten hat er diesen beim 39C3, dem Chaos Communication Congress. Selber schreibt er dazu. Sind mehr Infos wirklich die Lösung? Ob Jens Spahn, Philipp Amthor oder Friedrich Merz. Sie alle sagen offen, was sie vorhaben und machen keinen Hehl aus ihren Verbindungen zur Trump-Regierung, zu Milliardären und der fossilen Lobby. Was bringt Transparenz in Zeiten der autoritären Wende? Transparenz braucht Rechenschaft. Ohne Konsequenzen bleibt Transparenz wirkungslos. Wie können wir also eine wirksame Gegenmacht schaffen, die Veränderungen durchsetzt? Soweit also seine eigene Aussage. Wir hören jetzt den Vortrag von Arne Semsrott, Gegenmacht, Best auf Informationsfreiheit.
5: Wir sind hier am Ende von einem enorm erschöpfenden Jahr. Also mir geht es auf jeden Fall so, ich bin wirklich erschöpft. Ich habe mir nochmal durch den Kopf gehen lassen, was dieses Jahr alles passiert. Es ist ja tatsächlich erst dieses Jahr gewesen, dass Trump an die Macht gekommen ist. Ukraine, Gaza, Sudan. Es ist wahnsinnig viel passiert. Das hier ist passiert. Wir hatten die Bundestagswahl mit dem höchsten Ergebnis für die Rechtsextremen in Deutschland in der Geschichte der Bundesrepublik. Es ist, glaube ich, vollkommen okay, erschöpft zu sein. Die Frage ist ein bisschen, was machen wir damit? Und ich glaube, es ist total sinnvoll, zwischen diesen Horrorgeschichten auch die positiven Nachrichten zu sehen. Und was mir total hilft, ist eine bisschen andere Perspektive auf dieses Wahlergebnis, das, glaube ich, ganz gut symbolisiert wird von diesem Video.
6: Ich freue mich, dass die Linkspartei auch hier ist. Sehr schön, ich drücke euch die Daumen.
5: Seit dem Bundestagswahlergebnis jeden Sonntag um 11 Uhr schaue ich dieses Video, jede Woche. Das tut wirklich gut. Es gibt auch noch eine andere Perspektive auf dieses Bundestagswahlergebnis und das ist das, gemessen an der Gesamtbevölkerung, können wir sehen, dass tatsächlich nur 51% der Leute in Deutschland darüber entschieden haben, wie der Bundestag zusammengesetzt ist. Und daran sehen wir, die Bundesregierung, die hat nicht die Mehrheit, sie hat eine Mehrheit. Und um Mehrheiten wird ja viel gerungen. Und es ist, glaube ich, total wichtig festzustellen, es gibt nicht diese eine Mehrheit, es gibt viele Mehrheiten. Und das bedeutet für uns eine besondere Verantwortung, für diejenigen einzustehen, die nicht mitentscheiden können, die eben nicht Teil dieser 51% sind. Und der erste wichtige Schritt und die revolutionärste Tat, die es gibt weiterhin, ist zu sagen, was ist. Und dazu brauchen wir Informationen. Dazu braucht es Transparenz. Und in 3 Tagen hat ein interessantes Gesetz seinen 20. Geburtstag, nämlich das Informationsfreiheitsgesetz. Das Gesetz, das allen Menschen das Recht gibt, Infos vom Staat zu holen. Und das ist ja ein wirklich skurriles Gesetz, auch in der Art, wie es entstanden ist, weil es tatsächlich aus der Mitte des Parlaments heraus entstanden ist. Also nicht wie gewöhnlich von Bundesministerien erarbeitet. Das Bundesinnenministerium hat sich nämlich geweigert, dieses Gesetz zu schreiben. Deswegen ist es aus der Mitte des Parlaments gekommen. Und das zeigt auch ganz gut, um unsere Kämpfe, da geht es nicht um einjährige Kämpfe, da geht es um viele Jahre von Kämpfen, da geht es in der Regel um jahrzehntelange Kämpfe. Und jetzt haben wir dieses Gesetz seit 20 Jahren und das bedeutet aber nicht, dass der Kampf vorbei ist, sondern der geht weiter. Gerechtigkeit, Demokratie, Transparenz muss jeden Tag aufs Neue erkämpft werden. Und wenn wir uns ansehen, wie die Landkarte der Informationsfreiheit aussieht, ist sie immer noch nicht grün, weil es immer noch 2 Bundesländer gibt ohne Landesinformationsfreiheitsgesetz, Niedersachsen und natürlich Bayern. Und wenn wir uns das im internationalen Vergleich anschauen, dann sehen wir, wie die Lage insgesamt ist. Es gab eine Veränderung in diesem Jahr. Österreich. Das heißt, Informationsfreiheitsgesetze gibt es nicht in Belarus, Niedersachsen und Bayern. Also In einem Land, in dem korrupter, rücksichtsloser Machthaber an der Spitze des Landes steht, in Niedersachsen und in Belarus. Und gleichzeitig ist es aber so, dass am Horizont ein IFG in Niedersachsen ein Informationsfreiheitsgesetz möglicherweise drin ist. Es steht zumindest im Koalitionsvertrag der rot-grünen Regierung. Wir versuchen da ein bisschen drauf Einfluss zu nehmen, haben uns an das zuständige Ministerium gewandt, um mit denen zu reden. Und die haben gesagt, sie wollen sich nicht mit uns treffen, weil sie die Zivilgesellschaft nicht bevorzugen wollen. Deswegen muss man ein bisschen sehen in Niedersachsen, wie man anders an Infos kommt. Das geht mit dem Umweltinformationsgesetz, das ist ein EU-Gesetz, das heißt, da kann Niedersachsen gar nichts verhindern. Alles, was Umweltinformationen betrifft, muss herausgegeben werden. Das heißt, man muss in Niedersachsen schauen, dass alle Infos, die man haben will, man irgendwie in Zusammenhang mit der Umwelt bringt. Und das haben wir vor ein paar Jahren in einem inzwischen 5-jährigen Rechtsstreit versucht mit Corona-Erlassen. Das waren Erlasse vom Justizministerium zu Corona und wir haben argumentiert vor Gericht, dass das Coronavirus ja über die Luft übertragen wird. Das sind Umweltinformationen, deswegen sind die Corona-Erlasse Umweltinformationen. Das Verwaltungsgericht Hannover hat gesagt, ja, klar, das Oberverwaltungsgericht muss das jetzt entscheiden, das geht wahrscheinlich noch ein bisschen weiter. Wir stehen bei diesen ganzen Kämpfen auf den Schultern von Giganten. Tatsächlich die Vorarbeit zu Frag den Staat wurde von Befreite Dokumente gemacht, einem CCC-Projekt, was es übrigens immer noch online gibt, ja, so vorbildlich wie ein Archiv sein muss. Frag den Staat ist eben nicht nur ein Archiv wie Befreite Dokumente, sondern eine Plattform, über die man Anfragen stellen kann. Und ganz zentral bei Frag den Staat ist Vertrauen, dass wir einander vertrauen, dass wir Vertrauen herstellen, dadurch, dass wir kontrollieren können. Und dafür muss man kämpfen. Das ist nicht einfach so da, sondern das muss man herstellen. Frag den Staat hat inzwischen mehr als 250 Mal geklagt auf Zugang zu Informationen. 100.000 User haben mehr als 300.000 Anfragen über die Plattform gestellt. Und wir haben über die Jahre Dokumente zu Menschenrechtsverletzungen veröffentlicht. Es gab Rücktritte von Ministerinnen wegen Frag den Staat Anfragen. Es gab sehr, sehr viele Veränderungen. Und wirklich viel kann man in diesem Zusammenhang lernen über Einflussnahme auf politische Entscheidungsprozesse. Lobbyismus ist so eins der großen Themen fürs Informationsfreiheitsgesetz. Das Dokument, was ich immer noch am interessantesten finde im Zusammenhang mit dem IFG, ist das hier. Das war ein Lobbybrief, den Philipp Amthor, damals noch aufstrebender junger CDU-Politiker, auf dem Briefpapier seines Bundestagsbüros ans Wirtschaftsministerium geschickt hat, um zu werben für seine Nebentätigkeit bei Augustus Intelligence. Das heißt, er hat seine private Nebentätigkeit im Aufzug seines Bundestagsmandats versucht. Das kam an die Öffentlichkeit, wir haben es per IFG veröffentlicht. Das gab den ersten Karriereknick für Philipp Amthor. Und gleichzeitig ist es aber so, Gleichzeitig ist es so, dass das IFG eigentlich mit den digitalen Veränderungen überhaupt nicht mithalten kann. Wir fordern schon seit vielen Jahren, dass es eine Weiterentwicklung gibt, eine Zusammenfassung dieses Gesetzes mit anderen, ein Transparenzgesetz. Und deswegen haben wir sehr stark auf die Koalitionsverhandlungen geblickt in diesem Jahr. Wir haben da so eine kleine Leaking-Plattform aufgesetzt und haben uns an Leute in den Arbeitsgruppen zwischen Union und SPD gewendet und haben gesagt, hey, wenn ihr Verhandlungspapiere habt, dann schickt sie uns doch zu. Und es ist total interessant, was da passiert ist, weil wir teilweise von 4 E-Mail-Adressen gleichzeitig dasselbe Verhandlungspapier zugeschickt bekommen haben. Es gab so einen richtigen Wettbewerb in den Koalitionsverhandlungen, wer das als erstes an uns liegt. Später hat mir ein Staatssekretär ganz stolz erzählt, dass aus seiner Arbeitsgruppe als spätestes geleakt wurde an uns und wie toll das denn sein wird. Und das hat natürlich nicht allen gefallen, den Parteispitzen vor allem nicht. Für uns war es dann aber besonders interessant, ein Papier einer Arbeitsgruppe zu sehen, und zwar der Arbeitsgruppe für Bürokratieabbau. Da stand nämlich auf einmal das hier drin. Das Informationsfreiheitsgesetz wollen wir abschaffen. Und wir waren total schockiert, weil das nie vorher öffentlich irgendwo Forderung war. Das steht hier in Blau, das bedeutet, die Union wollte das. Und wir waren schockiert und haben nachgeschaut, okay, wer hat denn diese Arbeitsgruppe für Bürokratieabbau geleitet? Philipp Amthor tatsächlich, der wollte sich rächen am IFG. Wir haben schnell eine Kampagne aufgesetzt. Das hat in Medien ganz schön Fahrt aufgenommen. Es war dann die Frage, steht, fragt den Staat vor dem Ende. Wir haben offenen Brief gemacht. CCC war natürlich mit dabei unter den Unterzeichnenden. Und Philipp Amthor ist so ein bisschen in die Defensive gekommen und hat sich dann gegenüber dem NDR so geäußert, daraus jetzt hier irgendwie so eine Märchenstunde zu machen, dass irgendwelche Informationsrechte beschnitten werden sollen, das hat mit der Realität leider gar nichts zu tun. Und es ging so ein bisschen weiter, und wer den Wahlkampf verfolgt hat, hat ja gesehen, dass Amthor Unterstützung bekommen hat von so einem deutschnationalen Rapper von Flair. Und Flair hat sich nun zu Wort gemeldet und hat gesagt, was soll der Blödsinn, Philipp Amthor, da mache ich Support und dann so, das nächste Mal wird's aber teurer. Die Bild hat darüber berichtet, ist diese Männerfreundschaft vorbei. Und ich frage mich, ob das wirklich eine beidseitige Freundschaft ist, wenn die eine Seite die andere bezahlen muss, damit sie Zeit mit ihr verbringen. Okay, aber von der Bild ist es dann weitergegangen, wirklich eskaliert zu gutefrage.net. Da war das ein Riesenthema. Und wenn es bei gutefrage.net steht, dann weiß man, in der nächsten Woche ist es bei Markus Lanz. Markus Lanz wurde eingeladen, die erste Viertelstunde von einer Sendung hat er tatsächlich nur Philipp Amthor befragt zum IFG. Und das sah dann so aus. Philipp Amthor hat Folgendes gesagt.
7: Ich habe gar nichts gegen Frag den Staat. Ich habe auch nichts gegen IFG-Anfragen.
5: Moment, das müssen wir nochmal hören. Was sagt er am Schluss?
7: Ich habe gar nichts gegen Frag den Staat. Ich habe auch nichts gegen IFG-Anfragen per se.
5: Per se. Es gab eine sehr interessante Schlagzeile dann. Ich habe nichts gegen Frag den Staat. War dann eine der Schlagzeilen, die ich nicht für dieses Jahr erwartet hätte. Wir fanden das so gut. Das ist jetzt ein Testimonial bei fragdenstaat.de. Aber irgendwie hielt die Kritik an und es ging immer weiter. Die Anstalt hat dann Folgendes gemacht.
8: Das ist doch alles an den Haaren herbeigelanzt. Herr Beck, sagen Sie mir doch mal eine einzige relevante Enthüllung durch Frag den Staat. Nur eine.
9: Ja, gut. Die Gutenberg-Plagiatsaffäre, ja, gut. Die von Giffey, die Briefe von Gerd Schröder als Gazprom-Lobbyist, okay, ans Wirtschaftsministerium.
8: Ja, das.
9: Menschenrechtsverstöße bei Frontex. Okay. Behörden, die einfach stumpf die Risikobewertung der Glyphosathersteller übernehmen. Gut. Die Fördermittelaffäre im Bundesbildungsministerium und jede Menge schlecht verhandelte Regierungsverträge. Unter anderem die PKW-Maut.
8: Ja. Gut, ne? Aber ansonsten nichts. Außerdem hat der bayerische Innenminister hundertprozentig recht, wenn er sagt...
10: Ich habe auch nicht den Eindruck, dass der Durchschnittsbürger Akten wälzen will. Ich könnte dem sonst, das würde ja gerade den Normalbürger eher überfordern. Ich kann dem da nämlich 100 Aktenordner hinschieben. Und was macht dann der einfache Bürger damit? Da kann er gar nichts anfangen.
5: Es gab eine Petition mit 400.000 Unterschriften und irgendwann war Philipp Amthor dann auch klar, der kann das nicht aufrechterhalten. Was hat er gemacht? Er ist zur Bild gegangen und hat gefordert, das IFG mit anderen Gesetzen zusammenzulegen. Das, was wir seit vielen Jahren fordern, jetzt aus dem Munde von Philipp Amthor. Und ich sag euch, noch 2 Wochen von so einer Kampagne und er hätte gefragt, ob er bei uns Praktikum machen kann. Tatsächlich... Tatsächlich ist dann der Koalitionsvertrag ganz anders rausgekommen. Jetzt steht drin, das IFG soll verbessert werden. Ob wirklich was passiert, keine Ahnung. Aber dieser Angriff ist jetzt erstmal abgewehrt. Wenn ihr ein Tattoo machen wollt, es gibt jetzt eine Vorlage dafür, können wir euch geben. Jetzt ist die Frage, passiert damit irgendwas? Es gibt eine Vorlage dafür, wie man tatsächlich ein Transparenzgesetz machen würde. Das hat das Bundesinnenministerium geschrieben im letzten Jahr. Unter der Ampel sollte eigentlich ein Transparenzgesetz kommen. Das ist aber tatsächlich gescheitert am Ministerium selbst. Ja, sowas muss aus der Mitte des Parlaments kommen, weil verschiedene Referate das intern blockiert haben. Wir wollten diesen Entwurf haben. Das Innenministerium hat uns das nicht rausgegeben. Also mussten wir das Innenministerium verklagen, um den Entwurf zum Transparenzgesetz an die Öffentlichkeit zu bringen. Haben gewonnen, und das ist jetzt ein sehr interessantes Word-Dokument, weil da alle Kommentare von allen verschiedenen Referaten drin stehen. In dem ursprünglichen Entwurf stand nämlich zum Beispiel drin, dass die Kontrolle staatlichen Handelns verbessert werden soll. Und ein Referat hat da kommentiert, in der BRD erfolgt die Kontrolle durch das Parlament und die Justiz. Diese Sicht erscheint befremdlich. Ja, wo kommen wir da hin, wenn die Öffentlichkeit jetzt das staatliche Handeln kontrollieren will? Darum geht es. Kontrolle muss man erkämpfen. Kontrolle gibt es eben nicht im Konsens mit Beamten. Wir haben im Frühjahr diesen Jahres eine Beraterdatenbank zum Beispiel veröffentlicht, wo man nachvollziehen kann, wie hunderte Millionen Euro so vergeben werden. Da sind ein paar interessante Schmankerl so dabei. Wir haben viel darüber diskutiert und viel Ministerien versucht dazu zu kriegen, nicht nur Akten rauszugeben, die in ihrem Aktenbestand haben, sondern auch Informationen, die auf privaten Diensthandys haben, also nicht privaten, sondern auf Diensthandys. Bisher ist aber die Auffassung, dass solche Infos nicht rausgegeben werden müssen. Wir hatten einen Gerichtskampf mit dem Auswärtigen Amt dazu, und das Auswärtige Amt hat argumentiert, wir haben hier eine interne Richtlinie, dass SMS nicht versendet werden dürfen. Deswegen gibt es bei uns keine SMS. Wir haben gesagt, aber es gibt doch diesen Artikel dazu, dass es SMS gab. Und die haben gesagt, na, wir finden bei uns nichts. Also haben wir die Entwürfe der SMS angefragt, und die gab es dann, weil die intern gemacht wurden. Das heißt, wir haben jetzt die Entwürfe, aber die SMS an sich gibt's nicht. Und da sieht man dann schon ganz gut, dass dieses IFG in der Form, wie es jetzt ist, so erstmal nicht weiterhilft. Wir brauchen tatsächlich eine Reform. Die Frage ist nur, unter welcher Regierung. Wenn ihr zu Militarisierung arbeiten wollt, da gibt's interessante Anfragen, die man replizieren kann in vielen Bundesländern. Zum Beispiel schauen, wo die Bundeswehr so an Schulen geht. Und da kriegt man viele lange Listen und kann sich ein bisschen darauf vorbereiten. Wenn ihr zu Klima arbeitet, haben wir inzwischen bei Frag den Staat sogar einen eigenen Climate Helpdesk, zu dem ihr gehen könnt. Und wenn ihr Beratungen haben wollt, nicht nur zum Stellen von Anfragen im Klimabereich, sondern auch zu Kampagnen, dann sind wir dabei. Und wenn ihr zu Faschisierung arbeitet, dann haben wir auch ein bisschen was für euch. Es gab in diesem Jahr so eine ganz interessante Pressekonferenz des Bundesinnenministers, wo er den Verfassungsschutzbericht rausgegeben hat. Und da hat er zwei Grafiken gezeigt. Einmal rechtsextremistisches, dann linksextremistisches Personenpotenzial. Und ganz interessant ist, wenn man da links auf die Skala schaut. Ja. Laut Bundesamt war die Zahl der gewaltorientierten Linksextremisten im vergangenen Jahr genauso groß wie danach. Und Dobrindt hat in der Pressekonferenz Folgendes draus
11: gemacht. Jetzt 38 Personen, im Jahr 2015 waren es noch 27.000. Und auch da, gewaltorientierte Linksextremisten steigen deutlich auf 11.200.
5: Es gab tatsächlich einen Anstieg. Nachdem ich mir die Pressekonferenz angeschaut habe, lag die Zahl bei 11.201. Aber was so die interessante Möglichkeit beim IFG ist, man kann die Sprechzettel von Ministerien dazu anfragen. Das heißt, die vorbereiteten Unterlagen für einen Minister für eine Pressekonferenz. Das haben wir gemacht für diese Pressekonferenz. Und da steht in den Kernbotschaften vom Innenministerium drin, dieser Satz, die größte Gefährdung für die Demokratie geht von rechts aus. Dobrindt hat das nicht gesagt. Das steht drin in den Kernbotschaften, die ihm aufgeschrieben wurden. Er hat es nicht gesagt. Die größte Gefährdung für die Demokratie geht von rechts aus. Dieser Mann, der verfolgt eine Agenda, und das kann man so sehr gut nachvollziehen. Wenn ihr arbeitet zur Frage... zur Frage, wie Geld ausgegeben wird und wo Geld eigentlich reingeholt werden müsste, da hatten wir im vergangenen Jahr zum Sachsenwald einer ominösen Hütte im Sachsenwald bei Hamburg eine Recherche. Das war eine Gewerbesteueroase, wohl knapp 2 Dutzend Firmen offiziell dort ihren Geschäftssitz hatten, aber offenbar nur zum Schein. Diese Recherche hat dazu geführt, dass in 3 Tagen diese Sachsenwald-Steueroase trockengelegt wird. Das hat der Schleswig-Holsteiner Landtag jetzt entschieden. Und wir haben uns gedacht, Gewerbesteueroasen, das gibt's ja noch viel mehr. Wir haben vor einem Monat gemeinsam mit dem ZDF Magazin Royal eine Datenbank von sämtlichen Gewerbesteueroasen veröffentlicht und mit sämtlichen Firmen, die dort gemeldet sind. Und da gibt's so ein paar Schmankerl. Das hier zum Beispiel ist der Geschäftssitz vieler Unternehmen in Sachsen-Anhalt, in Lützen. Da ist es so transparent, die brauchen noch nicht mal Fensterglas. In dieser Gemeinde sind die Steuersätze deutlich niedriger als drumherum. Das heißt, wer sich da meldet, muss natürlich offiziell den Geschäftssitz dort haben, muss den auch bewirtschaften. Aber ob das wirklich passiert, ist eine andere Frage. 3 Tochterunternehmen oder ein paar Tochterunternehmen der Deutschen Bank sind hier.

Und vielleicht ist das auch ganz interessant. Also ich meine, hier geht es um 1 Milliarde Euro. Diese Recherche hat uns so knapp 50.000 Euro gekostet. Einfach an Personalmitteln, alles finanziert von euren Spenden. Deswegen herzlichen Dank dafür. Das macht das alles möglich. Wir haben als kleines Dankeschön dafür tatsächlich vor einer halben Stunde ist es fertig geworden, ein Spiel für euch programmiert. Wir haben dieses Jahr keine Zeitung mehr, dafür haben wir ein Spiel, einen kleinen Klicker. Wenn ihr Frag den Staat nachspielen wollt, Frag den Staat die Spiel. Ihr seht da auch so einen kleinen Arne, der da irgendwo ist und so, kleinen Stefan, kleine Hanna. Das könnt ihr gern machen und frei verfügbar. Denn wir haben natürlich als zivilgesellschaftliche Organisation andere, aber weniger in der Regel Mittel als die wirklich großen Player. Und da müssen wir darüber reden, wie gerade Milliardenunternehmen in Deutschland lobbyieren dafür, dass sie ihre eigenen Interessen durchbekommen. Die Stiftung Familienunternehmen war in den letzten Monaten ja relativ viel in den Nachrichten. Da sind Milliardenunternehmen drin und die machen wirklich sehr gezieltes und erfolgreiches Lobbying, unter anderem gegenüber ihr hier, der Wirtschaftsministerin Katharina Reiche. Und die Agenda der Stiftung Familienunternehmer, die ist ganz klar, Lieferkettengesetz abschaffen, das heißt menschenrechtliche Standards in der Produktion senken, Steuern sollen verhindert werden, insbesondere die Wegzugsbesteuerung soll abgeschafft werden. Und die haben erste Erfolge mit dieser neuen Regierung, insbesondere mit Katharina Reiche, schon erzielt, denn das Lieferkettengesetz ist ziemlich angeschossen. Das soll ja sicherstellen, dass Unternehmen in der gesamten Lieferkette menschenrechtliche Standards einhalten. Und jetzt hat das Wirtschaftsministerium unter Reiche gesagt, dass nur noch besonders gravierende Menschenrechtsverletzungen verfolgt werden sollen. Also einfache Menschenrechtsverletzungen nicht mehr. Was auch immer das ist, ein bisschen Kinderarbeit ist okay, aber bitte nicht zu viel davon. Das ist wahrscheinlich verfassungswidrig, aber ganz im Sinne der Stiftung Familienunternehmer. Die schaffen es tatsächlich auch insbesondere über eine gezielte Ansprache der Ministerin, aber auch Leute im Wirtschaftsministerium, ihre Agenda auf die Tagesordnung zu bringen. Wir haben dazu interne Dokumente, Protokolle, Gesprächsvorbereitungsunterlagen angefragt und veröffentlicht. Und da sieht man dann zum Beispiel, dass ein hohes Tier in der Stiftung Familienunternehmen mit der BM, also der Bundesministerin, sich getroffen hat, gesagt hat, diese Wegzugsbesteuerung, die ist wirklich ein Problem. Wegzugsbesteuerung, die verhindert, dass Leute einfach so Steuerflucht machen können und ihr Kapital einfach mitnehmen, das wird besteuert. Deswegen ist das total wichtig, damit reiche Leute nicht einfach ihr Geld mitnehmen und dann auf die Bermudas damit fliehen. Und die Milliardenunternehmen haben damit natürlich ein Problem, sind damit auf die Bundesministerin zugegangen und die hat nicht einfach gesagt, danke, sondern die hat gesagt, ja, interessant, geht mal zu auf den Bundestag, auf die Unionsfraktion, die können dann einen Vorschlag machen und wir als Ministerium springen dann da auf. Das heißt, die Bundesministerin berät tatsächlich die Lobbyisten dabei, wie sie gezieltes Lobbying machen können. Und da muss man einfach sagen, es ist nicht so, dass die Wirtschaftslobby jetzt die Wirtschaftsunternehmen, das Wirtschaftsministerium lobbyiert, sondern die Wirtschaftslobby ist das Wirtschaftsunternehmen. Und das sieht man an den E-Mails, die sie so hin und her schreiben. Liebe Janina, zu deiner Ernennung zur Abteilungsleiterin im Bundesministerium gratulieren wir dir sehr herzlich. Wir würden uns freuen, dich bald wieder einmal persönlich zu treffen. Viele Grüße auch von Friederike Bernhard. Ja, so gehen die miteinander um und da sieht man, wie die Agenda ist. Und ein besonders interessantes Beispiel dafür ist das hier. Das war so ein AI-Summit-Zeug im Oktober in Tirol, Moving Mountains, organisiert von Sebastian Kurz, dem Ex-Kanzler von Österreich, der inzwischen Büros hat in Abu Dhabi, in Dubai, in Tel Aviv, in Wien. Der hat ein neues Startup, IT-Startup, gemeinsam mit dem Gründer von NSO, also dem israelischen IT-Unternehmen, das unter anderem Pegasus herausgebracht hat. Und der hat dieses Moving Mountains organisiert, gemeinsam mit Karl Theodor zu Gutenberg, dem ehemaligen Wirtschaftsminister, der jetzt auch Partner ist von Katharina Reiche. Die haben das gemacht mit 80 Leuten. Wer alles genau da war, weiß man nicht. Und Katharina Reiche, die mauert dazu. Wir haben Unterlagen angefragt und die Antwort darauf war, das war ein nicht dienstlicher Termin, das war alles privat. Und es ist ganz klar in dem Bereich, ja, wenn etwas privat ist, dann muss nicht rausgegeben werden. Es gibt eine Offenlegungspflicht von Terminen, auch von Geschenken natürlich, Korruptionsprävention. Aber die Frage ist, wer entscheidet denn, was ein privater oder ein dienstlicher Termin ist? Das sind in Deutschland die Ministerinnen selber. Katharina Reiche kann selbst entscheiden, ob das jetzt privat war oder dienstlich. Es gibt keine Regelung, ja, keine unabhängige Stelle, die das irgendwie kontrollieren würde. Und jetzt kommt es aber hier dazu, dass die

0: Einladungsunterlagen offenbar laut Spiegel zeigen, dass Katharina Reicher auch angekündigt war als Wirtschaftsministerin. Ja? Und jetzt sagt Katharina Reiche, wir müssen in Deutschland mehr arbeiten. Und ich bin ja dafür, dass man, wenn man in der Freizeit arbeitet, das auch als Arbeit deklariert. Ja? Aber ganz ehrlich ist es so, das ist ein enormes Korruptionsrisiko. Ne? Es ist total unklar, was da alles eigentlich passiert ist, mit wem sie gesprochen hat, was sie dafür bekommt, wie vielleicht Entscheidungen getroffen werden, wie vielleicht Vergaben vorbereitet werden. Wir können das nicht erfahren. Und wir haben aber ein bisschen Presseberichterstattung verfolgt und haben gesehen, es waren ja offenbar, war der ein griechischer Minister da, der hat es nämlich als dienstlichen Termin veröffentlicht, und ein österreichischer Staatssekretär. Und in Österreich gibt es ja jetzt ein IFG und es gibt fragdenstaat.at. Super. Und auch der österreichische Staatssekretär sagt, er war da nicht dienstlich, sondern nur privat. Aber zumindest hat sein Vorzimmer das organisiert für ihn. Das heißt, es gibt ein paar Unterlagen. Wenn man durch die durchgeht, sieht man, die sollten sich registrieren unter movingmountains.at. Kann man mal hingehen, leitet weiter auf seefeldweekend.at. Ist leider alles passwortgeschützt. Wir dachten, schade, ein paar Passwörter ausprobiert, funktioniert alles nicht. Da wollten wir aufgeben, aber dann haben wir uns an Katharina Reiche erinnert und dachten, okay, wir müssen noch mal ein bisschen mehr arbeiten. Und irgendwann sagt Kara, Moment, es gibt da noch so eine andere URL und so eine API. Und der sämtliche Inhalt darüber ist natürlich abrufbar von dieser Website. Das passiert, wenn man sich von ChatGPT die Website konfigurieren lässt. Und so kann man zumindest ein bisschen sehen, was da das Programm war. Ein paar mehr Infos haben wir schon an die Öffentlichkeit dazu bringen können. Wenn ihr euch noch registrieren wollt dafür, könnt ihr das auch noch tun. Aber trotzdem ist immer noch unklar, wer das alles bezahlt hat. Ich habe mal nachgeschaut, wie viel so eine Nacht kostet in diesem Hotel. Das war vor ein paar Tagen 1,312 Euro, die es gekostet hat. Und es ist bis heute nicht klar, wer hat es bezahlt, wer war da, was wurde entschieden. Und ich würde sagen, wenn es sich anhört wie Korruption, wenn es aussieht wie Korruption, dann war es bei den Moving Mountains. Also ich kann nur sagen, das war in den Alpen. Sebastian Kurz hat es organisiert. Es gab also sehr viel Schnee. Ob es draußen geschneit hat, weiß ich nicht. Und das sind die Moving Mountains. Und bei diesem ganzen Gerede über Bürokratieabbau wird ja sehr klar, was wir hier bräuchten, wäre ein bisschen Bürokratie, ein bisschen Kontrolle. Wenn ihr dabei helfen wollt, wir haben ein paar Jobs als SoftwareentwicklerInnen bei uns. Aber es geht ganz grundsätzlich um die Frage, wie gehen wir denn eigentlich mit staatlicher Kontrolle um, insbesondere in einer Zeit, wo alle die ganze Zeit von Bürokratieabbau sprechen. Beim IFG-Abschaffen ging es um Bürokratieabbau vordergründlich. Beim Lieferkettengesetz-Abschaffen ging es vordergründlich um Bürokratieabbau. Aber das ist ja nicht, was eigentlich passiert. Was wir eigentlich sehen, ist eine Bürokratieumverteilung. Wenn wir uns ansehen, wie BürgergeldempfängerInnen gegängelt werden, die Zurückweisung an den deutschen Grenzen, die Bezahlkarte, das ist alles enorm viel Bürokratie. Aber die Frage ist, wer kriegt diese Bürokratie ab und wer nicht? Das heißt, wir reden eigentlich nicht über Bürokratieabbau, sondern um Umverteilung davon. Und die muss ganz anders grundlegend passieren. Denn wir sehen, mit diesem Verweis wird tatsächlich staatliches Handeln immer weniger kontrollierbar. Es ist jetzt so, dass unter anderem das Verteidigungsministerium für seine Aufrüstung weniger Berichte schreiben muss an den Bundestag. Vorgeblich unter Bürokratieabbau-Gesichtspunkten. Wir wissen darüber dann immer weniger, wie denn tatsächlich Milliarden Euro ausgegeben werden. Und natürlich wissen wir, wo sowas hinführt, weil wir in den USA gesehen haben, wie unter so einem Vorwand von Bürokratieabbau tatsächlich staatliche Strukturen zerstört werden. Das hat dazu geführt, dass mutmaßlich hunderttausende Menschen gestorben sind, weil Doge dieses USAID abgeschossen hat. Und wir müssen ganz genau und ganz gut aufpassen, wer dieses Wort Bürokratieabbau in Deutschland in Europa in den Mund nimmt. Denn wir sehen, dass dann auch ein Telekom-Chef sagt, wir brauchen so einen Doge. Und ich glaube, wir sollten nicht der Illusion erliegen, dass deutsche Tech-Konzerne ganz automatisch besser wären als die im Silicon Valley. Die Ideologie ist in vielen Punkten gleich. Denn Bürokratieabbau, das wird inzwischen auch viel genutzt von den AntidemokratInnen, AfD-Politiker, die vor ein paar Wochen nach New York gefahren sind, um die Republikaner in den USA zu treffen, die haben das gemacht, um über Bürokratieabbau zu sprechen. Und wenn wir dann noch ein bisschen KI reinmixen, dann kommen wir zur deutschen Variante von Doge und die will er hier haben.
1: Wenn etwas standardisierte Mathematik ist, dann Rentenversicherung. Das kannst du wahrscheinlich, die hat heute, weiß ich nicht, 20.000, 30.000 Beschäftigte insgesamt, die deutsche Rentenversicherung. Wahrscheinlich kannst du das mit 600 Leuten in der KI und in der Cybersecurity eigentlich alles ersetzen.
0: Wollt ihr nicht auch, dass eure Rente ausgezahlt wird von 600 Leuten in einer KI? Darüber reden wir, wenn diese Leute von der KI sprechen und wenn wir von Bürokratieabbau sprechen, da reden wir von solchen Jens Spahns und den Versuchen, staatliche Strukturen für uns alle zu zerstören. Wir haben ja tatsächlich immer noch die größte Jens Spahn-Forderungsdatenbank der Welt unter jensspahnfordert.de. Meine Lieblingsforderung dieses Jahr war diese hier. Er fordert mehr Unterstützung von links beim Kampf gegen die AfD. Aber tatsächlich war Jens Spahn dieses Jahr vor allem gefordert. Es gab nämlich so einige Probleme, die er hatte. Es ist immer noch nicht geklärt, wie er in der Pandemie seine 4,1 Millionen Euro Villa eigentlich finanzieren konnte. Er hat da irgendwie so Geschäfte möglicherweise mit einem Milliardär. Es ist alles nicht so ganz klar. Es laufen immer noch Klagen von uns zu E-Mails von ihm. Und dieses Jahr gab es sehr viel Aufhebens um ihn, weil es einen Bericht gab einer Sonderermittlerin im Gesundheitsministerium. Wir haben diesen Bericht veröffentlicht, wo es darum ging, wie denn eigentlich die 3,1 Milliarden Euro, die verschwendet wurden von Jens Spahn im Zuge der Maskenverkäufe, so vonstatten gekommen sind. Wir haben das veröffentlicht, es sah aber zuerst erstmal so aus. Und das war ein ziemliches Problem. Wir haben das auf andere Weise erstmal nicht bekommen. Vor allem, weil das dieser Verteidigungsstrategie von Jens Spahn ziemlich in die Hände spielte. Der hat nämlich ungefähr das hier gesagt.
2: I didn't do fucking shit. I didn't fucking do this.
0: Also haben wir dann irgendwann doch diesen ungeschwärzten Maskenbericht bekommen und veröffentlicht. Und der ist wirklich interessant. Also ich kann euch das sehr empfehlen, den zu lesen, insbesondere die ersten Absätze, weil da die Sonderermittlerin darüber spricht, wie diese 3,1 Milliarden Euro ausgegeben wurden und wie Jens Spahn das gemacht hat. Und sie schreibt, fehlendes ökonomisches Verständnis und politischer Ehrgeiz können aber wie in diesem Fall dazu führen, dass nicht als Team Staat, sondern als Team Ich gehandelt wird. So begann das Drama in Milliardenhöhe mit der Entscheidung des damaligen Bundesministers Spahn, nachweislich gegen den Rat seiner Fachabteilungsleiter, sich fachfremd und ohne Arbeitsmuskel mit Milliardensummen auf dem Gebiet der Beschaffung betätigen zu wollen. Jens Spahn. Jens Spahn, ja, der war wirtschaftspolitischer Sprecher der Union. Ja, fehlendes ökonomisches Verständnis. Der hat erst Masken beschafft, obwohl er nicht wusste, wie das geht. Hat dann in Trump-Manier Aufträge an Vertraute vergeben. Und das Problem, das wir jetzt zusätzlich damit haben, ist, dass vieles davon gar nicht genau aufgeklärt werden kann, weil im Ministerium Dokumente fehlen. Die Sonderermittlerin schreibt, trotzdem bleibt festzuhalten, dass Erkenntnisfortschritte durchaus auch unter Konsultationen der Veröffentlichung auf der Website Frag den Staat erarbeitet wurden, weil die entsprechenden Verwaltungsvorgänge des Gesundheitsministeriums nicht aufgefunden werden konnten. Die Leute reden die ganze Zeit von Bürokratieabbau. Was wir brauchen, ist Bürokratieaufbau. Es ist tatsächlich so, dass das Gesundheitsministerium zu einer Phase der Pandemie tatsächlich die Aktenerstellung outgesourced hat an Wirtschaftsprüfungsunternehmen. So das Behördlichste, was man machen kann, Aktenerstellung, haben auf einmal irgendwelche Wirtschaftsprüfer gemacht, weil das Gesundheitsministerium nicht in der Lage war. Und dann schreibt die weiter, die Fachebene des Gesundheitsministeriums versuchte durchaus den Bundesminister davon zu überzeugen, dass mangels Expertise und Personal die Beschaffung nicht ins Haus geholt, sondern bei den Beschaffungsbehörden verbleiben sollten. Dies jedoch vergeblich. Der damalige Bundesminister intervenierte immer wieder persönlich und nutzte seine Kontakte. Und dies geschah, soweit dokumentiert, häufig vom MdB-Account beim Bundestag aus. So, warum vom Abgeordneten-Account beim Bundestag? Weil E-Mails, die von einem Gesundheitsminister vom Gesundheitsministeriums-Account erstellt werden, natürlich unter das IFG fallen und herausgegeben werden müssen. Bei Abgeordneten ist es anders, die haben ein freies Mandat. Da wird gesagt, da kommt man nicht ran mit dem IFG. Das heißt, wenn man absichtlich für Dienstgeschäfte den Bundestags-Account nutzt, dann weiß man, warum man das macht. Schauen wir uns mal die Struktur an dieser E-Mails. Das ist so das normale E-Mail-Format, das ist quasi das Info-Ad von einem Bundestagsabgeordneten. Dann gibt es dazu Mitarbeiteradressen. Das wird dann einfach hochnummeriert für die wissenschaftlichen MitarbeiterInnen. Dann gibt es so ein bisschen geheim, das geben die nicht gern raus, einen Abgeordneten-Account von ihm persönlich. Wenn man sich anschaut, mit welcher Adresse Jens Spahn aber tatsächlich die ganze Zeit kommuniziert hat in dieser Maskenaffäre, da war das diese hier. Jens Spahn, ma07@bundestag.de. Ich sage euch, das ist eine E-Mail-Adresse, die ist 3,1 Milliarden Euro wert. Wenn es sich anhört wie Korruption, wenn es aussieht wie Korruption, dann war es wahrscheinlich Mitarbeiter 07. Aber Jens Spahn, der musste dafür null, bis heute, null Konsequenzen tragen. Der geht in seiner Karriere einfach weiter, der fordert die ganze Zeit weiter. Und das muss man im Kontext von vielen politischen Entwicklungen sehen, die gerade passieren. Es gibt gerade die große Diskussion darüber, ob jetzt sogar nach Syrien abgeschoben werden soll. Und der einzig aufrechte Christdemokrat, den es noch gibt in der Bundesregierung, hat gesagt, wir dürfen nicht nach Syrien abschieben, da sieht's aus wie in Deutschland nach dem Zweiten Weltkrieg. Man darf doch die Empathie nicht verlieren. Jens Spahn sieht das anders. Jens Spahn sagt, ich halte es für eine patriotische Pflicht, dass man seine Heimat wieder aufbaut, dass man dort mithält, hilft. Dieser Mann, der 3,1 Milliarden Euro verhauen hat, der nie irgendeine Konsequenz dafür tragen musste, der erzählt jetzt anderen, was ihre patriotische Pflicht ist, und die sollen in ein kriegszerstörtes Land zurückgehen. Da habe ich wirklich nur Verachtung über. Es ist tatsächlich so, dass vor einer Woche... dass vor einer Woche weitgehend unbemerkt die erste Abschiebung nach Syrien gegangen ist. Ich glaube aber, dieses Kapitel ist noch nicht ganz durch. Es gibt genauso inzwischen Abschiebungen nach Afghanistan. Der Innenminister, der immer sagt, man muss den Islamismus bekämpfen, macht jetzt Deals mit den Taliban und holt diese Menschenfeinde bei uns ins Land, damit einfach Leute abgeschoben werden können. Und das geschieht alles unter dem Vorwand, man wolle ja nur Straftäter abschieben. Aber es ist eigentlich ziemlich klar, dass danach alle anderen auch dran sind. Und da ist die Frage, ja, was kann man dagegen tun? Und ich glaube, es ist wichtig, alle Ansätze, die wir haben, gegen diese Abschiebung zu machen, weil die Abschiebung tatsächlich ein wichtiger Stein sind in der Entmenschlichung von Bevölkerungsgruppen in Deutschland. Und deswegen schauen wir, was wir dann machen können. Und so mein Ansatz dabei ist, das Narrativ überhaupt anzugreifen. Also es gibt diese Erzählung, das wären alles Schwerststraftäter, die da abgeschoben werden. Im Einzelfall wissen wir das aber überhaupt nicht. Das sind alles Behauptungen. Wir haben deswegen das Land Berlin verklagt und jetzt vor einer Woche gewonnen. Die müssen jetzt zumindest sagen, welche Straftaten denn die Leute, die aus Berlin abgeschoben wurden, da verbrochen haben sollen. Schauen wir mal, was dabei rumkommt. Und das ist zumindest etwas, was man denen hoffentlich in den Weg schmeißen kann als Möglichkeit, um dieses Narrativ zu unterbrechen, um dann eine Gegenmacht zu organisieren. Weil es ganz klar ist, Transparenz alleine, das reicht eben nicht, sondern wir brauchen dazu eine zivilgesellschaftliche Gegenmacht. Wir müssen schauen, dass es dabei auch um Konsequenzen geht. Und das müssen wir vor allem angesichts einer Situation, in der die Migrationspolitik jetzt eine Blaupause dafür ist, was insgesamt in einer autoritären Wende in Deutschland passieren soll. Wir haben inzwischen Zurückweisungen an den deutschen Grenzen, die offensichtlich rechtswidrig sind und trotzdem weiter gemacht werden. Und die gehen zu einem Teil zurück auf den hier. Den kennt man gar nicht so gut. Das ist Daniel Thüm. Der ist Professor für öffentliches Recht an der Uni Konstanz. Und der ist so der Typ, der immer in Sachverständigenanhörungen im Bundestag für die Union eingeladen wird. Und der ist Experte. Das sagt nicht nur ich, das sagt vor allem er. Wenn er gefragt wird, sagt er nicht, hinter den Kulissen geht's ganz anders zu oder mir war immer klar, sondern mir als Experte war immer klar. Und dieser Typ, der hat im Frühjahr so den Marsch angegeben für die deutsche Migrationspolitik mit einem Spiegel-Interview, wo er gesagt hat, wir müssen die Menschenrechte weniger streng handhaben. Und was er damals vorgeschlagen hat, wird in krasserer Form inzwischen gemacht. Er hat nämlich gesagt, man sollte ja junge Männer zwischen 16 und 39 zurückweisen, also auch Minderjährige zurückweisen. Und dann könnte man schauen, dass die Gerichte mitspielen. Der hat nicht gesagt, wir müssen das Recht ändern, sondern er hat gesagt, wir müssen das Recht brechen. Und dann werden die Gerichte mit einem öffentlichen Druck eigentlich schon hinterherkommen. Und das ist natürlich eine Art autoritäre Politik zu machen. Die hat mit einer Demokratie so nichts mehr zu tun. Und der Spiegel, der hat dann gesagt, ja, aber das verstößt gegen internationales Recht. Und er hat gesagt, ja, die Menschenrechte müssen wir weniger streng handhaben. Dann hat der Spiegel gesagt, ja, aber das wird grausame Bilder erzeugen. Und er hat gesagt, ja, die Angst vor solchen Bildern darf uns nicht davon abhalten. Und dann ist schon die Frage, was macht man mit so einem Typ? Und ich habe einen Vorschlag. Und jetzt sagen vielleicht einzelne Leute, aber Arne, können wir das wirklich machen? Können wir denn Leute jetzt einfach ertrinken lassen? Und ich glaube, wir müssen die Menschenrechte weniger streng handhaben. Und dann würden vielleicht einzelne Leute sagen, ja, aber sollen wir das jetzt wirklich mit allen politischen Gegnern machen? Und ich würde sagen, nee, gar nicht mit allen. Nur junge Rechtsprofessoren zwischen 46 und 69 Jahren. Und dann gibt's vielleicht die Rückfrage, aber macht das nicht auch was mit uns? Ja? Machen solche Bilder dann nicht auch was mit uns? Und ich glaube, die Angst vor solchen Bildern darf uns nicht davon abhalten. Aber ich merke schon auch geteiltes Feedback. War mir vorher klar, mir als Experte war das vorher klar. Genau, aber wir haben hier tatsächlich eine Situation, wo an der deutschen Grenze jeden Tag das Recht gebrochen wird und die Zurückweisung, obwohl sie offensichtlich rechtswidrig sind, weiter voranschreiten. Wir haben deswegen in diesem Jahr den Innenminister angezeigt, dass... Liegt jetzt bei der Staatsanwaltschaft, denen war das zu heiß, die haben es nach Potsdam geschickt, dann hat es Potsdam zurückgeschickt, jetzt liegt es wieder in Berlin. Die müssen das machen, wir machen eine neue Unterorganisation, die nennen wir dann so. Aber ich glaube, ganz wichtig dabei ist, wir haben den nicht nur angezeigt, sondern wir haben vor allem für Bundespolizistinnen eine Vorlage gemacht, wie sie die Weisung nicht befolgen können, weil das, glaube ich, ganz wichtig ist in dieser Zeit. Die Ressourcen für Widerstand in allen möglichen Bereichen zu stärken. Wir haben im Frühjahr auch eine E-Mail und einen E-Mail-Verlauf aus der Berliner Ausländerbehörde veröffentlicht, wo genau das passiert ist, wo eine Leiterin einer Abteilung ganz klar gesagt hat, diese Weisung zur Abschiebung, die werde ich nicht befolgen. Diesen Widerstand gibt's und das muss an die Öffentlichkeit. Und das brauchen wir immer mehr, weil die Zeiten wirklich heißer werden. Eine wirklich irgendwie auch skurrile Nachricht im letzten Monat war, dass hier in Hamburg der Verfassungsschutz einen linken Abgeordneten vor Gericht gezerrt hat, erst abgemahnt, dann verklagt hat, weil der gesagt hat, der Verfassungsschutz ist durch Vertuschung, V-Leute-Skandale immer wieder durch den Schutz rechter Netzwerke aufgefallen. Der ist tatsächlich dafür abgemahnt worden, ja, wegen angeblicher Grundrechtsverletzung, keine Ahnung, vom Verfassungsschutz. Wenn ihr euch jetzt fragt, okay, Moment, der Verfassungsschutz ist durch Vertuschung, V-Leute-Skandale und immer wieder auch durch den Schutzrecht der Netzwerke aufgefallen, muss ich sagen, ja, der Verfassungsschutz ist durch Vertuschung, V-Leute-Skandale, immer wieder durch den Schutz. Wirklich, der Verfassungsschutz? Ja, der Verfassungsschutz ist durch Vertuschung, V-Leute und rechte Skandale aufgefallen. Und es ist wichtig, das immer wieder zu wiederholen, weil wir in einer Zeit sind, ich habe es schon mal gesagt, wo sagen, was ist, erstmal die Grundlage ist für jeglichen Widerstand. Wir haben deswegen ja mit der Gesellschaft für Freiheitsrechte den Gegenrechtsschutz, wenn ihr abgemahnt oder verklagt werdet wegen Äußerungen, wenn ihr im Zuge von Demos Beratung braucht, wenn es autoritäre Tendenzen von eurem Landratsamt gibt, ihr dagegen vorgehen wollt. Wir haben ein Netzwerk von Anwältinnen, wir finanzieren euch die Verfahren, kommt auf uns zu. Und es fängt an bei denjenigen, die Wissen organisieren. Wenn wir uns anschauen, wie die Trump-Regierung vorgegangen ist, die haben sich tatsächlich als eine der ersten Maßnahmen die Bibliotheken geschnappt und sind gegen die vorgegangen. Es ist wichtig, Infos an der Öffentlichkeit zu haben. Wir haben ja ein Projekt, das heißt Frag den Staat Bibliothek. Da haben wir schon einige Abmahnungen bekommen für Urheberrechtsverletzungen. Aber da wird natürlich nichts passieren. Wir sind in einer Zeit, da können wir uns, glaube ich, nicht mehr darauf zurückziehen, zu versuchen, große Parteien dazu zu kriegen, sich dann doch irgendwie um die Brandmauer zu bemühen oder eine Partei, die uns immer wieder verraten hat, jetzt dann doch in irgendeiner Hoffnung dazu zu kriegen, dass sie sich jetzt umschaltet, sondern ich glaube, wir sind jetzt in der Zeit, wo wir selbstbewusst und kompromisslos durchziehen müssen, wo wir auf die Solidarität und die Kraft der Zivilgesellschaft hoffen müssen. Weil diese Forderung, jetzt irgendwie die Rechtsextremisten inhaltlich zu stellen, die gibt's seit jetzt 11 Jahren, ja. 2014 die erste, 2016 hier von Scholz, hier 2017 Klöckner, 2024 Carsten Linnemann, 2025 Amthor. Die wollen alle inhaltlich stellen und dann ist schon die Frage, was soll das denn eigentlich sein, ja? Wenn wir uns diese Forderung zum Beispiel anschauen, ist es total interessant, die historisch zu verorten. Denn wir sehen, die Strafmündigkeit in Deutschland war im Kaiserreich bei 12, In der Weimarer Republik, in der Demokratie bei 14, unter den Nationalsozialisten bei 12, in der BRD wieder bei 14. Das heißt, wer so eine Strafmündigkeit ab 12 Jahren fordert, der weiß, wo er sich historisch verortet. Und dann ist die Frage, wie wollen Sie die denn inhaltlich eigentlich stellen? Und dann sieht man sowas. Und ich glaube, wir müssen denen zuhören bei dem, was sie sagen und nicht irgendwie Sanewashing machen und darauf hoffen, dass die ja doch irgendwas Nettes, Demokratisches wollen. Die sagen schon, was sie wollen. Und dazu kommt dann sowas, ja? Also nicht alt genug für Social Media, aber alt genug für einen Knast. Das ist das Menschenbild, was dahinter steht. Und ich bin ja durchaus dafür, die Rechtsextremisten inhaltlich zu stellen. Ich glaube, es gibt einen Ort, an dem kann man sich super mit den Inhalten der Rechtsextremisten auseinandersetzen. Der ist in Karlsruhe und wir brauchen unbedingt ein AfD-Verbot. Ich habe im vergangenen Jahr ein Buch veröffentlicht, das heißt Machtübernahme. Das fängt an mit einem Szenario von einer autoritären Wende und einer Bundesregierung unter AfD-Führung. Und da habe ich ein Szenario aufgemacht, dass die AfD unter dem Deckmantel des Neutralitätsgebots die Zivilgesellschaft versucht einzuschüchtern und insbesondere auf die zivilgesellschaftlichen Organisationen Druck macht, die vorher im Rahmen von kleinen Anfragen im Parlament aufmerksam geworden sind. Und dieses Szenario ist dieses Jahr passiert, 1:1 so, nur nicht durch die AfD, sondern durch die Union. Wir hatten im Februar eine kleine Anfrage, diese 551 Fragen, so sahen die aus der Vogelperspektive, wo die Union zivilgesellschaftlichen Organisationen in so einem verschwörungsideologischen Ton unterstellt hätte, irgendwelche Schattenstrukturen zu haben. Und das hier ist meine Lieblingsfrage daraus. Haben die Kampagnen des Vereins Omas gegen Rechts nach Einschätzung der Bundesregierung direkte Auswirkungen auf Wahlergebnisse oder politische Entscheidungen? Das ist das Mindset. Und auch da wir müssen ihnen zuhören. Wenn die gegen die demokratische Zivilgesellschaft vorgehen, die meinen das ernst. Und das hat Folgen. Es gibt in vielen Bundesländern jetzt schon deutlich mehr Druck auf zivilgesellschaftliche Organisationen. Das wird im kommenden Jahr nochmal deutlich zunehmen. Und das wissen wir, weil es die Anzeichen dafür schon gibt. Die Bundesbildungsministerin hat zum Beispiel schon geschrieben, dass in diesem Programm Demokratie leben, das ist das größte Demokratieförderprogramm der Bundesregierung, 200 Millionen sind da drin, es harte Einschnitte geben wird. Und viele, die in diesem Programm gefördert werden, wissen das jetzt schon. Und wir müssen schauen, wie wir Alternativstrukturen dazu aufbauen. Denn Karin Prien, die wird da gar nichts machen. Die hat, kurz nachdem sie diesen Brief geschrieben hat, nämlich das hier in einem Interview gesagt, bei einer AfD-Regierung würde sie auswandern. Und das ist der Elon Musk-Move. Ja? Man macht das Leben hier so scheiße wie möglich und dann zischt man ab auf den Mars. Und mit diesen Leuten können wir nichts gemeinsam machen. Wir müssen schauen, wie wir die Gegenmacht organisieren können, wie wir aus der Kraft der Zivilgesellschaft vorangehen können. Und es gibt so viele tolle zivilgesellschaftliche Organisationen. Es ist so schön, Teil dieses Netzwerks zu sein. Das ist ja auch nur ein super kleiner Ausschnitt daran. Über jede dieser Organisationen und all diesen tollen Sachen, die ihr alle macht, ob es hier beim Congress ist oder da draußen, könnte man einen eigenen Talk machen. Und das ist das, was mir so enorm viel Mut macht, weil wir diese Gegenmacht schon sind. Und wir schauen müssen, wie wir uns als Zivilgesellschaft aber in dem Druck, der jetzt noch auf uns zukommt, besser unterstützen können. Wir haben so ein bisschen losgelegt dieses Jahr mit dem Überbrückungsfonds bei Frag den Staat. Das ist ein Fonds für Organisationen, die staatliche Finanzierung bekommen, aber diese Finanzierung noch nicht ausgezahlt bekommen haben. Das ist für viele Demokratieinitiativen ein Riesenproblem zum Ende des Jahres, dass sie ein paar Monate lang erstmal kein Geld bekommen und wir vergeben zinslose Darlehen dahin. Das heißt, wir bauen diese Solidaritätsstruktur. Das ist spendenfinanziert, wenn ihr dahin spendet. Jeder Euro, den vergeben wir 10-mal in zinslosen Darlehen und die gehen dann wieder zurück. Und ich glaube, das ist ein Anfang und viele andere Anfänge, die sieht man ja hier, viele Solidaritätsstrukturen, die sich bilden, die rausgehen und andere Organisationen unterstützen. Und das Potenzial für diese Gegenmacht ist so enorm groß. Im Sommer der Migration 2015 haben bundesweit 9 Millionen Menschen sich engagiert. 9 Millionen Menschen. Die sind nicht sichtbar, aber die sind da. Wir hatten 2019 die größte Klimaschutzbewegung der Geschichte der Bundesrepublik. Wir hatten im letzten Jahr die größte Protestwelle in der Geschichte der Bundesrepublik. Das Potenzial, das ist da. Und gleichzeitig haben wir natürlich in all unserer Arbeit und in den Nachrichten, die auf uns allen prasseln, immer wieder Rückschläge. Und ich kenne das so gut so aus der Arbeit vom Freiheitsfonds, wo wir uns ja dafür einsetzen, dass das Fahren ohne Ticket entkriminalisiert wird. Und das machen wir nicht einfach nur, indem wir fordern, sondern wir fangen pro Person schon mal damit an. Wir haben in den letzten 4 Jahren 1572 Personen aus dem Knast freigekauft. Und jetzt vor einer Woche noch mal ein Fall, da wollte eine Mutter, die im Hospiz war, kurz vorm Sterben ist, ihren Sohn noch mal sehen, der wegen Fahren ohne Ticket einsaß. Und wir haben ihn freigekauft, damit sie diesen letzten Wunsch noch mal bekommt. Und gleichzeitig ist es so, dass wir bei all dieser Arbeit sehen, wie wahnsinnig frustrierend es ist, weil es so offensichtlich ist, dass man einfach dieses Gesetz ändern müsste, dass man eine Entkriminalisierung vorantreiben müsste. Es ist ja so, dass im letzten Jahr tatsächlich schon ein Gesetzentwurf für die Entkriminalisierung fertig war. Der wurde auch tatsächlich im Bundestag noch eingebracht und die Ampelkoalition hat aber vor ihrem Aus nicht mehr darüber abgestimmt. Die haben die Asylrechtsverschärfung, die haben sie noch durchgebracht. Die Entkriminalisierung war ihnen nicht wichtig genug. Und das ist natürlich wahnsinnig frustrierend, weil wir jetzt eine schwarz-rote Regierung haben, bei der wir weiter dafür kämpfen, dass sich was ändert, bei der es aber natürlich schwieriger ist. Wir haben jetzt aber das Justizministerium dazu bekommen, dass sie uns versprochen haben. Sie tun das in den ersten Entwurf für eine Reform. Und da hören wir aber nicht auf, sondern wir gehen in die Kommunen. Wenn ihr kommunalpolitisch engagiert seid, kommt auf uns zu. In allen Kommunen wollen wir Versuche starten, dass zumindest die Verkehrsbetriebe vor Ort dazu verpflichtet werden, von den Kommunalparlamenten nicht mehr anzuzeigen. Und wenn nicht mehr angezeigt wird, dann wird auch nicht verurteilt, dann kommt niemand mehr in den Knast. Frankfurt ist die letzte Kommune, die dazu gekommen ist. Wir haben in Frankfurt wirklich, ich glaube, eine dreistellige Anzahl von Leuten bisher befreit. Das müssen wir bald nicht mehr tun, weil es diese Anzeigen nicht mehr geben wird in Frankfurt. Das heißt, wir versuchen es von oben, aber wir versuchen es genauso von unten. Und wenn ihr da mithelfen wollt, kommt auf uns zu. Und ich habe so meine Verzweiflung mal einer Aktivistin, Gisa Merz, geschildert. Mit der haben wir geredet vor ein paar Monaten. Die war selbst im Knast, weil sie sich kein Ticket leisten konnte, mehrere Monate, und ist jetzt Aktivistin für die Entkriminalisierung. Und ich habe ihr so ein bisschen vorgeheult, wie frustrierend das alles ist. Und sie hat dann gesagt, noch 2 Jahre und dann ist die Entkriminalisierung da. Und ich habe mir gedacht, ja, wer bin ich denn, das irgendwie zu sagen, dass das alles nichts wird? Wenn sie sagt, das kommt, dann kommt das. Und ich glaube, dass wir hier beim Kongress so einen schönen Ort haben, wo ich jedes Mal wieder so viel lerne darüber, wie Zusammenhalt gemacht wird und wie Care-Arbeit das alles zusammenhält. Und dann ist vielleicht eine Person auf der Bühne, aber es sind tausende Leute, die die Struktur machen, die das alles möglich macht. Und deswegen besonderen Dank an alle Engel, die hier sind. Care-Arbeit fängt damit an, dass man sagt, I care. Ja, das ist mir wichtig. Und das merkt man hier, glaube ich, wie wichtig wir einander sind und wie wichtig das Schenken ist. Ja, das kann irgendwie Spenden sein, Schenken von Geld, das kann aber genauso Schenken von Zeit und Aufmerksamkeit sein. Und wir schenken so viel Aufmerksamkeit hier an die Leute, die das wirklich Wichtige machen. Und ich glaube, davon brauchen wir noch viel mehr. Und was wir hier vom Kongress mitnehmen, das ist, glaube ich, Dankbarkeit, das ist das Miteinander statt Konkurrenz, das ist eine gelebte Solidarität. Und die große Herausforderung, und das, glaube ich, was wichtig ist, daran zu arbeiten, ist die Frage, wie wir das in unsere Nachbarschaften zu Hause mitbringen können. Wie wir so eine Veralltäglichung von zumindest ein paar Aspekten von diesen schönen, verzauberten Elementen hier des Kongress zu Hause schaffen und uns zu fragen, ja, wenn da so einiges auf uns zukommt, wer will ich sein in der Krise, wo will ich sein in der Krise, mit wem will ich sein in der Krise? und Räume zu schaffen, wo wir aus dieser komplett verständlichen Erschöpfung neue Kraft schöpfen können. Und wir machen das im Angesicht von einem Jahr, das nächstes Jahr auch wieder ganz schön tough wird, ja, 5 Landtagswahlen. Aber ich glaube, gerade von dem, was wir hier sehen und was wir voneinander lernen, können wir tatsächlich mit einer Lust auf Veränderung reingehen, statt einer Angst vor Veränderung, wenn wir sagen, dass wir diejenigen sind, die Veränderung machen. Und es fängt an beim Sagen, was ist, aber es hört da nicht auf, sondern es geht weiter in die Organisierung. Und bei all dem Leid, was wir sehen auf der Welt, können wir gleichzeitig feststellen, egal wo, überall gibt es Widerstand. Und Hoffnung, glaube ich, ist nicht die Gewissheit, dass wir gewinnen, sondern Hoffnung, das ist die Gewissheit, dass wir das Richtige tun. Dankeschön.
3: Das war der Vortrag von Arne Semsrott, Gegenmacht, Best of Informationsfreiheit. Gehalten hat er den beim 39C3, dem Chaos Communication Congress. Diese Sendung könnt ihr auch nachhören. 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Wir freuen uns, dass ihr dabei wart und wir hören uns wieder nächste Woche beim Politopia Magazin, hier bei Radio X. Also, bis dann.
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Oh, das ist Mikro, okay. 17 Uhr, willkommen bei Radio X und Zeit für eine weitere Stunde Virusmusik. Heute mit dem Hörnerv, Ausgabe 468.

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0: eine Vorab-Radiopremiere vom Meister Peter Huhn und seine Papierflieger, The Screwjets, mit Glücklich. Die neue Single, die offiziell erst am Freitag erscheinen wird, aber hier bei Rate X natürlich schon im Airplay ist, denn wir sind natürlich schneller als alle anderen. Der Übungsraum der vier Punkrocker steht in Langenselbold, ich meine in der Nähe oder im Sorbas. Und die Jungs aber, die wohnen quer übers Rhein-Main-Gebiet verteilt. Das Screwjets, die rocken beständig, ich meine schon bestimmt seit 10 Jahren, die Region auf und ab und werden meiner Meinung nach leider immer noch total unterschätzt. Macht sie glücklich und hört einfach glücklich. Und damit herzlich willkommen zum Hörnerv heute am 17. Juni und wir haben endlich vor der Tür die große Open Air Festival Saison 2026 und heute dreht sich alles um das Steinbruch Festival, das vom 26. bis 28. Juni wieder über die Bühne gehen wird. Und ich habe es geschafft, das komplette Trio Infernal der Booking Crew vom Steinbruch Festival ist da. Herzlich willkommen, lieber Ralf.
1: Hey Bernd, hallo Eta.
0: Und herzlich willkommen natürlich auch der Flo.
2: Hallo Bernd und alle Zuhörerinnen da draußen an den Empfangsgeräten.
0: Ja, genau. Und rechts außen, von mir aus gesehen, der Flo.
3: Tim.
0: Der Tim.
3: Gute.
0: Zweimal Flo, das wäre ja echt der Hammer. Ja. Also Tim, Flo und Ralf sind hier. Sie sind, ich glaube, alle Vereinsmitglieder bei den Artis. Und Ralf, ein langer Booker und Mitarbeiter, der das schon Jahre stemmt, das Festival. Und Tim und Flo, sie sind seit letztem Jahr dabei. Wir haben uns letztes Jahr zum ersten Mal hier schon gesehen und gehört bei Radio X. Was habt ihr euch für dieses Jahr vorgenommen, fürs 32. Steinbruch Festival?
3: Also ich glaube natürlich immer, wenn man so ein Festival plant, will man schöne Zeit haben, ein gutes Wochenende, viele Leute, die tanzen. Und wir sind froh, dass wir überhaupt noch ein Festival veranstalten können. Wenn man sich gerade so ein bisschen rechts und links umguckt, gerade viele kleine Festivals haben ein bisschen zu kämpfen. Und da sind wir froh, dass wir, glaube ich, ein ganz tolles Festival zusammengestellt haben für dieses Jahr.
0: Mhm. Ihr habt natürlich auch einen riesen Vorteil, denn ihr veranstaltet auf einem eigenen Vereinsgelände. Das heißt, die Miete, die könnt ihr euch schon mal sparen. Das ist natürlich fantastisch. Und ihr liegt auch in einem Naturschutzgebiet.
4: Am Fast. Rande, ja.
0: Am Rande.
2: Am Rande eines Naturschutzgebietes.
0: Ja. Genau. Nämlich in der Nähe vom Flughafen, genau.
3: Ja gut, Einflugschneise. Ja.
0: Zu den Details kommen wir später. Und wir haben uns vorgenommen, ganz viel Musik des Festivals, 3 Tage lang geht es ja, hier zu spielen, zu präsentieren. Und die Jungs, die haben mir eine Playlist zusammengestellt. Und als nächstes ist hier bei mir angekreuzt eine Band mit dem Namen...
4: ohne Namen, das ist die Sue Escape aus München mit dem Titel Vertigo.
0: Ah, so sieht es also aus. Ja. Okay, here we go.

0: Ja, das war Musik aus dem Freitag. Also, die kann man also hören, diese Band, am 26. Juni. Fatigo featuring Los Fastidios mit dem Titel To Escape. Okay, Ralf hat es mir nochmal ganz schnell aufgeschrieben. Ja, es ist alles ein bisschen spontan hier, aber das finden wir ja auch saugut. Meine Idee kam eben gerade, die nächste Frage, was könnte ich Ihnen fragen, was könnte ich Sie fragen? Hab doch schon alles gefragt in den vorausgegangenen 25 Jahren, die Ralf und ich hier die Sendung gemacht haben. Aber vielleicht dieser Lokalpatriotismus, seid ihr eigentlich alles Mülheimer?
1: Also ich bin Lämmerspieler. Ich habe es ein bisschen schwerer.
2: Dieterheim. Geboren in Offenbach, groß geworden in Mülheim.
1: Ja, genau. Ja,
3: absolut, genau. Ja.
0: Für euch alle drei ein Heimspiel. Es gibt ja dieses Jahr, wie jedes Jahr, also das 32. Steinbruch-Festival. Seid ihr denn auch außerhalb des Festivals auch noch aktiv bei den Artis?
1: Ja, auf jeden Fall, genau. Also wir machen viele Veranstaltungen eigentlich auf unserer Terrasse. Also auch über den Sommer gibt es natürlich den Beachclub Uferlos, ja, wo viel kulturelles Angebot eigentlich herrscht. Und ja.
3: Tim und ich sind auch noch im Vorstand von den Artis. Mhm. Ja, also insofern, ja. Wir verbringen da viel Freizeit. Ja. Uns fällt nichts Besseres ein, weil es da so schön ist.
1: Ja, das muss man vielleicht auch nochmal betonen, dass wir einfach ein schönes Gelände haben mit Strand, viele Bäume. Wenn es draußen ein bisschen heißer wird, ist es bei uns eigentlich immer nochmal so 3 Grad ein bisschen kühler. Also sehr viel Baumbestand, sehr gute Luft und sehr angenehm bei uns zu verweilen.
0: Mhm. Ja. Und direkt in der Nähe sind ja auch die Steinbrüche mit dem, wir sagen alle, grüner See.
3: Korrekt.
0: Ja, also ein wunderschönes Gelände, das ziemlich einmalig ist. Also man kann gerade am Freitag, wie ich das verstehe, steht auch als Überschrift im Programm, Freitag ist also dem Punk gewidmet. Das war letztes Jahr auch schon so?
3: Ja, genau. Ja.
0: Korrekt, mhm. Ja. Ja, wie kommt es da dazu, dass ihr sagt, wir wollen dem Punk einen ganzen Abend geben, ab 19 Uhr geht's los?
3: Gut, es hat eigentlich vor 3 Jahren schon angefangen, als wir den Female Fronted Friday bespielen wollten und halt festgestellt haben, dass gerade im Punk am ehesten noch Female Fronted zu finden ist. Also ja, und dann der Tim ist ein ganz alter Punker und da war dann irgendwie vollkommen klar, dass wir im Punk bleiben erstmal.
2: Aber man muss auch mal ganz ehrlich eigentlich sagen, Ralf, du weißt besser als ich, aber Punk war auch irgendwie schon immer Bestandteil Steinbruch-Festivals. Also auch in den ersten Ausgaben war schon immer Punk irgendwie Teil.
3: Ja, das ist auf jeden Fall auch korrekt, ja, definitiv, ja. Aber dass wir halt straight, strikt irgendwie jetzt irgendwie auf Punk uns irgendwie geeinigt haben, gut, wir wollen auch ohnehin jetzt irgendwie nicht die Styles, die Stile und zu arg durcheinander wirbeln und halt so in einem Flow bleiben und dann ist der Flow jetzt der Punk.
0: Ja. Mhm, mhm. Ja. Ihr habt mir kurz vor der Sendung gesagt, im Programm steht eine Band, die leider vor kurzem abgesagt hat. Das Spectre und Ersatz sind die Toy Boys.
3: Korrekt.
1: Ja, genau.
0: Toy Boys kenne ich noch von Gwendolyn and the Toy Boys. Kennt ihr die noch?
3: Die Gwendolyn kenne ich.
0: Ja, genau. Und das ist ja die der Bassistin, die Tilly mit ihrer Band, gell? Mit den Toy Boys.
3: Genau.
0: Genau. Die haben vor kurzem bei uns, unsere Homebase, Germania Bunker, am kompletten Wochenende, nicht Tilly alleine, noch 2 weitere Damen, einen Workshop gegeben im Punk, also im Gesang. Ja. Und da hat dann wirklich gestanden auf dem Plakat Screaming. Und ich fand das sehr lustig, mir das vorzustellen, wenn man sich trifft und dann schreit man sich einfach erstmal so einen ganzen Nachmittag an. Ja. Wenn ich so zurückdenke, damals am Anfang der Punkzeit, ich glaube, man hat es einfach gemacht, da gab es keine Lehrer. Aber gut, so muss es heutzutage sein. Alles immer schön mit Ausbildung.
3: Sind wir mal gespannt.
0: Ja, sind wir gespannt, genau. Ja. Wir haben aufliegen jetzt eine der bekanntesten Punkbands hier im Rhein-Main-Gebiet, die Stage Puddles.
3: Ja.
0: Die sind 50 Jahre am Start.
3: Ja, so ungefähr 50 Jahre. Definitive Institution und schön, dass wir sie endlich mal bei uns haben.
0: Ja, die kommen eigentlich aus Wiesbaden, ne?
3: Gut, Frankfurt, Wiesbaden, so das immer Umfeld. Rhein-Main ist Ein Dorf.
0: Ja, ist alles eine Suppe. Okay. Genau. Dann haben wir also die Stage Battles mit We Need Each Other.
3: Yeah.

0: zu erleben auf dem 32. Steinbruch-Festival vom 26. bis 28. Juni. Das waren jetzt 3 von 4 Bands des Punkrock-Abends am Freitag. Die Toy Boys, die sparen wir jetzt mal aus. Die kennt ihr ja vielleicht auch schon aus der Virusmusik-Radio-Show. Und wir kommen jetzt zum Samstag. Und der verläuft elektronisch, steht hier geschrieben.
1: Ja, da kann ich einfach nur sagen, viel Spaß mit Knafrellem Orchestra und dem Titel Ihr seid immer nur dagegen, macht doch mal bessere Vorschläge.
0: Mann, du gibst aber Gas, aber hier so? Kommst. Okay.
2: Diese heißt, ihr seid immer nur dagegen, macht doch mal bessere Vorschläge.

0: probiere es. Ich probiere einfach den Namen der Band auszusprechen. Knarf Relem Orchestra. Richtig?
1: Sehr super.
2: Korrekt.
0: Nicht einfach, nicht einfach, Leute. Ja. Ich muss eben schmunzeln, ich höre es ja eben zum ersten Mal. Unter dem Begriff elektronisch, natürlich waren da Klänge massiv elektronisch, aber die Mundharmonika war doch echt, oder?
2: Das ist definitiv echt. Also wir hatten letztes Jahr auch sehr großen Wert auf Vollelektronik gelegt und fanden es im Prinzip dann doch zu schwer über den ganzen Tag hinweg und wollten es ganz gerne halt auch mit klassischen Momenten, mit klassischen Mitteln bunter gestalten. Und den Knarf Relem hatten wir dann im Winter im Hafen 2 gesehen und hat halt Synth und Laptop und einen geilen Bläser und einen Drummer und selber eine Gitarre umhängen. Und er verbindet halt total viel mit inklusive Dadaismus und Sozialkritik und Ungewöhnlichkeit. Und da war vollkommen klar, yeah, dieses Mal machen wir es bunter. Und er ist ja nicht mal der erste bunte Tupfen im Samstag, denn es ist ja so

0: gar schon der dritte Act, glaube um 19 Uhr, wann er da spielt. Wir fangen ja an sogar da wirklich voll akustisch mit unserer Pachamamas Gitarrengruppe, die eine schöne sommerliche Stimmung da erstmal als Hallihallo zum Opening transportieren, um dann halt an ein Duo aus Frankfurt zu übergeben, Circles, die halt auch mit Synthesizer und Gitarre und Gesang dann nochmal einen ganz anderen Beat reinbringen. Also ja, wir wollen schon ein bisschen schaukeln.
1: Ja, verstehe. Letztes Jahr, das war wirklich mehr Richtung Techno und Clubdance, ja. Music. Und dies Jahr ein bisschen mehr experimentell. Das finde ich gut und passt sicherlich auch wieder mal schön in dieses Naturgelände. So ein bisschen Mix aus Elektro und handgemachten Sachen. Ja, okay. Wir haben ja gesagt, wir spielen viel Musik, aber wir haben auch ein großes Herz, beziehungsweise ja. Die drei Jungs. Und die haben gesagt, wir können heute Tickets verlosen für das Steinbruch-Festival.
0: 2x2, oder?
1: Zweimal zwei, wie immer.
0: Immer wieder gerne.
2: Gerne, ja. Ja.
1: Ihr müsst natürlich eine Frage beantworten. Und die Frage, die hauen wir raus nach dem nächsten Song, würde ich vorschlagen. Ja, wir machen unsere Köpfe noch ein bisschen heiß, denken uns eine ganz, ganz schwere Frage aus und dann seid ihr dran, wenn ihr auf dieses wunderschöne 32. Steinbruch-Festival gehen wollt. Das läuft vom 26. bis 28. Juni und ihr könnt auch nachgucken im Netz natürlich artifly.de oder schon auf die Virusmusik-Homepage, unser Mutterschiff. Dort gibt es die vorläufige Playlist mit einem Song, aber die wird dann nach der Sendung komplettiert. Und ihr könnt dann auch den Podcast nach der Sendung für die nächsten 7 Tage, wenn ihr Bock habt, auch nochmal nachhören. Jo, der nächste Titel, ich habe ihn eingelegt, kann ihn aber nicht aussprechen.
0: Weder Band noch Titel.
1: Nee.
0: Ja,
1: da geht gar nichts.
0: Wir haben so echt ein bisschen Zungenbrecher diesmal. Also, wir wollten ja Musik spielen und nicht drüber reden, aber Pupkulis und Rebecca dürfen schon mal erwähnt werden.
1: Ah ja.
0: So, ja. Das ist die Band, genau.
1: Okay.
0: Die sind ja auch seit ganz vielen Jahren am Start. Die, ich glaube, das letzte Mal, dass sie in Frankfurt gespielt haben, war 2023 im Tanzhaus West. Ist auch nicht der rein elektronische Vertreter, auch schöne Sommervibes und ja, in dem Fall mit dem französischen Titel Fou de Toi.
1: Wow, das hört sich gut an hier.

0: Jo. Musik aus Frankreich.
1: Musik aus Würzburg.
0: Ja. Oh la la.
1: Ja.
0: Ja.
1: Ja.
0: Eine Band, die ihr also am Samstag erleben könnt. Eine von 1, 2, 3, 4, 5, 6. Stimmt das? 6 Bands am Samstag?
1: Ja, am Samstag sind wir relativ gut bestückt. Also haben wir schon ein intensives Programm.
0: Geht ja auch früher los, um 16 Uhr.
1: 16 Uhr, genau.
0: Der
1: ja.
0: elektronische Tag in Gänsefüßchen. Und ich muss mich leicht korrigieren, zum Freitag, zum Punktag, sind also in Anführungsstrichen nur 3 Bands, die im Punk-Bereich richtig Gas geben werden. Und es gibt, und das habe ich irritierenderweise als Band gesehen, eine fette Aftershow-Party.
1: Ja, das ist korrekt. Da haben wir den DJ ZK.
2: CK, aus dem Ono Cave, da liegt er auf. Also er kennt sich super aus im Indie, Alternative Punk, Post-Punk-Bereich. Genau. Also er wird da ordentlich einheizen.
0: Die ja. ganze Nacht lang. Ihr könnt ja, ihr habt ja keine Zeitbegrenzung, oder? Ihr könnt
1: ja gut, die Zeitbegrenzung ergibt sich im Prinzip dadurch, dass wir halt ja nach dem Freitag noch ein bisschen was vorhaben, so mit Samstag und Sonntag. Ne?
0: Ja.
1: Den Fehler haben wir früher mal gemacht, dass wir dachten, wir haben ja keine Zeitbegrenzung.
0: Ach so, es geht weiter.
1: Genau. So, kommen noch ganz viele Morgen danach halt so. Ne? Nee, aber die Aftershow-Party, die geht auf jeden Fall bis 3 Uhr und dann lassen wir noch ein bisschen was zum Ausklingen für den Drink on the Road irgendwie noch laufen. Also ja, und wir haben auch deswegen keine 4 Bands mehr wie früher, weil dafür mussten wir dann zwangsläufig früh anfangen. Mhm. Das ist ein bisschen undankbar für den ersten Act, ne? Und konnten halt auch, mussten die Zeit dann halt auch begrenzen und so haben die Bands halt ein bisschen mehr Möglichkeit, sich auszutoben.
0: Ja, verstehe. Und jede Band spielt ihr volles Programm.
1: Ja, das nicht, weil bei 50 Jahren Stage Bottles.
0: Ja, okay.
1: Nein, also zumindest können sie halt das spielen, wo sie wirklich Wert drauf legen und ohne sich einschränken zu müssen.
0: Yes, that's right. That's right. Ja, wir kommen jetzt zu der Preisfrage.
1: Yeah.
0: Ja, welche Frage können wir denn diesmal raushauen an unsere verehrten Hörer und Hörerinnen, die Bock haben, auf Steinbruch-Festival zu kommen?
3: Ja, wir hatten ja vorhin schon mal drüber geredet, dass unser Festival mitten in der Natur stattfindet, in der Nähe von einem See. Und wir hatten auch erwähnt, welche Farbe dieser See im Volksmund hat. Und das wäre unsere große Frage. Welche Farbe hat der See in der Nähe des Steinbruch-Festivals?
0: Das finde ich eine super Frage, ey. Super. Man kann ja, wenn man es nicht weiß, notfalls nochmal schnell hinfahren. Und dann
1: absolut. Also ganz konservativ, ne? Anstatt halt die Elektronik zu bemühen, die wir ja auch bemüht haben und ordentlich gefüttert, um alle möglichen Social-Media-Kanäle mit Informationen zum 32. Steinbruch-Festival zu füllen. Ne? Konservativ, steinbruchfestival.de, Instagram, Facebook. Und hast du nicht gesehen, mit den ganzen Bandinformationen, Links zu den Bands, Texten dazu, Anfangszeiten noch nicht der Post, geht aber auch noch raus, hatten wir gerade letztens drüber nachgedacht, dass wir das genaue Timetable auch noch veröffentlichen.
2: Mhm. Ja, zu den Ticketpreisen könnte man vielleicht noch was sagen.
1: Oh, das könnte helfen.
2: Ja, also wir haben den Freitag für 25, den Samstag für 30 und den Sonntag für 25. Und das Ganze für 3 Tage 60 Euro, wenn man ein 3-Tages-Ticket kauft. Also hat man schön Schnapp gemacht.
3: Tatsächlich und, Vorverkauf, aber im Moment noch.
2: Wir haben im Moment noch einen vergünstigten Vorverkauf. Ja.
1: Genau, auf artifly.ticket.io.
0: Und alle Kinder, die kommen wollen, also bis 16 Jahre, für die ist der Eintritt frei. Finde ich auch sehr, sehr sympathisch. Ich muss dran denken, letztes Jahr am Sonntag war euer Gelände so voll, dass es in der Pause schwierig war, sich mal hinzulegen. Also es war wirklich sehr gut besucht.
1: Das war das vorletzte Jahr.
0: Meinst du?
1: Ja, schon. Das war das 30. Steinbruch-Festival, wo er noch im Raum stand, dass ich ja auch gar nicht mehr hier sitzen wollte.
0: Ja, so war das. So war das, genau.
2: Ja, also das war Geschwätz auch, von gestern.
1: Ja, war ja wirklich, war jetzt irgendwie nicht irgendwie eine Finte, um Leute auf den Platz zu locken. Wenn ich jetzt nicht so tolle Verstärkung dazu bekommen hätte, ich alleine hätte es auf keinen Fall mehr weiter stemmen können. Und insofern hat da wirklich irgendwie eine gewisse Drohung im Raum, also hat die Bedrohung im Raum gestanden, dass es vielleicht auch bei uns nicht weitergeht, aber es geht weiter.
0: Ja, ich sehe ja auch, der Flo und der Tim, die geben ihre Energie mit rein und das tut dir auch gut. Du bist auch wieder wie ein junger Mann eigentlich.
1: genau.
0: Ja, ihr müsst noch wissen, wo ihr euch meldet, wenn ihr gewinnen wollt, welche Farbe. Und ein E-Mail am besten an den Ralf, oder?
1: Ach ja, von mir aus gerne. Ja, dann einfach Ralf mit F at artifly.de.
0: artifly.de. Also Ralf ist klar mit F, gell?
1: Ja.
0: At ist wohl auch klar. Und artifly, ja, so ist...
1: wie unsere Homepage halt einfach, ne?
0: Ja.
1: So Anton, Richard, Theodor, Ida, Friedrich, Ludwig...
0: Y.de. Also Ralf at artifly.de. Welche Farbe wird gesucht? Und die glücklichen Gewinner, zwei werden es sein, jeweils einmal zwei Karten für das komplette Steinbruch-Festival.
1: Vom 26.06. bis 28.06.
0: Am Grünen See.
1: Yeah.
0: Yeah. Okay, der nächste Titel liegt auf. Ich fahre einfach mal ab.

0: Ja, hier im Studio sind vier Leute extra für euch gekommen. Der Ralf von den Artis, genauso auch der Tim und auch der Flo und für euch wie immer am Regler, sage ich mal, der Ben vom Hörnerv heute am 17. Juni. Und alles dreht sich hier um das kommende Steinbruch-Festival am übernächsten Wochenende. Und wir sind dabei, die Tage abzufrühstücken, würde ich sagen, euch vor allen Dingen schmackhaft zu machen, denn es ist ein schönes, bezahlbares Festival mit vielen Attraktionen. Und habt ihr ja schon gemerkt, die drei hier super sympathische Jungs. Eure Aufgaben an den Tagen des Festivals, wie sehen die da aus?
1: Wird sich zeigen, Mädchen für alles letzten Endes, ne?
2: Also ich kümmere mich um die Bands, dass es denen gut geht, dass die eine schöne Zeit haben und versuche ihnen wirklich so viel wie möglich die Sorgen zu nehmen, dass sie sich voll auf ihre Performances konzentrieren können und da richtig loslegen können. Und werde auch ein bisschen moderieren. Also. Alright.
3: Ja, wie der Ralf schon gesagt hat, also alles, was anfällt, muss irgendwie angepackt werden, ob das jetzt Kisten schleppen ist oder im Backstage aushelfen. Genau.
1: Awareness-Team.
3: Awareness-Team, stimmt, wir haben auch ein Awareness-Team, ja.
0: Seid ihr auch noch parallel?
3: Ja? Einer muss es machen. Nee, das war uns auch eine Herzensangelegenheit, dass es ein Awareness-Team gibt und damit ein Konzept auf die Beine gestellt und sind da auch dabei, genau.
0: Das heißt, wie immer, 5 Stunden Schlaf an diesem Wochenende für euch, also pro Person.
3: Im besten Fall, ja.
2: Wenn es hochkommt.
0: Aber ihr macht das gerne, es kommt von Herzen und ich merke, ihr seid auch Freaks, weil man muss schon ein bisschen Freak sein, um sowas zu stemmen. Macht man nicht einfach so, um die Leute glücklich zu machen. Ja. Bands, die sich bewerben wollen für das nächste Jahr, dann für 2027, macht ihr das noch? Macht ihr noch so eine offizielle Ausschreibung?
1: Ja, also die Bands kommen von sich aus auf die Idee, uns anzuschreiben. Mhm. Schon immer traditionell. Wie ist nochmal die Adresse? Ich habe mich noch nie angeschrieben.
3: Festival@artifly. Nee, Booking. Wir haben
2: Booking@artifly. Ja.
0: Also macht weiterhin Sinn?
1: Ja, klar, auf jeden Fall. Ja.
0: Und man sollte sich bewerben, in welchem Zeitraum fürs nächste Jahr?
1: Ja gut, letzten Endes kann man direkt jetzt schon anfangen, wobei wir gerade fürs nächste Jahr in einer relativ glücklichen Situation sind, weil wir traditionell unseren Termin parallel zum Fusion Festival haben. Ist zwar überhaupt gar keine regionale Nähe, aber nichtsdestotrotz haben wir total viele Bands schon dahin verloren, die so, ach na, da treten wir schon auf dem Fusion auf und so weiter. Verstehe. Aber die haben nächstes Jahr ihre all 10-jährige Pause, ihre Kreativpause. Okay. Und da können wir die ganzen Absagen der letzten 2-3 Jahre aufgrund des Fusions versuchen, in unser Programm reinzupacken. Also insofern dürfte das halbe Line-Up schon annähernd stehen.
0: Ja, und außerdem habt ihr ja nächstes Jahr eine Schnapszahl mit 33.
1: Ja, wir trinken auch so Schnaps ohne Schnapszahl. Also überhaupt gar kein Thema.
0: Das haben wir alles weg. Das ist ja kein Ding. Ja. Und demzufolge spielt am Sonntag, jetzt kommen wir nämlich schon zum Sonntag, und er steht unter dem Begriff World Music, füge ich mal hinzu. Und Aufliegen, die Jungs haben mitgebracht, den Song Rum machen von Whisky Denker.

0: Oh, immer weiter heißt die CD von Whiskey-Denker mit dem Jumbo-Trio, die Katzen und King Mofa. Und der Tim, nein, Entschuldigung, der Flo.
1: Ja.
0: Du hast sie gesehen in Schönschön.
1: In Mainz, ja.
0: In Mainz,
1: wir haben sie schon zweimal sogar gesehen und ich war jetzt im Mai, war es glaube ich, haben sie die CD rausgebracht und es ist wirklich toll zum Tanzen, Abgehen. Bei uns auch auf dem Strand, denke ich, wird es sonntags sowas von rocken, also, oder wie man sagt.
0: Ja,
1: also
0: ja.
1: Sie nennen sich ja selber Pogo Swing Tanztee und ich glaube, das drückt ganz gut aus, was man da erwarten kann.
0: Mhm. Eine Band wohl, die zu Hause ist in Mainz, wie es aussieht.
1: Ja, genau, ist auch so Mainz-Wiesbaden. Der Flo Wese, der Trompeter, ist so der, ja, der Bandleader, aber genau, und diese anderen Projekte spielen da mit, sind bei der CD dabei und das ist wirklich ganz tolle Musik.
0: Ja, jetzt sind wir schon wieder ein bisschen gesprungen in den Sonntag, aber Tim will uns auf alle Fälle noch was sagen zum Samstag, Samstagnacht.
2: Genau, vielleicht nochmal zwei Sätze zum Samstag. Also die letzte Band, die wir auch eben schon gehört hatten, das ist Tashino, die gerade auf einer Festivaltournee sind durch Österreich, Schweiz und Deutschland. Die kommen zu uns, bringen ihre Bläserkollegen mit, da freuen wir uns ganz doll drauf. Also ich glaube, das wird auch ganz interessant, diese Mischung wieder elektronisch und Live-Musik. Und dann geht's nahtlos über in die Aftershow-Party, die ja fast schon traditionell von Club Cherry bespielt wird. Ja. Ein Flinter-Kollektiv aus Frankfurt, die gerade ganz aktiv im Pride Month unterwegs sind. Und wir sind froh, dass Gabby Del Mick und Sam Aroa zu uns kommen. Und das war letztes Jahr eine Riesenparty mit Club Cherry. Und da sind wir ganz gespannt und freuen uns auch auf dieses Jahr.
3: Ja. Ja. Genau. Und dann sind wir gerne unausgeschlafen, schon wieder im Sonntag, 14.30 Uhr. Yeah. Die Whiskey-Denker waren ja schon der dritte Act an diesem Tag. Wir fangen ja an um 14.30 Uhr mit dem Desmond Junior, mit African Reggae. Total geil auf jeden Fall. Und der präsentiert sein Programm selbst hier nochmal im Radio am 23.06. Und aber grandiosen international bereister Opening Act, also total großartig, dass wir den bekommen haben, um dann halt danach wieder die Local Roots zu bemühen, halt Banjuri.
1: Ai Gude.
3: Kommen schon am frühen Nachmittag um 16 Uhr, um den Platz dann halt ebenso wie vor zwei Jahren direkt zum Toben zu bringen, übergeben dann an Whiskey-Denker, um dann relativ früh um 20 Uhr mit Revolte Tanzbein fröhlich eskalierend in den letzten Act zu gehen.
0: Ja, Revolte Tanzbein kennt jeder.
3: Ja.
0: Ja, sogar in Australien oder Alaska, sogar Donald Trump kennt Revolte Tanzbein. Der Arsch. Der darf es aber nicht hören.
3: Der darf auch nicht kommen.
0: Der darf auch nicht rein, nee, genau.
1: Nein.
0: So, wir haben Aufliegen, Tanz hart.

0: Ja, krass, das ist Revolte Tanzbein, lieber Ralf. Wo hast du denn diese Version aufgegabelt?
1: Diese Version habe ich persönlich von denen zugeschickt bekommen, bevor sie überhaupt das erste Mal vor uns Ewigkeiten bei uns gespielt haben.
0: Okay. Ja, also nicht schlecht, nicht schlecht.
1: Ich, ich finde die irgendwie, diese vier Demo-Versionen sind das ja damals noch gewesen. Die sind haben Druck und sind irgendwo trotzdem angenehm reduziert. Also sie sind auf jeden Fall nicht mehr so speziell genug, um die gerne mal anzuspielen.
0: Absolut. Ja. Natürlich heißt auch das letzte Album Tanzhart von Revolte und dann hört man die Songs auch nochmal in einem anderen Stil. Aber ja, auch ein Hammer. Ihr habt sie vielleicht gesehen, Kommune 2010 oder auf dem Berger Straßenfest. Und naja, für mich nach wie vor Frankfurts Tanzband Number One.
2: Absolut.
0: Und immer gerne wieder gesehen und gehört natürlich. Ja, das war schon fast der Hörner für heute. Ihr habt noch jetzt noch die Möglichkeit, das, was wir nicht gesagt haben, rauszuhauen.
3: Ja, wir könnten vielleicht noch was sagen zu unserem Food Corner. Also wir haben natürlich Essensstände, Domas Gartenküche ist da und Region Food, Sue's Kitchen. Und der Eintritt zum Food Corner ist auch frei. Also man kann da erstmal so ein bisschen reinsliden bei uns ins Gelände, was essen und dann auch zur Musik gehen. Also es gibt tolle Burger, veganes, ganz leckeres Essen auch.
0: Ich habe Hunger.
3: Getränke gibt es natürlich bei uns auch.
0: Oh, Durst habe ich auch. Ja.
3: Alle Sorten, ja. Also.
1: Na, und dann kann ich auch hier nochmal den Lars Krämer gratulieren, der schon als erster auf unsere Gewinnfrage geantwortet hat.
3: Ja.
1: Und entsprechend
3: haben wir einen Gewinner schon.
1: Haben wir einen Gewinner und eine zweite Person darf sich dann gerne auch noch in die Gewinnerliste einreihen.
0: Einfach eine E-Mail an ralf@artifly.de.
1: Genau.
0: Genau. Ja, ganz lieben
1: Dank. Da ist er doch schon. Der Harald Ochs ist gar kein Ochs. Schon gewonnen.
0: Da heißt er gar nicht Ochs. Hm? Der heißt gar nicht Ochs.
1: Nee. Ach, der ist das.
0: Ich wünsche euch ganz viel Spaß bei eurem Festival.
3: 26. bis 28. Juni.
0: Bleibt so munter.
1: Auf jeden Fall.
2: Ja. Danke, dass wir da sein durften.
3: Gerne. Danke.
0: Und bis zum nächsten Mal.
1: Ach, schade, dass es noch ein Jahr dauert. Es ist immer so schön, hier rumzuhocken.
3: Und du kommst doch auch.
0: Wir machen doch mal ein Winterfestival.
3: Du kommst doch auch wieder.
0: Ich hab Bock drauf.
1: Gäste, da freuen wir uns.
0: Ja, im Hintergrund. Schoppepetze, das Stichwort. Im Hintergrund läuft Banjori. Die könnt ihr natürlich auch am Sonntag auf dem Steinbruch-Festival erleben. Das war ja der Hörner für heute. Ich kann nur sagen, geht raus, habt Spaß. Und wenn ihr Lust habt, dann können wir uns hier gerne schon am kommenden Mittwoch, den 24. Juni, wiederhören. Dann mit meinen anderen Freunden, den Rock'n'Roll Brothers, und auch wir werden uns der Open Air Festival Saison widmen. Ja, gleich ist wieder Schluss mit Lustig, dann gibt's die Nachrichten als Übernahme vom Deutschlandfunk in Köln. Aber dann die Good News. Im Anschluss gibt's dann ab etwa 18 Uhr 7 oder 10 XV raus mit Veranstaltungsnachrichten vom Underground. Make Music Not War. Der Ben vom Hörnerv.
4: Einen gewaltigen Investitionsbedarf hat der neue Louvre-Direktor dem berühmten Pariser Museum attestiert. Aus Sicht von Christophe Leribaud sind Haus und Infrastruktur am Limit. Außerdem stünden dringende Sanierung und der Ausbau der Sicherheitsmaßnahmen an. Der Louvre sei am Ende seiner Kräfte, sagte er heute vor einem Ausschuss des Parlaments. Abou du souffle, so der Direktor wörtlich.
5: Die Kulturmeldungen waren das von Hanna Raum. Ende dieser Ausgabe. Michael Köhler dankt für Ihr Interesse. Nach den Nachrichten die Information am Abend. Ein Thema doch, der Abschluss des G7-Gipfels und das Zufriedenheitsbarometer von Kanzler Merz. Ihnen einen guten Abend.
6: Deutschlandfunk. 18 Uhr die Nachrichten. Zunächst die Übersicht. Medienberichten zufolge sieht das Rahmenabkommen zum Iran-Krieg große Zugeständnisse an Teheran vor. Das Europaparlament hat für die Schaffung von Abschiebezentren außerhalb der EU und für die Lockerung von Gentechnikregeln gestimmt. Zum Jahrestag des Volksaufstands in der DDR von 1953 wird an die Opfer erinnert. Die Meldungen im Einzelnen. Die geplante Rahmenvereinbarung zur Beendigung des Kriegs zwischen den USA und dem Iran sieht offenbar große Zugeständnisse an Teheran vor. Mehrere Medien berichteten über Details des Memorandums. Demzufolge gehört zu 14 vereinbarten Punkten ein privater Investitionsfonds von 300 Milliarden Dollar. Dieser soll als Wiederaufbauhilfe für den Iran dienen. Außerdem sind die schrittweise Aufhebung der Sanktionen und die Freigabe eingefrorener Vermögenswerte vorgesehen. Der Iran erklärte im Gegenzug einen Verzicht auf Atomwaffen und will die Straße von Hormus wieder für den Seehandel öffnen. US-Präsident Trump betonte, die Rahmenvereinbarung sei nicht endgültig. Wenn sich die Iraner, Zitat, nicht benehmen, werde man sofort wieder damit anfangen, so Trump wörtlich, ihnen direkt Bomben mitten auf den Kopf zu werfen. Das Rahmenabkommen zum weiteren Friedensprozess soll am Freitag unterzeichnet werden. In Deutschland soll der Bundestag nach Angaben der Bundesregierung noch vor der Sommerpause über einen Bundeswehreinsatz in der Straße von Hormus entscheiden. Dabei geht es um die Absicherung eines möglichen Waffenstillstands. Die Staats- und Regierungschefs der G7 haben bei ihrem Gipfel im französischen Evian große Technologieunternehmen zu besserem Schutz von Minderjährigen im Internet aufgerufen. In der Abschlusserklärung heißt es, sie sollten von vornherein sichere digitale Plattformen entwickeln, die die Privatsphäre achteten. Die G7 kritisierten unter anderem Funktionen, die die Aufmerksamkeit der Nutzer binden und die Bildschirmzeit steigern. Bei dem Gipfeltreffen wurde eine Reihe von Beschlüssen gefasst, unter anderem zur Stärkung des Wirtschaftswachstums und zu Obergrenzen für die Einfuhr bestimmter Rohstoffe. Das EU-Parlament hat der umstrittenen Schaffung von Abschiebezentren außerhalb der EU zugestimmt. In Straßburg stimmte eine Mehrheit aus konservativen und rechten Abgeordneten dieser und weiteren Verschärfungen der Asylregeln zu. Die Abschiebezentren in Nicht-EU-Ländern sind für Menschen ohne Aufenthaltsrecht vorgesehen, die nicht in ihre Herkunftsländer abgeschoben werden können, etwa weil diese ihre Aufnahme verweigern. Wo solche Abschiebezentren entstehen könnten, ist bisher unklar. Im Gespräch sind unter anderem Staaten in Afrika. Nach der Abstimmung klatschten Abgeordnete des rechten Spektrums und skandierten "Send them back", also schickt sie zurück. Die Gegenseite reagierte mit "Shame on you" Rufen, zu Deutsch Schande. Das Europaparlament stimmte außerdem dafür, die Regeln für den Einsatz von Gentechnik zu lockern. Produkte aus bestimmten gentechnisch veränderten Pflanzen dürfen im Supermarkt künftig ohne spezielle Kennzeichnung verkauft werden. Dabei geht es um sogenannte neue genomische Techniken. Dazu wird bei Pflanzen eine begrenzte Anzahl gentechnischer Eingriffe vorgenommen, um etwa herkömmliche Züchtung zu beschleunigen. Für Sorten mit mehr genetischen Veränderungen bleiben die Vorschriften strenger. Die EU-Staaten hatten bereits im Dezember grünes Licht für die Änderungen gegeben. In 2 Jahren sollen sie angewendet werden. Die türkische Gemeinde in Deutschland wünscht sich, dass Sicherheitsbehörden Bedrohungen von Menschen mit einem Migrationshintergrund ernster nehmen. Er vermisse Innenpolitiker, die sich Sorgen um deren Sicherheit machten, sagte der Vereinsvorsitzende Sorfuolu zum Start der Frühjahrskonferenz der Innenminister von Bund und Ländern in Hamburg. Deutschland brauche eine Integrationspolitik, die Zugehörigkeit stärke, anstatt diese ständig neu zu hinterfragen. Bei ihrem 3-tägigen Treffen wollen die Ressortchefs auch über die steigende Zahl tatverdächtiger Kinder im Bereich Gewaltkriminalität sprechen. Weitere Themen sind der Schutz von Einrichtungen der kritischen Infrastruktur, Maßnahmen gegen Sozialbetrug sowie die Höhe von Bußgeldern für Verkehrsverstöße. Die Zahl antisemitisch motivierter Vorfälle in Deutschland ist unverändert hoch. Das geht aus dem Jahresbericht des Bundesverbandes der Recherche- und Informationsstellen Antisemitismus, kurz RIAS, hervor, der in Berlin vorgestellt wurde. 2025 gab es demnach 8.725 Fälle, 9 mehr als im Vorjahr und mehr als dreimal so viele wie vor dem Terrorangriff der Hamas auf Israel 2023 und dem anschließenden israelischen Militäreinsatz im Gazastreifen. Neben 4 Fällen extremer Gewalt wurden rund 180 körperliche Angriffe gezählt. Die meisten Fälle gehören laut RIAS in die Kategorie verletzendes Verhalten. Dokumentiert werden auch Äußerungen und Vorkommnisse, die keine Straftaten sind. RIAS orientiert sich bei der Einordnung der Vorfälle an der Antisemitismus-Definition der International Holocaust Remembrance Alliance. Diese IRA-Definition ist umstritten. Manchen gilt sie als zu vage. Unter anderem wird bemängelt, dass mit ihr selbst sachliche Kritik an der Politik Israels als antisemitisch eingestuft werden könne. Befürworter bestreiten das. Zum Jahrestag des Volksaufstands in der DDR von 1953 wird an die Opfer erinnert. Mehr als 50 Menschen starben damals am 17. Juni sowie an den Tagen davor und danach. Rund 15.000 Bürger wurden inhaftiert, Tausende zu teils mehrjährigen Haftstrafen verurteilt. An verschiedenen historischen Schauplätzen gab es heute Gedenkveranstaltungen. Die der Bundesregierung fand auf dem Friedhof Seestraße in Berlin statt. Die Aufstände 1953 hatten sich zunächst gegen die Erhöhung der damals in der sozialistischen Planwirtschaft bestehenden Arbeitsnormen gerichtet, also die Festlegung, was ein Arbeiter in einer bestimmten Zeit erledigen musste. De facto kam das einer Lohnkürzung bei ohnehin schwieriger Versorgungslage gleich. Die Proteste entwickelten sich zum Aufstand gegen die DDR-Führung. Bis zur Wiedervereinigung war der 17. Juni in Westdeutschland ein gesetzlicher Feiertag. Seitdem wird der Tag der deutschen Einheit am 3. Oktober begangen. Die Bundesregierung hat eine Reihe von Kulturgütern an Polen zurückgegeben, die in der Zeit der deutschen Besatzung während des Zweiten Weltkriegs geplündert worden waren. Anlass ist der heutige 35. Jahrestag des Nachbarschaftsvertrags beider Länder. Bundesaußenminister Wadephul sagte beim Deutsch-Polnischen Forum in Berlin, die Rückgabe sei Ausdruck von gegenseitigem Respekt und bleibender deutscher Verantwortung. Deutschland und Polen wollen auch im militärischen Bereich noch enger zusammenarbeiten. Verteidigungsminister Pistorius ist dazu nach Warschau gereist. In einem Prozess wegen sexuellem Missbrauchs per Livestream ist in Baden-Württemberg ein 46-Jähriger zu fast 5 Jahren Haft verurteilt worden. In mehreren Fällen habe er gegen Geld den sexuellen Missbrauch von Kindern auf den Philippinen angewiesen, teilte das Landgericht Ellwangen mit. Die Taten seien dann für den Mann im Internet übertragen worden. Der Verurteilte habe die Taten über eine Chat-Funktion gesteuert. Bei den Opfern handelte es sich um Mädchen im Alter zwischen 4 und 13 Jahren. Ermittlungen hatten zur Zerschlagung eines pädokriminellen Netzwerks auf den Philippinen geführt. Papst Leo hat die von rechten Kräften unter dem Schlagwort Remigration geforderte Rückführung von Menschen in ihre Herkunftsländer kritisiert. Dies sei keine christliche Antwort, sagte das Oberhaupt der katholischen Kirche. Leo äußerte sich, nachdem eine neu gegründete Partei in Italien Remigration zu ihrer Kernforderung erklärt hatte. In Rom fand in dieser Woche außerdem eine Kundgebung mit rechtsextremen und neofaschistischen Gruppen statt, auf der auch, Zitat, Rückeroberung gefordert wurde. In Deutschland hat die AfD den Begriff Remigration in ihre Programmatik aufgenommen. Israelische Siedler haben im Westjordanland erneut palästinensische Moscheen angegriffen und teilweise in Brand gesetzt. Die Nachrichtenagentur AFP berichtete, auf Hebräisch seien Worte wie Rache, die Nacht der Moscheen und Grüße von der Hügeljugend auf die Wände geschrieben worden. Das palästinensische Ministerium für Religionsangelegenheiten rief die internationale Staatengemeinschaft zum Handeln auf. Seit dem Überfall der Terrorgruppe Hamas auf Israel 2023 hat die Gewalt israelischer Extremisten gegen Palästinenser deutlich zugenommen. Und hier noch einmal die Übersicht. Medienberichten zufolge sieht das Rahmenabkommen zum Iran-Krieg große Zugeständnisse an Teheran vor. Das Europaparlament hat für die Schaffung von Abschiebezentren außerhalb der EU und für die Lockerung von Gentechnikregeln gestimmt. Zum Jahrestag des Volksaufstands in der DDR von 1953 wird an die Opfer erinnert. Das Wetter? Nachts vielfach bewölkt, vereinzelt Schauer. Nach Süden abnehmende Bewölkung. Tiefstwetter 18 bis 12 Grad. Das waren die Nachrichten.
7: Ja, das waren die Nachrichten in einer Übernahme vom Deutschlandfunk. Es folgt X4 raus.
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0: Ja, schönen guten Abend. Hier ist der Alex.
1: Und der Günni, der Günther.
0: Gute Günni, was geht?
1: Ja, schön, mal wieder mit der Sendung zu machen. Ist ja schon eine Weile her. Jetzt sind wir nur zu zweit im Studio. Ist leider krank,
0: falls du uns zuhörst. Nein, nicht krank, man sagt auf Neudeutsch out of office.
1: Out of office, ja. Ja, deshalb haben wir heute leider keine tolle japanische Musik für euch. Dafür umso interessanter andere Dinge. Konzerte, Theater, Events und die Woche ist auch ganz im Sinne von der Farbe an der Wand. Also es ist gerade Meeting of Styles Time. Ging ja letzte Woche los, dieses Mal über zwei Wochen. Also da habe ich einiges am Programm. Jeden Tag ist da jetzt noch was, nächstes Wochenende auch. Hafenjam in Traunheim am Frankfurter Künstlerclub wird auch wild gemalt, also sehr Streetart und Graffiti-lastig gerade.
0: Ja, bevor du dann in die Themen einsteigst, du hast ja so viel mitgebracht, dass du wahrscheinlich die Sendung fast alleine füllen kannst. Ich streue dann ab und zu einfach mal so Dinge ein für Menschen, die nicht so viel mit Streetart zu tun haben. Und ich fange jetzt gleich an, auch so in Gedanken an Elisa, weil ich weiß, die strickt ganz gerne. Und auch wenn sie krank ist, sitzt sie wahrscheinlich auf der Couch und bewegt die Nadeln. Und heute ab 19 Uhr bis 23 Uhr Just One More Row, the best knitting spot in town. Das ist so eine Art offene Strickveranstaltung, findet im Studio Heimspiele in der Freiligradstraße statt. Heute ab 19 Uhr, wie gesagt. Und funktioniert so, Eintritt auf Spendenbasis, aber irgendwie ab 9 Euro, also die Mindestspende sind 9 Euro und es gibt zu essen und Garn und wahrscheinlich sitzt man da zusammen, isst gemeinsam, strickt gemeinsam, bis die Finger bluten oder auch nicht. Bis 23 Uhr geht das Ganze und für alle, die da gerne immer noch eine Reihe mehr stricken wollen, die sind da heute gut aufgehoben.
1: Genau, es ist zwar Sommer, aber irgendwann kommt auch wieder der Winter und da braucht man einen warmen Pulli.
0: Du hast recht. Wenn nach diesem Sommer noch ein kalter Winter kommt, dann...
1: wenn wir so bei Betätigungen sind oder wo man auch aktiv mitwirkt, jetzt stricken. Ich habe hier noch was anderes. Da geht es aber um Klettern in der Boulderwelt. Frankfurt ist heute auch ein Sport-Special. Ab 19 Uhr der Technik-Boost mit Huken. Da wird geklettert. Boulderwelt, Frankfurt ab 19 Uhr. Und genau, also alle Kletterbegeisterten können dort vorbeischauen und was lernen und sich mit anderen austauschen.
0: Ja, das ist in der Flintstraße, oder? Das ist, genau. Boulderwelt hast du gemeint? Nee,
1: Dynochrom ist in der Boulderwelt, die ist dort hinten bei Eschersheim.
0: Eschersheim.
1: Genau. Ich hätte gesagt, wir spielen vielleicht etwas Musik. So am Anfang da immer diese langen Nachrichten, dass die Leute bisschen in die Sendung kommen und dann haben wir noch hier jede Menge Konzerte und Farbe an der Wand.
0: Und Street Art.
1: Und Street Art und Graffiti, ja. Yeah. Wir sind gleich wieder da und jetzt habe ich was sehr Geiles für euch. Ich habe das vor irgendwie 2 Jahren schon mal gespielt, auch nur, da konnte man den Song aber auch gar nicht ganz spielen. Es ist ein echt cooler Track. Ich wurde auch immer mal wieder angesprochen auf den Song. Deshalb jetzt nach der Zeit kann man das, denke ich, schon nochmal spielen. Und von Dörting, der Song heißt Geil und ist eigentlich eine lustige Begebenheit. Er war da für einen Gig halt hier in Deutschland und hat so ein paar deutsche Wörter halt kennengelernt und hat dann danach sich auch die ganze Zeit so lustig drüber gemacht, so was er denn jetzt kennt und was er jetzt weiß oder... Wenn man so einen Ausländer dann manchmal fragt, so, was kannst du denn schon als Deutsch? Und er war dann ganz stolz, dass er sagen konnte, ja, ich kenne das Wort geil. Und dann irgendwie hat ihn das auch so geflasht, dass er so einen ganzen Track draus gemacht hat. Hört mal rein.

0: So ein vollbärtiger Dude. Und der hat immer gesagt, dies ist geil, das ist geil. Erinnerst dich nicht mehr dran?
1: Nee, sagt mir gerade nichts.
0: Ja, ich komm
1: nicht, dieses Wort, dieses geil Wort ist ja auch
0: ich,
1: geil.
0: Ich such's mal raus, warte mal. Aber
1: viele mitspielen.
0: Bevor wir uns jetzt hier zu lange über das Wort geil unterhalten, habe ich noch ein paar Gesprächsvorschläge für heute. Also Orte, wo man sprechen kann oder miteinander reden kann. Zum einen gibt's die Ich war ein Zeuge Filmvorführung und Gespräch über den Dokumentarfilm Ich war Zeuge. Und ja, da geht es um Menschen, die den Mut fanden, religiöse Gemeinschaften zu verlassen. Das, glaube ich, geht von einer Sekte bis zu einer ganz normalen Religion, ist da, glaube ich, alles vertreten. Und ich glaube, Menschen begeben sich dann krasse Abhängigkeiten und es ist wahrscheinlich ganz spannend, sich
1: mal anzuschauen. Harte Kost.
0: Harte Kost, genau. Also nicht so geil. Oder vielleicht doch, hängt davon ab, auf welcher Seite man steht. Und findet heute im Haus am Dom statt, ist, denke ich, auf jeden Fall für Menschen interessant, die sich mit diesem Thema befassen wollen und da für diese Schicksale auch interessieren. Ja, aber genug von der schweren Kost, machen wir nochmal ein bisschen was Entspannteres. Ein anderes Gespräch rund um den World Design Congress hier in Frankfurt, der WDC-Stammtisch in der VHS Frankfurt-Sossenheim, heute ab 18.30 Uhr, also wer 9 Minuten da sein kann, der schafft es pünktlich, ansonsten einfach ein bisschen zu spät. Findet heute dort zusammen in der Kooperation mit der Volkshochschule Frankfurt statt. Was da genau im Detail passiert, kann ich mir nur vorstellen. Es geht um GmbHs, temporäre Konstrukte, es gibt einen Demokratiekiosk. Ja, ich glaube, es geht alles so ein bisschen um das etwas freiere Gestalten und ich denke, das ist interessant für alle Leute, die da so ein bisschen in der weniger kommerziellen Ecke unterwegs sein möchten, aber trotzdem das Thema Design für sich auch besetzen wollen.
1: Ja, und wir sind ja mit Frankfurt gerade auch World Design Capital, also dieses Jahr.
0: Genau, das C steht für Capital, nicht für Kongress. Ich korrigiere mich.
1: Ja.
0: Aber kommen wir von der Gestaltung Design zu der Gestaltung an der Wand. Du hast da ja heute richtig viel mitgebracht. Ich bin mal gespannt, wie viel Zeit wir heute brauchen, um deine Themen abzudecken.
1: Ja, also Meeting of Styles. Wir hatten ja vorletzte Woche eine echt klasse Sendung. Da war der Gründer des Ganzen, Manuel Gersulis, hier zu Gast. Der hat noch Smog vom Orga-Team mitgebracht und Alien. Zusammen sind die CNB, also Cans and Beers Crew, Alien ursprünglich aus Venezuela. Da hat er auch echt ein paar interessante Sachen erzählt. Und letzte Woche ging's los. Also Donnerstag war da irgendwie Eröffnung noch mit Oberbürgermeister da in Wiesbaden bei Mainz-Kastell. Und dann wurde fleißig gemalt. Also wir waren am Samstag auch da. Also der Hammer, also riesige Flächen. Ich weiß nicht, der das kennt, falls ihr es nicht kennt, das ist so dann so ein Brückenkopf, also so ein ganzes, so ein Fahrbahnkonstrukt, wo es unten Tunnel durchgehen und dann gibt es vorne noch so eine Strandwand, quasi am Kransand ist so eine Wand, die bemalt wird. Dann auf der anderen Seite, dann sind auch Bahngleise, also es gibt irgendwie mehrere Wände, so ein ganzes Labyrinth. Klar, und dann konnte man den Leuten live beim Malen zugucken, aber die Dinge sind ja jetzt fertig. Das heißt, man kann dort ab jetzt oder schon seit dem Event eben hingehen und es ist echt eine fantastische Freiraumgalerie mit unzähligen Werken von Leuten aus aller Welt. Uruguay war dieses Mal stark vertreten, die haben echt Hammer-Sachen gemacht, aber auch irgendwie Leute aus Leipzig, Safir, habe ich echt gefeiert. Das war richtig cool, was die dort an die eine Wand gezaubert haben. Ich habe Freunde aus Südkorea wieder getroffen. Das war auch eine schöne Überraschung, als ich da vor 2 Jahren da war. Auf einmal, also ich habe es mitbekommen, dass sie da sind, aber sich dann so wiederzusehen und die haben es auch echt genossen.
0: Wie hast du das mitbekommen? Über Instagram oder?
1: Ja, ich habe bei Mad Duck, bei dem habe ich einen Post gesehen und dann habe ich gleich mit ihm geschrieben, so was wie, boah, du kommst nach Deutschland und ja, cool, sieht man sich mal wieder. Also war hier Frankreich, Dominikanische Republik, Bolivien, Australien, Brasilien, noch. Zig Leute waren da dabei. Aber dieses Jahr ist es echt noch mal umfangreicher. Das Ganze geht jetzt so quasi über 2 Wochen. Also Letztes Wochenende war es so der Hauptakt eben an

0: dieser CD-Player stoppt ja die ganze... Ja, also so das Hauptmalen war da letztes Wochenende. Aber die haben ein weiterführendes Programm jetzt auch durchgehend diese Woche unter der Woche, und nächstes Wochenende geht's weiter am Schlachthof. Und ja, zum Beispiel heute Abend ist die Filmpremiere von, oder eine Filmvorführung von Whole Train, Film von Florian Garg. Den Film gibt's ja eigentlich schon seit 20 Jahren, ist auch so eine Filmlegende in der Graffiti-Szene, aber die haben das Ganze jetzt remastered, 4K remastered, ist jetzt frisch erschienen quasi, und die sind auch damit on Tour. Du, Alex, hast gemeint, die waren ja auch schon im Massiv Zentral damit.
1: Ja, ich habe das im Programm gesehen, dass die jetzt, ich glaube am 7. oder so, waren die Massiv Zentral mit dem Film schon.
0: Also die sind an verschiedenen Standorten, und eben heute Abend ist das Ganze im Filmtheater Murnau, also Filmtheater Murnau Stiftung, muss man sagen. 20 Jahre Whole Train, heute Abend um 20.15 Uhr geht's los. Und ja, das Coole, also Regisseur Florian Garg ist auch noch dabei, mit dem danach diskutiert und geschwätzt wird. Und auch noch verschiedene beteiligte Künstler, unter anderem One, ABC, Neon, Chemnots und Friends. Morgen gibt's nochmal beim Schlachthof ein Meet and Greet ab 19 Uhr, also auch nochmal so ein Zusammenkommen von Artists und Künstlern. Am Freitag, 19. ist ein Vortrag im Sportcheck in Wiesbaden zum Kulturcampus Wiesbaden und zum Europäischen Hip-Hop-Museum ab 17.30 Uhr. Das sind ja auch schon seit einer ganzen Weile am Machen, Arbeiten und irgendwie,
1: Also, hast du vielleicht noch eine Internetadresse zu der Veranstaltung, dass Leute sich das Programm nochmal durchlesen können?
0: Weil also da einfach
1: ist ja schon eine ganze Menge.
0: Meeting of Styles, die Internetseite meetingofstyles.de, und da findet ihr, da findet ihr sämtliche Infos auch zu dem, da geht ihr dann auf Germany oder auf eben Wiesbaden, die sind ja mittlerweile auf der ganzen Welt mit Events vertreten. Wo war ich? Ja, Europäisches Hip-Hop-Museum. Diese Idee gibt es ja schon seit ein paar Jahren. Und ja, Stück für Stück kommt man dem Ganzen näher. Es gibt auch schon Architekturpläne und also die Politik und verschiedene Akteure, das sind da schon mit involviert. Und so Step by Step entwickelt sich das weiter. Und das wäre schon echt der Hammer, wenn hier bei uns in der Region das Europäisches Hip-Hop-Museum entsteht, was dann auch entsprechend groß aufgezogen werden sein muss, um dem Ganzen gerecht zu werden. Dann haben wir noch am Samstag, geht's auch wieder weiter mit Spray und mit Graffiti. Also letztes Wochenende eben dort am Brückenkopf in Mainz-Kastell. Nächstes Wochenende ist es dann eben am Schlachthof Wiesbaden, auch einen ganzen Tag an der Tapefabrik. Und dann dabei auch noch verschiedene Vorträge. Wer sich da interessiert, kann reingehen in Schlachthof und sich dort verschiedene Sachen anhören, also Vorträge eben überhaupt zu dem Konzept Meeting of Styles. Dann sind Leute aus Frankreich da, die zum Beispiel um 14 Uhr, die dann über die Entwicklung von der Reihe und dem Event in Frankreich sprechen. 15 Uhr geht es um Kosovo, also Meeting of Styles Pristina. Noch viele mehr, und dann am Sonntag werden noch Artwalks angeboten. Also da geht es um 13 Uhr los, also quasi Führung mit Leuten aus der Szene oder aus dem Orga-Team, die dann mit euch, mit den Besuchern so eine Strecke ablaufen und erklären und zeigen und ein bisschen so die Geschichte zu den Werken und den Künstlern erzählen. Also es ist, und das ist jetzt auch wirklich nur ein Teil von dem, was da alles noch stattfindet. Ich habe jetzt mal so die wichtigsten Dinge rausgepickt. Schaut euch da auf der Webseite um, es ist bis Sonntag ist da echt volles Programm, und heute Abend eben der Highlight Whole Train, also sehr, sehr empfehlenswerter Film.
1: Ja, bevor ich jetzt meinen Filmtipp für die Woche raushaue, würde ich sagen, lass uns doch mal ein Lied hören, damit unsere Zuhörer das mal verdauen können, was du hier gerade rausgehauen hast. Ja. Schon eine ganze Menge, ich bin noch am Processen, aber was hast du denn für einen Hit für uns?
0: So, ich habe hier was von Bushy. Take That.
1: Hau rein.
0: Ah, nee, warte. Sicaria.
1: Okay, ich warte.
0: Das wollte ich eigentlich spielen, so. Aber auch von Bushi, Sicaria.

0: So, der Song war nur für Elisa.
1: Okay. Ich frage sie nachher, wie sie den fand. Ja, Stichwort Elisa, das wäre dann auch mein Filmtipp für heute. Wir gehen morgen zum Beispiel ins Kino uns einen Film angucken, der auch so ein bisschen eine eigene Subkultur zum Hintergrund hat. Backrooms. Ich weiß nicht, ob du von dem schon gehört hast.
0: Nee, erzähl.
1: Also losgegangen ist es, und ja, das ist jetzt gefährliches Halbwissen, ich habe das nur so zusammengestückelt bekommen gestern beim Abendessen, war wohl so ein Reddit-Phänomen gewesen, irgendein Dude hat angefangen, es ging glaube ich erstmal los mit irgendeiner komischen Aufnahme oder einem Foto von irgendeiner Halle, in der so ganz eigenartige Dinge zu sehen waren, wie so einem ausgeräumten Einrichtungshaus oder so. Und die Leute haben dann gesagt, das sieht aus, wie wenn man einem Videospiel klippen würde. Das ist, wenn man manchmal durch die Wand rennt beim Videospiel und dann hängen bleibt und dann sieht man ganz komische Dinge. Ja, und daraus ist dann
0: so ein Fehler im Game.
1: Genau, so ein Fehler im Game, wo du durch die Wand rennst und manchmal einen Raum entdeckst, den es gar nicht gibt. Und ja, Leute, die Videospiele spielen, wissen schon, was das bedeutet. Ergebnis war, dass daraus dann so eine Art Kult entstanden ist. Und dann hat sich irgendwie ein Teenager entschlossen, mit Blender, so ein 3D-Rendering-Programm, solche Videos zu erstellen und die dann auf YouTube zu zeigen. Und das ist immer mehr zum Kult geworden. Und das Ergebnis war, glaube ich, nach 2 Jahren, die er da diese Videos eingestellt hat, dass irgendwann Hollywood auf ihn aufmerksam geworden ist und gesagt hat, hey, mach doch mal einen Film für uns. Ja, und das Ergebnis läuft seit gestern in den deutschen Kinos auch, heißt Backrooms. Und ich lasse mich einfach mal überraschen. Mehr als diese halbgare Vorgeschichte, die ich euch erzählt habe, kenne ich auch nicht. Aber morgen ziehe ich mir das mal rein. Und für alle, die das spannend finden, geht mal rein. Ist ein Horrorfilm. Also ja, nichts für Leute mit schwachen Nerven.
0: Das sind dann so Räume, wo nichts, wo dann Horrorsachen
1: auch passieren. Unerklärliche Dinge, ja. Was heute auch in Videospielen in diesen Räumen passiert.
0: Okay, da musst du mir danach auf jeden Fall erzählen, wie der Film war. Hört sich interessant an.
1: Nee, mache ich nicht. Musst du selber gucken.
0: Ja, du kannst ja dann zumindest sagen, ob er gut war oder.
1: Nee, mache ich auch nicht. Musst du selber gucken.
0: Okay. Ja, ich habe hier was für die Jazz-Liebhaber unter euch. Wir haben heute Jazz-Konzerte. Wenn ihr Lust auf Jazz habt, heute um 20 Uhr im Mampf. Titus Waltenfels auf, der macht schöne Jazzmusik im Jazzkeller, ist heute ab 21 Uhr wieder die Jazz Jam Session, wo natürlich gerne mitgejammt werden darf. Und in der Brotfabrik haben wir auch etwas, was so ein bisschen in die Richtung geht. Ab 21 Uhr die Noche de Salsa, ist ja auch jeden Mittwoch die Salsa Disco, wo man auch tanzen kann mit DJ Fred. Und dann ja nochmal Graffiti. Ich habe ja gemeint, es ist Graffiti-Time gerade. Das Meeting of Styles läuft, ja, aber das Hauptevent war letztes Wochenende und nächstes Wochenende eben auch noch. Aber es gibt einen anderen großen Event, der jetzt am Wochenende komplett durchstartet. Der Hafen Jam in Raunheim. Auch wirklich sehr zu empfehlen. Vielleicht, ich weiß nicht, manchmal muss man sich irgendwie 10 teilen, weil so viele verschiedene coole Veranstaltungen sind. Aber zum Glück, Raunheim Hafen Jam und Meeting of Styles liegen nicht weit auseinander. Kann man sehr gut beides an einem Tag besuchen. Ja, Hafen Jam gibt es auch schon jetzt sehr, sehr lang, wird immer organisiert vom Team Antikrau. Ich war da auch schon öfter dort, eine wunderschöne, lange, ewig lange Wand am Main. So eine Hafenmauer, auch super Untergrund, wo man toll malen kann. Und letztes Jahr waren, glaube ich, hat noch geguckt, irgendwie 150 Künstler angemeldet, Künstler und Künstlerinnen. Am Ende, klar, sagen dann immer wie ein paar ab, dann ein paar andere kommen doch dazu, aber irgendwie so 130 waren, glaube ich, da. Dieses Jahr ist es auch wieder mega groß, also riesen Line-up. Und am Freitag, also übermorgen, fangen die an zu malen. Am 19. Falls ihr, also echt noch so ein Tipp, falls ihr das noch nicht so kennt oder seit einem Jahr oder so nicht da wart, dann würde es sich auch lohnen, jetzt vorher nochmal vorbeizugehen, morgen oder so bei einem Spaziergang, weil dann könnt ihr nämlich noch die ganzen Werke vom letzten Jahr sehen, zum einen Teil, aber es fanden auch so kleinere Mini Events zwischendurch statt, zum Beispiel im Januar die Neujahrsverchromung oder im April hatten die was gemacht. Also es ist jetzt eh schon so, ich sag mal so ein Drittel vielleicht oder ein Viertel von der Wand, da sind schon wieder neue Sachen drauf, aber die großen Konzeptwände an der Einbrücke zum Beispiel, die sind alle noch vom letzten Jahr da, also sind wirklich Burner. Deshalb kann man sich jetzt noch die Sachen von jetzt angucken und dann am Wochenende geht's eben los mit den neuen Werken und da auch wieder Künstler aus klar der ganzen Region, hier Frankfurt, Darmstadt, Wiesbaden, aber eben aus ganz Deutschland.
1: Was ist mit Offenbach?
0: Ja, natürlich auch Offenbach. Also Offenbach hat super coole Artists, die haben auch schöne Halls mittlerweile und Orte zum Sprayen, also sind alle dabei und es bietet sich natürlich auch an für Künstler aus dem Ausland, das dann zu verbinden. Also jetzt zum Beispiel die Jungs aus Südkorea, die sind natürlich etwas länger hier, irgendwie 2-3 Wochen, wenn die schon mal nach Deutschland kommen und haben dann an einem Wochenende beim Meeting of Styles gemalt und nächste Woche dann eben beim Hafen Jam oder ähnlich. Also es wird sehr international, sehr bunt und ja, geht hin, schaut es euch an und natürlich ist da auch wieder ein tolles DJ-Line-Up mit verschiedenen Hip-Hop-Acts und Rappern und DJs, also auch kunterbunt.
1: Ja, bevor du jetzt den nächsten Track reinmachst, habe ich auch noch mal ein bisschen geguckt, was es an vielleicht etwas außergewöhnlicheren Konzertveranstaltungen gibt und zufällig bin ich auf dieses, ja, wie soll man sagen, dieses Live-Jam von Gareth Essen in Ruby Louise Hotel Bar in der Neuen Rothoffstraße 3 getroffen. Und zwar, das ist dieser Künstler Gareth Essen, der so ein Singer-Songwriter ist und wohl ein gutes Talent hat, Geschichten zu erzählen, sehr leidenschaftliche Musik macht. Seine Konzerte sind meistens ausverkauft, tourte schon durch 20 Städte in Deutschland, tritt regelmäßig in London auf und die Hallen sind ausverkauft. Und heute gibt es den einfach eintrittfrei in der Ruby Louise Hotel Bar. Also ja, was für eine Gelegenheit, die man sich nicht entgehen lassen sollte. Heute ab 18 Uhr, also ihr seid jetzt schon eine Dreiviertelstunde zu spät, aber ich kann mir vorstellen, dass das ein langer Abend wird. Für Leute, die das interessiert, schaut es euch an, hört es euch an. Ja, jetzt gerne nochmal Musik, Günni. Dann habe ich noch, ja, mal gucken.
0: Genau, wir spielen jetzt was von Martek Hämmern, You Know. Auch ein sehr schöner Song, wo ich finde, dass der super zu diesem Wetter passt und zu dieser Sommeratmosphäre.

0: So ein sehr angenehmer Beat, aber das geht noch eine ganze Weile. So viel Zeit haben wir ja nicht.
1: Wir haben
0: ja
1: nämlich noch. Wir haben doch keine Zeit genommen.
0: Ja, Konzerte noch für heute Abend. Wenn ihr Bock auf Rock habt, könnt ihr in die Butch Cup gehen. In der Butch Cup tritt heute auf Queens Rieche. Schöner Rock ab 20 Uhr. Und Folk haben wir heute Abend auch ab 20 Uhr in der FAB Frankfurt Art Bar mit der Shebeen Connection und ihrem Programm More Than Irish Folk. Ab 20 Uhr geht's da los. Und zwei Literatursachen habe ich noch, die fand ich ganz interessant. Einmal im Holzhausen Schlösschen liest heute Jovan Nelson aus seinem Buch Käsebier erobert den Kurfürstendamm, ein Sensationsroman über Berlin in den Endzwanzigern. Genau, einmal das ab 19.30 Uhr und eine zweite Buchvorstellung haben wir im Literaturforum im Musson-Turm, auch ab 19.30 Uhr mit Thomas Gardi, der liest aus seinem Buch Liefern. Ja, für Buchfans zwei Sachen und für Konzertfans auch nochmal zwei Tipps. Du hast auch noch was Schönes,
1: Alex. Ja, aber was für 20er Jahre waren denn in Berlin gemeint? Die vor 100 Jahren oder die wir jetzt haben?
0: Die 1920er,
1: die natürlich. Ja. Okay, ich wechsle jetzt schon mal langsam zu morgen, weil, bevor ich es jetzt zu laut sage, ich finde, Mittwoch ist ja immer so ein bisschen trockener hier im Frankfurter Raum. Wir nehmen immer erst so zum Wochenende hin richtig Fahrt auf. Ein Tipp für morgen, so ein bisschen was Kulinarisches. Der Craft Beer Stammtisch findet morgen von 17.30 Uhr bis 22 Uhr statt im Paul und Tim. Das ist an der Europaallee, so ein kleines schnuckeliges Café. Manchmal finden auch Comedy-Veranstaltungen statt. Und der Craft Beer Stammtisch, der hat wechselte Lokationen und diesmal eben dort. Ja, ansonsten noch was Größeres fürs Wochenende. Und zwar das West Coast Festival vom 18. bis 21. Juni in der Frankfurter Westside. Und das ist, ich bin ja eher im Frankfurter Osten unterwegs, aber der Frankfurter Osten ist inzwischen, glaube ich, komplett erschlossen. Also ist ja kein Fleck mehr rund um die Hanauer Landstraße frei. Und die EZB hat sich den Rest gekrallt, der da noch an, sag ich mal, an alten Gebäuden und alter Zeit da war. Und
0: ich vermisse das O25 und den alten Ostbahnhof-Club, das waren noch coole Zeiten.
1: Ja, genau, der Ostbahnhof, was in dem Ostbahnhof-Gebäude drin war, ne? Das war auch ganz cool. Das haben sie abgerissen, da steht im Moment noch gar nichts. Auf jeden Fall machen sich jetzt die Entwickler, Stadtentwickler und wer auch immer dazugehört, der Stadt an die Westseite Frankfurts, machen sich da an den alten Höchstwerken, wie es scheint, zu schaffen, die so gegenüber von Schwanheim lagen. Da gab es mal so ein Industriewerk. Ich muss ehrlich sagen, ich war schon längere Zeit nicht mehr in der Gegend. Ich weiß nicht, wie es da gerade aussieht. Ich kann mich aus meiner Kindheit erinnern, dass da mal was in die Luft geflogen ist und so eine gelbe Wolke über die Stadt gezogen ist. Und dann waren dann überall so Leute in so Hazmat-Anzügen, wie in so einem Resident Evil-Film. Aber genug von meinen Kindheitserinnerungen. Auf jeden Fall, dort auf dem Gelände findet das West Coast Festival statt, in der Frankfurter Westside. Und es ist ein ganz spannendes Programm, also ich habe mir das mal angeschaut. Es geht morgen los mit Live-Konzerten, 5 Acts aus der Frankfurter Szene. DP kenne ich nicht, Aisha Vibes kenne ich auch nicht, Green Tea Peng kenne ich auch nicht, aber Vega kenne ich und Chelo und Abdi kenne ich und die sind alle super cool und auf jeden Fall geile Musik. Die legen dann ab 20.55 Uhr los, aber das ganze Musikprogramm auch eher Hip-Hop-lastig, ne, ein bisschen Jazz and Soul, Green Tea Peng, wie es scheint. Geht alles um 18 Uhr los, Einlass ist ab 17 Uhr und das Ganze ist powered by Jazz Montez, also das sind Leute aus dem Frankfurter Osten, die wissen, was geil ist, die wissen, wie man geile Party macht. Geht hin, schaut euch an, ist, glaube ich, ein guter Start ins Wochenende. Am Freitag geht's dann weiter mit dem Thema Tischtennis, Tischtennis-Rundlauf und DJ-Sets und dann gibt's noch Open-Air-Kino, Marty Supreme natürlich passend dazu. Das ganze Open-Air-Kino-Thema geht ja jetzt auch richtig los im Sommer wieder. Gibt's viele tolle Veranstaltungen, eine davon eben da an der Frankfurter Westside bei dem West Coast Festival. Am Samstag dreht sich dann alles um Wein und Fußball. Die Sachen passen ja wunderbar zusammen. Und am Sonntag gibt's dann noch einen Kellerflohmarkt dort. Also alles in allem, glaube ich, ganz abwechslungsreiches und spannendes Programm. Und wenn ich selbst Zeit finde, dann schaue ich es mir mal an, weil ein bisschen neugierig gemacht hat mich das auch auf den Frankfurter Westen. Ist vielleicht wirklich eine Gegend, die man mal erschließen kann.
0: Ja, wir haben ja hier auch gerade die Webseite offen, sieht auch sehr cool gemacht aus und da ist ja noch, noch viel, viel mehr an den einzelnen Tagen. Schaut euch das mal an. Ich bin jetzt auch neugierig geworden, was du da gefunden hast. Kannte ich auch noch nicht.
1: Ja, es kommt halt davon, wenn man nur im Frankfurter Osten unterwegs ist, gell?
0: Ja, ich habe noch was Schönes für euch. Zum Frankfurter Künstlerclub im Nebinschen Gartenhaus. Ja, irgendwie sind alle so Street-Art- und Graffiti-mäßig angehaucht durch die vielen Events, so auch der Frankfurter Künstlerclub. Und die haben sich gedacht, naja, lass uns doch auch mal irgendwas in die Richtung machen. Und die haben jetzt seit letztem Wochenende dort Stellwände stehen. Also das ist ja der Park dort in der
1: Innenstadt. Gibt es auch Stellwände, die liegen?
0: Genau, liegende Stellwände. Also Stellwände und... da haben schon einige Künstler gemalt. Also ich weiß jetzt nicht, wie die Aktionen waren, ob schon alles voll ist oder ob es auch wieder übermalt wird, aber waren schon einige dort. Und zum Beispiel Erik Strade hat dann einen Tag was Cooles gemalt mit seinem GDF-Konzept und seinen Gumbos. Servus, der Sean ist schon da. Die Sendung danach wird auch schön von ihm. Kannst du die Tür zumachen? Ja, und dann Frankfurter Künstlerclub. Das sind diese Wände. Und ja, Peng war zum Beispiel auch da. Stellwände. Peng hat auch was Schönes dort gemalt. Könnt ihr euch anschauen. Und natürlich auch ins Nebinsche Gartenhaus reingehen und da euch die Kunstwerke dort drin angucken. Und eine super Gelegenheit für das Ganze wäre, also klar, jeden Tag, aber jetzt am Samstag haben die nämlich auch großes, schönes, lustiges Sommerfest ab 15 Uhr, was die einmal im Jahr veranstalten. Also das heißt, am Samstag, wenn ihr wirklich, wenn ihr es wirklich drauf habt und viel unterwegs sein wollt und viel sehen wollt, dann geht ihr zum Frankfurter Künstlerclub, schaut euch dort die Graffiti- und Street-Art-Sachen an, dann geht ihr zum irgendwie Hafen-Jam und dann weiter bis zum Meeting of Styles, dann habt ihr einen runden Tag.
1: Genau.
0: So, du hast nichts mehr?
1: Nee.
0: Ich auch nicht.
1: Wundervoll. Und die wollen uns ja auch super schnell aus dem Studio raus haben, die machen hier richtig Druck.
0: Alles nein, gut. Hier, schau. Nee. Schau, was gibt's bei euch gleich?
1: Ja. Ja, was? Ich spüre den Druck richtig.
0: Schau, was macht ihr jetzt?
2: Wir werden uns heute Vinyl-Schallplatten aus Afrika vorspielen.
0: Oh, spannend.
2: Und zwar am Programm ist ein kleines Vinyl-Ping-Pong zwischen DJ Horst Senegal und Jean Trouillet. Und wir werden in Memoriam des großen Abdullah Ibrahim die letzte Platte von Dollar Brand, die dann die erste von Abdullah Ibrahim war. Abdullah Ibrahim ist diese Woche gestorben am 15.
0: Okay, und dann rest in peace und ja, bleibt hier dran. Es wird schön weitergehen mit toller Musik.
1: Genau, mit dem Teaser für die nächste Sendung in 4 Minuten verabschieden wir uns, wünschen euch einen schönen Abend und
0: ja, bis zum nächsten Mal.
1: Ja, genau, bleibt geil. Ciao, ciao.

0: Ja, da moderieren wir jetzt mal hier Freestyle für die 15 Sekunden, die zur Show, zur nächsten laufen. Jetzt sind es nur noch 5 Sekunden und ich mache schon mal den ersten Regler hoch und Abfahrt.
1: Oh!

0: Willkommen, liebe Hörerinnen und Hörer hier bei und auf Radio X. Globalwise African Presence ist am Start und wir spielen von Vinyl. Deswegen enden die Stücke dann auch nicht dann, wenn man denkt, dass sie enden könnten. Aber das macht hier nichts. Also Globalwise African Presence am Start. Und heute bin ich im Studio mit meinem Ping-Pong-Partner Horst Senegal. Willkommen, Horst.
1: Vielen Dank. Vielen Dank für die schöne Einladung wieder und dass ich da vielleicht auch ein paar Stücke aus ein paar Ländern präsentieren kann, darf, will. Will auf jeden Fall.
0: Und gestartet haben wir mit einer Platte, die noch von Dollar Brand aufgenommen wurde, nämlich vom Dollar Brand Duo, eine Aufnahme vom 10. Dezember 1973. Sie ist in Deutschland mitgeschnitten worden. Ja, Dollar Brand war da schon lange aus Südafrika rausgeflogen. Er konnte da nicht mehr leben. Die Geschichte ist ja bekannt. Da gab es sowas wie ziemlich schlimmen weißen Rassismus. Dollar Brand verabschiedet sich auf dieser Platte übrigens auch von seinem englischen Namen und nimmt einen islamischen Namen an. Und diese Platte erzählt ein bisschen diesen Weg, denn da gibt's auch einen Adhan mit Allahu Akbar oder er redet von Monibar, das ist der Pilger. Also es ist eine Platte, mit der er sozusagen eine Transition vollzogen hat. Und wenn wir jetzt auch vor allen Dingen Popmusik spielen werden in den nächsten 2 Stunden, war es doch wichtig, diesem großen Menschen eine Hommage zu geben, denn er ist am 15. Juni gestorben. Horst, während ich jetzt zu dem Plattenspieler gehe,
1: ja,
0: moderierst du unser
1: dann,
0: und deine
1: dann moderiere Selection. Ich meine erste Scheibe an und das ist eine deutsch-afrikanische Kooperation aus, gute Frage jetzt wieder, ich schätze mal Anfang der 80er, Embryo und die Yoruba Dundun, das Yoruba Dundun Orchester. So, Ton ab.

0: Hit the Road Jack, was für eine geile Version auf Ballerphonen aufgenommen.
1: Aber hallo.
0: Nämlich aus Kamerun. Und der große Solist hier ist ein Dongo Ome Augustin. Wirklich ein ganz, ganz wunderbare LP. Die hatte ich früher immer im DJ-Koffer drin gehabt, weil das Ding ging immer. Die Leute fragen sich erstmal, huch, ja. Was ist das? Die Melodie kenne ich ja. Ne? Er singt ja relativ spät erst ja. Hit the Road Jack und übersetzt es dann auch noch

0: Reise. Die haben ja nochmal den Hippie Trail. Oh, okay. Sind sie nachgefahren, also auch durch Afghanistan, durch bis nach Indien und haben so viel tolle Musik aufgenommen und mit den Locals gejammt. Und bei Embryo hat man wirklich immer das Gefühl, dass man auf Augenhöhe und im gegenseitigen Respekt zusammenkommt.
1: Das ist auf jeden Fall wahr.
0: Du hast wieder eine Perle ausgesucht, Horst. Ja,
1: Perle bin ich mir jetzt nicht sicher. Ich habe jetzt dir zuliebe, weil du ja ein kleiner Fußballfan bist, sozusagen.
0: Senegal!
1: Habe ich jetzt zwar nicht was, ich habe was, was an eine WM erinnert und vielleicht manch anderen auch. Es ist jetzt, Perle würde ich es nicht nennen, es ist ein Musikstück, was in Ordnung ist.
0: Okay. Pull Down Selector.

0: Guy das Jar. Und davor haben wir gehört, ein sehr beschwingtes Feuer in Soweto. Das ist eine rebellische Platte aus Nigeria gewesen, Sonny Okosun. Und eigentlich schon sehr, sehr lustig mit diesen Background-Vocals. Es war ja damals wirklich schlimm. Wir dürfen jetzt nicht vergessen, wir feiern kann man ja nicht sagen, aber das sind ja jetzt auch 45 Jahre her, der Schüleraufstand von Soweto. Ne, das war 81. Mein Gott, was für furchtbare Zeiten die Menschen dort.
1: Das Regime ist ja auch noch nicht so lange vorbei, wenn man sich's mal überlegt.
0: Ja. Ja. Und du hattest jetzt gerade was sehr Interessantes aufgelegt.
1: Genau, auch Nigeria und eine Compilation of Soundway Records, Fight the Fire. Und das geht über Reggae Roots und Dub in Nigeria 1986 bis 91.
0: Und ja, mein Gott, dann bleiben wir gleich in Nigeria.
1: In Nigeria, gut.
0: Und fangen gleich mal an mit dem Holy Grail der Juju-Musik, nämlich King Sunny Ade and His African Beats. Der hat zwei Platten aufgenommen, Synchro Chapter One und Synchro Movement. Das Stück, was ich ausgesucht habe, heißt Synchro System. Und das beschreibt im Grunde genommen das Ideal, wie er sich und wie sich natürlich auch viele andere Menschen ein Auftritt und ein Zusammenspiel von einer sehr, sehr großen Band vorstellen. Ich kann allen nur empfehlen, sich auf YouTube den Auftritt von King Sunny Ade im Rockpalast in der Westfalenhalle anzugucken.
1: Wow.
0: In der 10. Reihe seht ihr mich. Nein, ich habe mich nicht gefunden, aber ich habe mir gemerkt, wo ich gestanden habe. Und aber es ist halt Masse. Es ist eine Musik, die eigentlich aus einer traditionellen Trommelmusik kommt. Und so war in diesem Orchester, das über 20 Musiker hatte auf der Bühne, natürlich ein Haufen Dundun, also Talking Drums und andere Batar-Trommeln zu hören waren. Aber das Interessante an der Juju-Musik ist, wie sie das im Grunde genommen in Gitarrenmusik umgewandelt haben. Und hier haben wir ein Call and Response von Gitarristen, Vokalisten, Trommler. Und es ist ein episch langes Stück, damit ihr euch mal richtig tief in die Materie einlassen könnt.
1: So, ich soll es abspielen.
0: Sehr, sehr gerne. King Sunny Ade.

0: Ich muss mich gleich mal korrigieren. Das war nicht die Westfalenhalle, sondern die Essener Gruger Halle gewesen. Und davor spielten Kevin Rowland, wie hießen seine Band? The Soul Rebels oder irgend so? Kevin Rowland, der hatte damals
1: Du bist für das Fachwissen da.
0: 2RAA, ein Mega-Hit. Und Joe Jackson war auch da mit Look Sharp. Und dann kam das Trommelgewitter und die Gitarren. Horst, wie hat dir das gefallen, Herr Senegal?
2: Sehr gut, das ist ein schöner Ausflug in wunderbare Musik Ende der 70er Jahre, oder was?
0: 77, genau, 77 ja. In Lagos oder London aufgenommen, auf jeden Fall die Engineers.
1: Irgendwas mit L.
0: Die Engineers waren weiß, allerdings ist es eine Sunny Ade Produktion auf seinem eigenen Label, gut. Denn Mr. Ja. Sunny Ade war schon clever und hat sozusagen das Geschäft von Anfang bis Ende
2: selbst in die Hand genommen, was immer ganz gut
0: und
2: ist.
0: Und bei Live-Auftritten hängen. Genau. Und er war wirklich schwerreich oder ist es immer noch, denn bei Konzerten in Nigeria oder in der Community in London, wo ich ihn auch einmal erlebt habe, da gibt's das sogenannte Dashing. Da gehen Leute vor und zählen Geld ab und werfen es auf die Bühne. Und Sunny Ade weiß dann auch meinetwegen, wer super wichtig ist und beugt vielleicht den Kopf und kriegt das dann Geldbündel sozusagen über den Kopf geworfen. Ah. Und dann gibt's dann einen Herrn, der ist dafür zuständig. Der hat dann so einen Eimer. In Gambia habe ich es gesehen mit Plastiktüten. Der sammelt das dann immer wieder weg, damit natürlich wieder Platz für neues Geld da ist. Ja. Also ganz wunderbare Art, einem Künstler zu zeigen, ja, wie sehr man ihn schätzt.
2: Obwohl du hast gesagt, das ging dann später auch mit Kreditkarte sogar.
0: Das habe ich selber nicht gesehen, aber da war die Ratsche da und ja.
2: Irre, einfach mit der Zeit gehen.
0: Super. Heute nimmt er wahrscheinlich Bitcoins.
2: Ja, wahrscheinlich. Und man kann mit dem Handy einfach direkt das so draufhalten. Und
0: PayPal ist
2: das Pay, alles weg.
0: Klingeling. Ja, dann ein schöner Screen hinten, ne, der oh ja, sozusagen zeigt.
2: $150 von ja. XY.
0: Ja. Gut. Schöne Tradition. Ich muss sagen, ich feiere das. Ja. Also, was ist hier der magere Applaus, den die Künstler hier bei uns kriegen? Was hast du uns ausgesucht?
2: So, ich wollte uns ein bisschen zurück in die Neuzeit katapultieren. Ich habe von 2019 aus, wo auch immer her, das ist wieder so eine Platte, wo man, ich schätze, es ist was Südafrikanisches insgesamt, eine Produktion. Also, ja, vielleicht hört ihr es raus, also das ihr bestimmt. Das sind ja nur Experten an.
0: An den Empfangsgeräten, genau. Und während Horst Senegal den Track abfährt, noch die Information. Ihr könnt im Anschluss an die Sendung auf der Seite Weltbeat.net die Playlist und natürlich auch den Link zu dem Konzert von Sunny Ade beim Rockpalast finden.

0: Also die Fabulous Ligiado Sisters sind das. Aber du hattest davor ja einen Track gespielt, den haben wir hier auch gar nicht angesagt, von Ethiopian Records.
1: Oh, sorry.
2: Kein Problem. Ich hatte den Interpreten nicht gesagt. Ich hatte nur gesagt, ich vermute, es ist aus Südafrika von 2019. Und das Südafrika wohl richtig und 2019 richtig. Immerhin, zwei richtige.
0: Aber Senegal, so kann man richtig, schon, was das ist,
2: nee, was das
0: wussten
2: ist,
0: wir nicht.
2: Genau, und der Interpret, die Interpreten, die Interpretin, das wissen wir auch nicht, Ethiopian Records hieß der, die das Interpret.
0: Also im Grunde genommen, die Informationsfülle oder die Absenz von Information wird durch Informationsfülle
2: wir wissen alles
0: auf
2: jetzt.
0: Dem Cover von Ligiado Sisters wirklich getoppt. Sie werden zum Beispiel gefragt, are you as rich as you are famous? Und dann sagen sie, we are as rich can be. We are comfortable. We own one Volkswagen Beetle and a joint bank account with plenty money in it. Most of the time we are broke. Do you have lovers? We are not dead. Not yet. We are living beings. To live and to love is the essence of our lives. If you don't have someone who loves you, you are dead. If we didn't have lovers, how come we compose love songs? Bei den Drogen sind sie noch kürzer. Do you take drugs? No, we are permanently high. Auf jeden Fall, es ist ein sehr schöner Text, übrigens von einem Afrikaner, vielleicht sogar von einem Nigerianer, geschrieben hier. Und er fragt sie auch nach ihrer Inspiration. Und das ist dann ganz interessant, was sie antworten. There was Daddy and Granny. There was Aretha Franklin and Ike Dairo. Ike Dairo ist ein berühmter nigerianischer Akkordeonspieler, der nigerianische Highlife-Musik gespielt hat. There was Miriam Makeba and Victor Olaya. Victor Olaya, wieder ein Interpret aus Nigeria. There was Fela Anikulapo-Kuti and a host of other musicians, both local and international. Also, lang leben die Ligiado Sisters, die jetzt leider schon ganz lange keine Platte mehr aufgenommen haben. Die ist aus dem Jahr 84.
2: Gut, und dann, wo wir bei den Drogen waren und dass die immer high sind, kommt jetzt das Stück Kilimanjaro, Take Us Higher.

0: So, gut. Das war Musik aus Niger. Und der Musikstil beschreibt die Plattenfirma. Ah, hier steht 2009. Warum steht denn hinten drauf, dass das das erste Mal 2013 auf CD erschienen ist? Und vorne steht drauf, das wäre auf CD 2009 erschienen. Also das ist noch, man weiß es nicht, es ist irgendwann zwischen...
1: Die streiten 2000, sich, die 2000, Vorderseite der Platte streitet sich mit der Rückseite.
0: Zwischen 2009 und 2013 in Niger erschienen. Und so, die Mamaki Boys, die Mamaki Boys combine traditional village dance with ragga and hip-hop into high energy and frenetic 21st century global music. Nur damit ihr Bescheid wisst.
1: Und als nächstes spielen wir die brandneue Single von Amamere. Die kommen aus Ghana und die spielen Highlife und Afrofunk und sind unterwegs. Ich habe sie am 30. April in Mainz mir angeguckt, im Kulturcafé. Da sind die aufgetreten. Eine achtköpfige Band. Superst zu empfehlen. Und warum blubbel ich jetzt so viel über Live? Endlich mal kann ich einen Live-Tipp geben. Nämlich am 2.7. spielen die bei Afroton. Wer da mehr Informationen haben möchte, der kann mir gerne schreiben. Das ist dann an Jean, jean@weltbeat.net. Und kleine Eigenwerbung, auf der Seite weltbeat.net kann man sich für den Music Lover Newsletter anmelden. Und zufälligerweise weiß
0: ich... Hast du auch einen Spendenbutton, dass die dass Leute auch das Geld hier über den Kopf...
1: Vielleicht sollte ich das machen, ja. Aber wichtiger ist, dass ich ja den Leuten was schenke, eben das nicht stimmt. Nur diesen Newsletter, sondern dass es da doch immer wieder Konzertkarten zu gewinnen gibt und natürlich werde ich auch Karten für Amamere haben. Und desto wege... Abonniert, denn nur Abonnenten kommen in den Genuss der Lotterie.
0: Und in den Himmel.
1: Und in den Himmel, ganz genau. Auf jeden Fall in den Himmel derjenigen, die gute Musik hören. Genau.
0: In den Musikhimmel, das ist das Allerwichtigste eigentlich.
1: Das ist besser, ne? Wir wollen doch nicht mit den Arschlöchern im Himmel sein. Nee. Willst du mit Gianni Infantino im Himmel sein?
0: Kommt er in den Himmel? Ich bezweifle das. Ja, also wenn stimmt. Man das rein so nach der christlichen Lehre beurteilen würde, kommt er definitiv woanders hin.
1: Genau, der Räuber des Pokals, derjenige, der den Senegalesen den Titel, nämlich den Afrika-Cup, weggenommen hat, um ihn dann dem König von Marokko zu schenken. Naja, aber bleiben wir doch bei den positiven genau. Nachrichten. Demgo Talk von Amamere liegt jetzt auf dem Plattenteller. Die brandneue Single. Sie spielen am 2.7. bei Afroton Schmidtstraße.

0: Bis zum bitteren Ende spielen wir hier Vinyl und ja, Horst gut. Senegal, was war das hier?
1: Das war so eine, ich hatte ja vorhin schon mit Embryo die deutsch-afrikanische Freundschaft sozusagen und das war jetzt Chuck Palminger und Aerobic mit Künstlern aus der Elfenbeinküste mit einem wunderbaren Stück Totaler Spinner.
2: Coupé. Totaler Spinner, so.
0: Coupé décalé. Ganz, ganz wunderbar. Wir sind am Ende unserer Sendung und es war wieder ein Fest mit Horst Senegal.
1: Danke.
0: Vinyl Ping-Pong gespielt zu haben. Horst Senegal könnt ihr erleben am 27. im Gusti. Genau. Und dann nicht um 12 Uhr mittags, sondern eher abends.
1: 19 Uhr, glaube ich.
0: 19 Uhr geht's los.
1: Die Ankündigung bisher.
0: Und wir geben euch als allerletztes noch 8 Minuten Wahnsinn aus Nigeria auf die Ohren, nämlich Dr. Orlando Ovo, Kosemani Lobirin. Und ich verrate euch nicht, welches Stück er da covert, da kommt ihr selber drauf. Einen schönen Abend noch.

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2: Ja, hallo liebe Leute, herzlich willkommen zu Jazz 91.8 und euer Moderator ist wie immer mal wieder ein bisschen verwirrt zum Anfang und wollte jetzt eigentlich ganz cool das erste Stück spielen, aber habe hier einen kleinen Fehler gemacht und hallo, eine Stunde Jazz quer durch den jazzigen Gemüsegarten und es geht los mit einer Gruppe namens Lisante, ist ein bisschen, klingt ein bisschen ungewöhnlich, aber ich bin ein Fan der Pedal-Steel-Gitarre, eigentlich in fast allen Stilen, ich kann auch manche Country-Stücke hören, Hauptsache es ist eine Pedal-Steel-Gitarre dabei, aber hier geht das Ganze ganz andere Wege und mehr zu der Band nachher.

Das war Musik des Trios Lisathe oder Lisathe, ich weiß nicht, wie man das ausspricht. Kommen aus Sydney, haben eine sehr schöne Platte gemacht. Watch out for the horse behind you. Und das Stück hieß Hood. Und weiter geht's mit einer Band aus Leeds, UK. Leeds, eine der fruchtbarsten Städte für Jazz und Jazzartiges im Moment, stelle ich immer wieder fest. Eine Band namens Viper Time and Moron Butler, die haben ein Album Slow Worm, daraus das Titelstück.

Hammond Groove aus UK, das Moes Dillon Bluestet mit Rejoice in Righteousness, neu auf Echo Chamber Records. Hat nichts mit diesem deutschen Reggae-Label zu tun. Ich weiß gar nicht, ob die voneinander wissen. Jedenfalls, da gibt es auch eins betrieben von einem sogenannten Menschen namens Simon Fain, der betreibt dieses Label und das macht lustige Mashups und jetzt auch diesen Jazz refurbished Reissue, kann man sagen. Ja, und jetzt geht's nach Japan. Auf BB Records ist jetzt die letzte Folge der J-Jazz-Serie rausgekommen, Nummer 5. Musik von 1970 bis 1988. Daraus hören wir Classic Japanese Fusion von Mikio Masuda. Weiß nicht, ob das aus den 70ern oder 80ern kommt. Sonic Barrier.

Real Jazz von dem Album In Real Life von der Gruppe Jap Fang aus Toronto. Der Titel hieß In Transit. Und davor hörten wir ein wunderschönes Stückchen von Sängerin Chris McNulty mit ihrer Band Secrets That We Keep. Und jetzt geht's auf die andere Seite von Kanada nach Vancouver. Von hier kommt Maria Anchetta und ihr Quartett. Und das ist ihr Album heißt When the Light Comes to Play. Und so heißt auch das Stück, das wir von ihr hören.

Das war Musik von Orson Klees, Keyboarder aus dem holländischen Gent. Das Stück hieß Rodney's Dance. Irgendwie habe ich es heute mit den Keyboardern und Pianisten unter vor. Sparkle Mommy, eine Künstlerin aus Chicago mit fantastischer Platte In This Body und das Stück Grounded, da wir gerade beim Thema Pianisten sind. Vielleicht haben manche erwartet, dass ich heute irgendwas von Abdullah Ibrahim alias Abdullah Brand spiele. Auch einer meiner absoluten Favorites, ein Gigant des Jazz, ist leider vor kurzem gestorben und die Nachricht kam so frisch rein. Ich hatte meine Sendung schon zusammengestellt. Dafür gibt's einen Nachruf in meiner Juli-Sendung, vielleicht sogar eine Stunde lang, Musik von Abdullah Ibrahim. Und das nächste Stück auch wieder ein Piano-Trio, ein spritziger Modal-Blues von Milan Werbist und seiner Gruppe.

Das war großartige Legend Fusion von der argentinischen Gruppe La Banda aus den 70er Jahren. Die galten damals als so eine Art Supergroup, waren verstärkt durch den uruguayischen Sänger und Perkussionisten Ruben Rada. Das Stück ist Montevideo und ist vielleicht manchen alten Hasen ein bisschen bekannt, weil das ist später auch von Opa aufgenommen worden und ist auch auf einer der ersten Platten von Ayrton Moreira zu finden. Bezeichnenderweise Montevideo, weil es ist ja die Hauptstadt von Uruguay. Die Platte ist jetzt rausgekommen auf dem wunderbaren Label Altercat Records und Jazz 91.8 neigt sich dem Ende zu. Playlist gibt's dann wieder wie gewohnt auf radiox.de heute Abend noch und ich lade das dann auch hoch auf unseren Archiv-Stream Radio X plus 7. Ach, was gibt's noch zu sagen? Es gibt viel zu sagen, aber fällt jetzt gerade im Moment nichts ein. Zum Schluss noch was Ruhiges aus Israel. Ori Kaplan und Liho Melamed von ihrem aktuellen Album Reverie. Das Stück mehr Weh und ich wünsche euch gute Zeit. Naja, wie gesagt, am ersten Mittwoch im Juli gibt's dann auch einen Nachruf auf Donna Brand. So long, bis dahin, ciao.

0: Ja, hallo und guten Abend.
1: Dagi, guten Abend. Die Melodie kenne ich aus dem Eintrachtstadion. Haben
0: ja.
1: wir nicht heute Thema Fisch?
0: Wusstest du nicht, dass heute Phänomenia einen Gastauftritt hat? Zumindest für die ersten 1 Minute 54.
1: Okay.
0: Ja, nee, heute Thema ist Fußball, nicht Fisch.
1: Fußball. Ja, das ist natürlich die Hymne, die im Eintrachtstadion gespielt wird. Und es ist Sirius von Alan Parsons Project.
0: Stimmt, genau. Und da du die Erste bist, die anruft, darfst du dir ein Thema wünschen.
1: Ich habe keine Idee.
0: Dann überleg dir was.
1: Ja, genau. Okay.
0: Bis gleich. Ciao.
1: Ciao.
0: So, ihr habt gemerkt, wie es geht. Wenn ihr die Interpreten erkennt, die Spiele, dann ruft an die 069-299-71211 oder schickt mir eine WhatsApp an die 069-28-43-36. Ja, und was haben wir jetzt? Was läuft denn jetzt überhaupt? Mal reinhören.

0: So, hallo, da ist ja schon wieder jemand dran.
1: Ja, wieder die Dani. Ist das etwa ein Fußballlied von Helene Fischer?
0: Das ist ein Fußballlied von Helene Fischer. Heißt Heute Nacht und ist, wenn ich es nicht durcheinander bringe, der offizielle Fußballsong des ZDF dieses Jahr.
1: Ich finde es okay. Gibt nichts dran auszusetzen.
0: Ja.
1: So, als Thema habe ich mir überlegt, Hitze, weil es kommt ja jetzt die Hitzewelle demnächst.
0: Alles klar.
1: Ab morgen. Ja, also, ciao.
0: Ciao.

0: Ja, interessant, dass keiner die Village People erkannt hat. Ist aber nicht schlimm. Das nächste. Das ist ein Wunsch.
1: Spiele ich noch ein sportliches Lied. Das heißt das Fußballlied. Das war der Anpfiff. »44 Fußballbeine rasen hin und rasen her, denn das Spielfeld ist begrenzt und das macht's besonders schwer. Manchmal bleiben sie auch stehen oder treten nach dem Ball. Das kann jeder selbst bestimmen, das ändert sich von Fall zu Fall. Einer ist meist schwarz gekleidet, hat ein Ding, auf dem er pfeift, und die Spieler sind beleidigt, wenn er in die Tasche greift.«
0: Ja, weil was ist in der Tasche drin? Die Arschkarten.
2: Ja, darf ich?
0: Ja, darfst du.
2: Ja, ist Heinrich in Bornheim.
0: Hallo.
2: Das ist Fredelfesel.
0: Stimmt, genau.
2: Ja, und ich hätte gern einen Musikwunsch von der Gruppe The Heat. Die Hitze. H-E-E-A-T.
0: Alles klar. Das passt ja wie die Faust aufs Auge. Ja, mach's gut, ciao.
2: Ciao.
1: 70.000 auf den Rängen spielen in Gedanken mit. Mancher ist so begeistert und gibt dem Vordermann einen Tritt. Jedes Spiel wird bar bezahlt auf Pfennig und auf Heller. Und legt man ein paar Scheine drauf, dann laufen sie schon schneller. Ja. Gut, Smei, du spielst nicht mit. Jedes Spiel hat auch ein Ende, denn die Spieler werden matt. Morgen steht's dann in der Zeitung, wer das Match gewonnen hat. Und am Ende der Meisterschaft weiß man, wer am meisten schafft. Wer der Meister ist der Welt, der kriegt auch das meiste Geld. Für Geld, da kann man vieles kaufen, auch Leute, die dem Ball nachlaufen.
0: So sieht's mal aus. Ja, und wenn ihr die nächste Band erkennt, dann 069 299 71211 anrufen.

0: So, wer hat denn hier den Whisky-Drink?
1: Ja, guten Abend, Mikey Pikey.
0: Hallo.
1: Das ist Chumbawamba mit I Get Knocked Out.
0: Das ist Chumbawamba mit Tap Thumping.
1: Ja.
0: Ja, sehr schön. Du hast gehört, was für ein Thema die Dagi sich gewünscht hat. Hitze.
1: Ja, Hitze. In the heat of the moment, wünsche ich mir.
0: Das klingt für mich total korrekt.
1: Okay.
0: Danke dir für den Anruf. Ciao.
1: Ciao.

0: Genau, da rauscht er. Guten Abend.
1: Dagi, das finde ich ja sehr schön. Beim WM-Spiel England gegen Kroatien wirst du jetzt nicht die Leute ans Telefon kriegen, die sich mit Fußball auskennen.
0: Das ist aber ja egal. Wir haben ja auch eine Sendung für Leute, die sich mit Musik auskennen.
1: Ja, WM 78, Udo Jürgens plus unsere Jungs, Buenos Dias, Argentina.
0: Genau.
1: Ja, sehr witzig war das, ja. Aber gute Freunde sollen niemanden trennen, kommt vielleicht ja auch noch.
0: Wer weiß.
1: Ich wünsche mir, ja, wer weiß. Was hatte ich mir ausgedacht? Ich hatte mir was gedacht. Ich muss mal kurz hier reingehen, auch wenn es hier Hall gibt. Ich hatte mir was aufgeschrieben, ich weiß es nicht mehr. Ja.
0: Dann schick mir einfach eine...
1: Ich weiß es. Es war ja Thema Hitze. Da gibt es eine bayerische Band, die heißt Schweißfuß. Ja.
0: Alles klar. Wird erledigt. Ciao.
1: Jo, tschüss.
0: Sofern der Thomas das will.

Ja, und nach Udo Jürgens gibt's jetzt den offiziellen FIFA-WM-Song 2026 von dieser Dings da, die Vortänzerin da, ne? Ihr wisst schon.

Ja, und der Tipp war gar nicht schlecht, der Lucky da eingefallen ist, den sie per WhatsApp geschickt hat. Es war in der Tat Shakira mit Dai Dai, der offizielle FIFA-Song 2026. Und jetzt kommt der nächste Wunsch.

Tja, und offensichtlich hat der Wünscher vom letzten Mal gerade da das Fußballspiel auf dem Bildschirm oder so ähnlich und kann nicht zuhören. Dumm gelaufen. Ja, das ist nämlich fettes Brot mit Fußball ist immer noch wichtig. Und die nächste Band, vielleicht hatten wir sie schon mal, vielleicht war es auch eine andere Sendung. Wir gucken mal jetzt.

0: So, hallo.
1: Hallo, Mikey Pikey nochmal. Das ist der Donald Trump Choir, aka Village People mit Go West.
0: Stimmt genau. Alles wortwörtlich. Ja, Mikey. Irgendeine Hitze.
1: Nee, wünschen hat man ja schon was gewünscht.
0: Okay, bist also wunschlos glücklich.
1: Guten Hände. Jo.
0: Alles klar, danke für den Anruf. Ciao,
1: jo,
0: ciao.
1: Bitte, ciao.

Tja, und als nächstes, da kommt der offizielle Song von irgendeinem Streamingdienst, die Fußball zeigen, für dieses Jahr. Aber fragt mich nicht mehr welcher. Aber den Interpreten könnt ihr kennen. Der ist ziemlich bekannt. 069 299 71211.

Ja, auch die Stimme hat die Dagi natürlich erkannt. Es ist Vincent Weiss mit Kurz für immer. Und ja, die nächste Band, die sollte eigentlich jeder Frankfurter kennen. Und das Lied, das lernen sie jetzt vielleicht kennen. Schauen wir mal.

0: Schalalala, guten Abend.
1: Ja, der Fall ist klar. Das ist Roy Hammer, The Pralines, auf die Melodie von Pippi Langstrumpf, der Serie. Hey, Eintracht Frankfurt, lalalala.
0: Schalalalala, ja, genau.
1: Schalalalala.
0: Sehr gut, sehr gut. Alles klar.
1: Achso, ich muss ja was wünschen.
0: Kannst du.
1: Heat, Heather Nova, die Dame, die Sängerin Heather Nova fängt mit Heat an. Ich schreib's dir, wie sie sich schreibt.
0: Ich weiß, wie sie sich schreibt und den Rest muss der Thomas rauskriegen.
1: Eben. Okay.
0: Jo, ciao.

0: Yo, yo, yo, Roy Haber and the Pralidays mit Hey Eintracht Frankfurt. Und jetzt kommt wieder was ganz anderes. 069-209-71211, wenn ihr die Band kennt.
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0: Ist da bei jemandem der Fußball gefallen? Guten Abend.
1: Ja, nochmal bei Mikey Pikey. Also das Original ist von den Lightning Seeds.
0: Das sind aber jetzt nicht die Lightning Seeds.
1: Dann habe ich Pech gehabt.
0: Ja, sagen wir mal so. Ja. Ciao.
1: Ciao.

Ja, und ob ihr es glaubt oder nicht, das ist Hausmusik, also die Hermes House Band mit Football's Coming Home. Und ja, eben waren wir doch bei der Eintracht und jetzt gehen wir über den Main rüber und da gibt's auch noch Fußball, habe ich gehört, irgendwie so, ja. Viel Spaß dann in Offenbach.

Ja, ihr Lieben, das waren die Kickers Offenbach mit Oh Schosch ist es schee auf die Melodie von Champs-Élysées. Ja, und jetzt wird's wieder etwas professioneller. Übrigens 069 297 1211, wenn ihr die nächste Band erkennt.

Da sehe ich die Fans regelrecht bildlich vor mir. Das ist Dario G mit Karneval 2002. Und die nächsten Interpreten, die solltet ihr natürlich auch erkennen. Beziehungsweise den nächsten Interpreten. Denn, ich sag mal, Ihre Majestät singt jetzt für euch.

0: Ja, welcher gute Freund ist denn hier am Telefon?
1: Ja, nochmal Mikey Peiki, das ist der Klempner Franz mit gute Freunde, auch als Kaiser Franz Beckenbauer bekannt.
0: Sehr gut, jawohl.
1: Und jetzt weiß ich noch was zu wünschen von Hot Chocolates.
0: Hot Chocolate, heiße Schokolade ist immer gut, alles klar. Jo. Ciao.
1: Ciao.
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0: Forte.
1: Ja, das war Nelly Furtado mit Fossa und gerade eben tauchen die DJs auf. Also, die Nachfolgesendung ist gesichert. 069-209-71211, wenn ihr die nächste Band bzw. die nächsten Interpreten erkennt.

0: Ole, ola, guten Abend.
1: Dagi, schlimm, schlimm, dass ich mich daran noch erinnere. Ich glaube, Spanien war irgendwann in den Anfangs 80ern. Also es war natürlich Michael Schanze und die Nationalmannschaft. Ole, España.
0: Genau, und da kann man mitschunkeln, also geht.
1: Ja, durchaus, durchaus. Ich finde den Michael Schanze sowieso nett.
0: Ja, und der war auch musikalisch nicht schlecht.
1: Insgesamt
0: war halt nicht der. War
1: mein
0: halt
1: Gott,
0: nicht der,
1: ich wünsche dir, dass deine Erkältung bald ein Ende hat. Das ist ja unglaublich, deine Stimme.
0: Ja, ja, die kam praktisch, nachdem ich mit dem Thomas hier war, angeflogen. Ob von ihm war oder von jemand anderem, ich weiß es nicht. Keine Ahnung.
1: Also, gute Besserung. Ich wünsche mir Christian Steifen mit viel zu heiß.
0: Gut, alles klar. Jo, ciao.
1: Ja, ciao.

Ja, Lieben, die Zeit neigt sich dem Ende. Das war DJ Ostkurve versus Soccer DJ mit Ole Ole Ole. Und ganz zum Schluss gibt's jetzt noch den Polizeikorps Frankfurt mit Im Herzen von Europa. Ja, das habt ihr nur davon. Ja, ich hoffe, es hat euch Spaß gemacht. Und ihr schaltet auch am Samstag um 10 Uhr morgens wieder ein, wenn der Jens und der Thomas hier euch Quizfragen stellen. Und nächsten Mittwoch um 22 Uhr, wenn der Thomas dann das Thema Hitze bespielt. Wir hören uns wieder am 11. Juli, wenn mich nicht alles täuscht, dann mit dem Thema Fragen aus, wer weiß denn sowas oder so. Ja, macht's gut, ihr Lieben. Guckt nicht zu viel Fußball, also nicht mehr als nötig, und bleibt gesund. Ciao.

0: Die Nachrichten, zunächst die Übersicht. Frankreichs Präsident Macron sieht den G7-Gipfel in Evian nach eigenen Worten als Erfolg. Bundesaußenminister Wadephul hat sich für Entschädigungszahlungen für polnische NS-Opfer ausgesprochen. Die Fed lässt den Leitzins trotz Druck durch US-Präsident Trump unverändert. Die Meldungen im Einzelnen. Nach dem G7-Gipfel im französischen Evian haben Frankreich und Deutschland die gemeinsamen Beratungen gelobt. Der französische Präsident Macron sprach mit Blick auf die Lage in der Ukraine von einem Moment des strategischen Erwachens. Der Gipfel habe eine enge Abstimmung ermöglicht, um an den Krisen und den großen Herausforderungen der Zeit zu arbeiten. Auch Bundeskanzler Merz zog eine positive Bilanz. Man habe sehr offen miteinander gesprochen. Es gebe keine Einschränkungen des persönlichen Miteinanders. Der Kanzler betonte, es sei das erste Mal seit dem Amtsantritt von Präsident Trump, dass man bei einem G7-Gipfel eine gemeinsame Erklärung abgegeben habe. Auf ihrem dreitägigen Treffen einigten sich die Staats- und Regierungschefs auf schärfere Sanktionen gegen russische Öl- und Gasexporte, eine Ausweitung der Waffenlieferungen an die Ukraine sowie eine Einfuhrbegrenzung bestimmter Rohstoffe. Die Beratungen in Evian fanden unter dem Eindruck der Einigung zwischen den USA und dem Iran auf eine Absichtserklärung zur Beendigung des Iran-Krieges statt. OpenAI-Chef Sam Altman hat die Staats- und Regierungschefs der G7-Staaten dazu aufgerufen, die Kontrolle über künstliche Intelligenz nicht den großen Tech-Firmen zu überlassen. Altman sagte bei einer Sitzung des G7-Gipfels in Evian, man solle die eigene Verantwortung nicht an KI-Labore wie seines abgeben. Der Chef des ChatGPT-Entwicklers rief die Regierungen zudem dazu auf, weltweit geltende KI-Standards zu etablieren. Technikexperten hätten zwar besondere Kenntnisse über künstliche Intelligenz, aber keine, Zitat, besondere Weisheit, was die Menschheit angehe. Bei der letzten Arbeitssitzung des G7-Gipfels einigten sich die vertretenen Staaten darauf, die Risiken und Chancen von KI zu bewerten, auch mit Blick auf die Finanzmärkte. Die US-Regierung macht mit ihrer Absichtserklärung dem Regime im Iran wohl große Zugeständnisse. Ein hochrangiger US-Beamter bestätigte Medienberichte über den Wortlaut des sogenannten Memorandums. Demzufolge ist ein privater Investitionsfonds von 300 Milliarden Dollar als Wiederaufbauhilfe für den Iran vorgesehen. Zudem sind die schrittweise Aufhebung der Sanktionen und die Freigabe eingefrorener Vermögenswerte angedacht. Im Gegenzug verzichtet der Iran auf Atomwaffen und gibt die Straße von Hormus wieder für die Schifffahrt frei. Den Angaben zufolge umfasst das Dokument auch eine Feuerpause für die Kämpfe zwischen Israel und der Hisbollah-Miliz im Libanon. Wann und wie das Abkommen genau unterzeichnet werden soll, ist noch unklar. US-Präsident Trump wurde am Abend vom französischen Präsidenten Macron zu einem Abendessen in Versailles empfangen. Bundesaußenminister Wadephul hat sich für Entschädigungszahlungen an noch lebende polnische Opfer der nationalsozialistischen Gewaltherrschaft ausgesprochen. In einem Interview mit der Deutschen Welle und dem polnischen Sender TVP sagte der CDU-Politiker wörtlich, mit mir haben Sie jemanden in der deutschen Regierung, der dafür ist. Aus der deutsch-polnischen Geschichte ergebe sich eine Verpflichtung gegenüber Menschen, die in Polen gelitten hätten. Wadephul äußerte die Hoffnung, dass es noch in diesem Jahr zu Ergebnissen kommen werde. Zuvor hatte der polnische Außenminister Sikorski die Bundesregierung bei seinem Berlin-Besuch erklärt, er erwarte eine Wiedergutmachung im moralischen und auch im materiellen Sinne. Die Zahl der noch lebenden NS-Opfer in Polen wird auf rund 50.000 geschätzt. Die Bundesregierung ist der seit Jahren von Polen vorgetragenen Forderung nach Entschädigungszahlungen bislang nicht nachgekommen. Die Terrororganisation Hamas geht von mehr als 1.000 von Israel getöteten Palästinensern seit Beginn der Waffenruhe aus. Das von der Hamas kontrollierte Gesundheitsministerium im Gazastreifen teilte mit, es habe seit Oktober vergangenen Jahres 1.005 Todesopfer gegeben. Den Angaben zufolge sind seit Beginn des Krieges im Oktober 2023 insgesamt mehr als 73.000 Menschen getötet worden. Das Gesundheitsministerium unterscheidet bei seinen Zahlen nicht zwischen Kämpfern und Zivilisten. Die Angaben lassen sich nicht unabhängig überprüfen. Sie werden jedoch international als zuverlässig angesehen. Anfang des Jahres hatte das israelische Militär damalige Opferzahlen der Hamas bestätigt. Die US-Notenbank lässt den Leitzins auch unter ihrem neuen Chef Kevin Warsh unverändert. Der Zentralbankrat stimmte geschlossen für eine erneute Zinspause. Damit bleibt die Spanne zum vierten Mal in diesem Jahr bei 3,5 bis 3,75%. Gründe sind unter anderem die Energiekrise und Inflationssorgen infolge des Iran-Kriegs. US-Präsident Trump fordert von der Fed seit längerem eine Zinssenkung. Er hatte Warsh ins Amt gebracht. Warsh sagte nach der Zinsentscheidung, die Fed werde weiterhin für Preisstabilität sorgen. Der Fed-Chef bekräftigte zugleich seine Absicht, einen Kurswechsel bei der Notenbank herbeizuführen. Dazu setzte er Arbeitsgruppen ein, die bis zum Jahresende Ergebnisse vorlegen sollen. In Hamburg hat am Abend die Frühjahrskonferenz der Innenminister von Bund und Ländern begonnen. Bei ihrem Treffen wollen die Ressortchefs unter anderem über den Katastrophen- und Zivilschutz sprechen, auch wegen möglicher Bedrohungen aus Russland. Der Vorsitzende der Innenministerkonferenz, Hamburgs Innensenator Grote, sagte, es brauche einen bund- und länderübergreifenden Fahrplan für den Zivilschutz und eine enge Zusammenarbeit mit der Bundeswehr. Weitere Themen der dreitägigen Konferenz sind unter anderem die Sicherheit rund um Fußballspiele, die Bekämpfung der organisierten Kriminalität und die Zukunft syrischer Flüchtlinge. Der digitale Wandel verläuft in Deutschland in manchen Bereichen deutlich langsamer als in anderen EU-Ländern. Das geht aus einem Bericht der EU-Kommission hervor. Demnach hat die Bundesrepublik besonders beim Glasfaserausbau und der 5G-Netzabdeckung Nachholbedarf. Zudem hänge man bei der Digitalisierung der Behörden hinterher. Sowohl die Verfügbarkeit digitaler Angebote als auch deren Nutzung fallen demnach im EU-Vergleich gering aus. Die Akzeptanz der Online-Ausweisfunktion sei besonders niedrig. Mit Blick auf die Verbreitung künstlicher Intelligenz sei mehr Kapazität in Rechenzentren nötig. Gleichzeitig listet der Bericht auch Stärken auf. So sei die Bundesrepublik der größte Standort für Mikroelektronik in der Europäischen Union und nehme bei Quantentechnologien eine führende Rolle ein. Nach einem Vorfall an einer weiterführenden Schule in Rheinland-Pfalz hat die Polizei eindringlich vor der sogenannten Blackout-Challenge und ähnlichen Internet-Mutproben gewarnt. Nach Angaben des Polizeipräsidiums Westpfalz soll ein 13-Jähriger einen 14 Jahre alten Mitschüler bis zur Bewusstlosigkeit gewürgt haben. Der Vorfall ereignete sich bereits am 9. Juni und wurde nun wegen des Verdachts der Körperverletzung angezeigt. Bei der als Blackout-Challenge bekannten Mutprobe versuchen Teilnehmer durch Luftanhalten, Würgen oder Strangulieren eine Ohnmacht herbeizuführen. Videos davon werden dann auf Social-Media-Plattformen geteilt. Die Polizei betonte, solche Challenges seien lebensgefährlich und könnten schwere Gesundheitsschäden bis hin zu Hirnschädigungen verursachen. Die Mutprobe hat in den vergangenen Jahren mehrfach für Schlagzeilen gesorgt. Es gab bereits mehrere Todesfälle, unter anderem in Großbritannien. Bei der Fußball-WM in Nordamerika gab es am Abend folgendes Ergebnis. Demokratische Republik Kongo gegen Portugal 1:1. Derzeit spielt England gegen Kroatien. Fußball-Bundesligist RB Leipzig hat die Zusammenarbeit mit Cheftrainer Ole Werner beendet. Das gab der Verein bekannt. Über eine mögliche Trennung war seit einigen Wochen spekuliert worden. In Medienberichten war von inhaltlichen Bedenken gegenüber Werner und vermeintlich fragwürdiger Kommunikation die Rede. Zudem heißt es, dass der ehemalige Bayern-Profi Martin De Michelis den Trainerjob in Leipzig übernehmen soll. Und hier noch einmal die Übersicht. Frankreichs Präsident Macron sieht den G7-Gipfel in Evian nach eigenen Worten als Erfolg. Bundesaußenminister Wadephul hat sich für Entschädigungszahlungen für polnische NS-Opfer ausgesprochen. Die Fed lässt den Leitzins trotz Druck durch US-Präsident Trump unverändert. Das Wetter. Nachts vielfach bewölkt, vereinzelt Schauer. Nach Süden abnehmende Bewölkung, Tiefstwerte 18 bis 12 Grad. Morgen meist heiter, über dem Bergland vereinzelt Schauer, 19 bis 36 Grad. Die weiteren Aussichten. Am Freitag im Westen wechselhaft, örtlich Unwettergefahr durch Starkregen und Hagel. Nach Südosten heiter, örtlich Gefahr von Hitzegewittern. 30 bis 37 Grad. Das waren die Nachrichten.
1: Das waren die Nachrichten in einer Übernahme vom Deutschlandfunk. 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